0: erfolgreich Schlager im Moment. Er hat sich 1,8 Millionen Mal verkauft. Und das innerhalb von kürzester Zeit. Eva Zumkehr, noch einmal dir vielen Dank. Und hier ist der erfolgreiche Schlager im Moment. Tschüss Eva, mach's gut.
1: Tschüss Lebi.
2: Salut Eva.
0: Und dann sehen wir uns schon gleich beim Peter Schmid. Du, hier ist der erfolgreiche Schlager. Roland Kaiser. Mein Kompliment. Und das ist für euch alle von daheim an der Radio Kreuz. Auch für Eva, für Niklas, für Tanja. Macht's gut. Liebe euch, euer Larry. Hier ist er, Roland.

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1: Im Studio Fabian Hoffmann. Einen haushohen Sieg feiert die AfD bei der Landtagswahl in Sachsen-Anhalt. Aber für die absolute Mehrheit reicht's wohl nicht. Stand jetzt liegt sie bei 44% und sieht damit einen Regierungsauftrag für sich. Aber es wird knifflig, den umzusetzen. AfD-Spitzenkandidat Ulrich Siegmund im ZDF.
2: Wir möchten uns nicht verbiegen für irgendwelche Machtoptionen. Es wird auch keine irgendwelchen Konstellationen geben mit Minderheitsregierungen oder sowas. Ich möchte, dass der Wähler endlich wieder nach der Wahl das bekommt, was er vorher gewählt hat. Wenn es irgendwann mal wieder eine andere Kraft geben sollte, die sagt, das setzen wir mit um. Neuordnung der Migration, die verrückte Energiepolitik in diesem Land und vieles mehr. Dann ist das doch völlig in Ordnung. Ich sehe diese Kraft aktuell nicht.
1: Die AfD liebäugelt mit dem BSW, das derzeit knapp über der 5%-Hürde liegt, oder hofft auf Abweichler aus anderen Parteien. Die CDU stürzt ab und kriegt mit unter 18% nur halb so viele Stimmen wie bei der letzten Wahl. SPD, Linke und Grüne liegen bei um die 9%. Heißt, es wird extrem schwer, eine Mehrheit gegen die AfD zu bilden. Dafür müsste die CDU auf jeden Fall auf die Linke zugehen. Deren Fraktionschefin Heidi Reichineck sagt in der ARD:
3: Wir haben immer ganz klar gesagt, dass wir bereit sind, mit allen demokratischen Kräften darüber zu sprechen, wie wir das Leben der Menschen verbessern und diese Demokratie verteidigen. Aber wir werden keine AfD-Leitpolitik mittragen. Und ich sage ganz klar, der Ball liegt bei der Union, denn die hat es mit ihrer Politik überhaupt erst verursacht. Friedrich Merz hat gesagt, er will die AfD halbieren. Das hat er bei seiner eigenen Partei geschafft.
1: So oder so, noch ist völlig unklar, wie die nächste Landesregierung aussehen wird. Klar ist aber, dass die Wahlbeteiligung mit 77% so hoch war wie noch nie in Sachsen-Anhalt. Es geht offenbar voran beim Ringen um ein Ende des Ukraine-Kriegs. Die Gespräche seien diesmal effektiver, heißt es aus Kiew. Dort hat die US-Delegation Präsident Zelensky neue Vorschläge vorgelegt. Zuvor hatten sie bereits in Moskau mit Putin verhandelt. Es soll auf beiden Seiten Kompromisse geben. Details sind noch unklar. Die weltweite Kritik lässt ihn offenbar kalt. FIFA-Boss Infantino will sich nächstes Jahr zur Wiederwahl stellen. Mit seinen Plänen für einen Verkauf der WM an private Investoren hatte er die Fußballwelt zuletzt noch mehr gegen sich aufgebracht. Diese Pläne sind aber inzwischen vom Tisch. Deutliche Heimklatsche für den HSV in der Fußball-Bundesliga. Gegen Mainz kamen die Hamburger mit 0:5 unter die Räder und sind fürs erste Tabellenletzter. Neuer Spitzenreiter ist der FC Augsburg nach einem 4:1 bei Eintracht Frankfurt.
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4: Mit KI-Support. Wolkig ist es heute und ab und zu kommt auch mal ein Schauer runter. In den Mittelgebirgen kann kurz ein Gewitter aufziehen. Im Süden wird es länger sonnig. Dazu liegen die Höchstwerte bei 21 bis 33 Grad. Morgen bleibt es in der Nordwesthälfte eher grau und regnerisch, sonst oft freundlich, maximal 33 Grad.

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Sommer in meinem Herzen und Sommer euch hier bei Easy Melody. Herzlich willkommen zu der nächsten weiteren Ausgabe von der Schlager- und Volksmusik-Sendung. Am Mikrofon natürlich wie immer Vanessa Grant und geht's eben auch so wie mir. Im Hintergrund habe ich den Ventilator ein bisschen Abkühlung müssen, denn wir haben nicht nur warm vorne, wir haben nicht nur so richtigen Sommer, wir haben warm hier in der Musik, denn diesmal gibt es so richtige Sommersendung. Ich freue mich drauf und ich hoffe euch. Am Mikrofon Vanessa Grant, schön seid ihr mit dabei und schön haben wir so viele tolle Interpretinnen und Interpreten, damit wir so gute Musik können hören.

Ein alter Klassiker von Wolfgang Petri, Sommer in der Stadt. Wer kennt die Melodie nicht und wer erinnert sich nicht daran? Aber hier jetzt in einer ganz anderen Version, und zwar in der Version von den Caliberos. Schöne Musik, oder? Ja, in der Stadt wird es momentan sehr, sehr heiß, aber wenn man dann aufs Land geht oder ein bisschen in den Berg am Rief geht, da wird es dann schon kühler. Am Abend. Und was gibt es Schöneres als am Abend einen Sonnenuntergang zu sehen? Und am Morgen dann wieder ein Sonnenaufgang. Wenn die Sonne erwacht in den Bergen, das besingen euch Adam und Eve.

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Men irgendwann wird es wieder kalt, irgendwann wird es wieder Winter. Und Herbst natürlich, wo euch schon immer so weit entfernt ist, wir haben ja schon Ende August, da gibt es da etwas Wunderschönes. Da sind dann nämlich alle Bäume, alle Pflanzen, alles was blüht und macht, wird dann langsam zu goldenbraun. Und da gibt es ja neu die goldenen Berge und die besingen dich jetzt, die Ladiner.

die Südtiroler. Und die Südtiroler heißen jetzt wieder ganz, ganz anders. Die heißen Tiroler Herz. Und sie haben jeder Titel gesungen. Sommer in Tirol. Eine eigene Melodie von ihnen beiden. Und schön. Ah, es ist genau die Zeit, wenn ich im Sommerdorf in Südtirol sein, wenn ich darf, die Musiker besuchen, Zeiten, Stunden genießen und vor allem viel, viel Musik. Und darum gibt es jetzt euch Musik von mir. Ein Sommerfest in meinem Herz, das ist immer da, wenn ich tolle Musik hören kann und euch selber musizieren kann.

Noch einen Kind hätte gesagt nochmal, ich liebe dich. Ja, es sind schon Momente gegeben, die ich gefunden habe. Das ist so ein romantischer Titel, der höre ich jetzt einfach mehrmals am Tag, wenn nicht sogar am Stück. Ja, man hat ab und zu so einen Ohrwurm. Ich weiß nicht, wie es euch geht. Ich habe momentan auch Ohrwürmer und das sind Melodien, die höre ich einfach ja, vor und zurück. Wenn es geht, jede freie Minute. Aber es darf auch sein, weil genau das tut einem ja gut. Das sind Melodien, die ins Herz gehen. Und das sind meistens dann auch Melodien. Ja, da können wir sich an etwas Schönes erinnern. Erinnert ihr euch, dass ich nicht letzte Woche ein, zwei Neuvorstellungen auseinandergeschickt habe? Eine war von einem Duo vom Vater und Sohn. Letzte Woche haben wir von der Gina gehört. Und die Gina ist nicht nur eine Freude, sondern das ist, ja, es war eine Yacht gewesen. Und jetzt haben wir nun mal eine neue Melodie von dem Vater-Sohn-Duo, wo eigentlich ganz anders heisst, sondern Summerwind. Lady Diavolo, so heisst der nächste Titel. Und euch wieder in dem Sinne eine Vorstellung hier bei Easy Melodie.

ein Prosecco zu viel. Ja, das sind die Grubertaler gsi und ich habe es immer wieder gesagt, sie machen einfach tolle Musik. Jetzt gerade sind sie drinnen wieder am volkstümlichen Album und die Schlagermelodien. Immer so ein bisschen zweideutig und mit versteckten Botschaften. Das gefällt mir einfach. Das ist modern, schön und doch nur echt und wirklich urig. Ja, das sind aber die Grubertaler. Wir jetzt wieder ein bisschen mit älterer Musik, dass wir eine Melodie kehren, die wir kennen mitsingen und die wir kennen geniessen. Sommer, Sonne, Cabrio. Ganz genau, das ist der Gigi Anderson.

Die Schlagerpiloten, mein kleiner Italiener, und wir wissen ja alle, die Italiener sind temperamentvoll. Sie sind da und sie leben das Thema Amore. Und viele Frauen lassen sich natürlich da ein bisschen um den Finger wickeln, ganz klar. Sie haben Charme, diese Italiener. Man sieht ja noch gar die kleinen Italiener. Wir gehen ja alle gar richtig Süd in Ferien. Und euch, Liane und der Rainer Kirsten, die haben das ganze Italien-Medley. Und was die schönsten und bekanntesten Melodien da drinnen sind, das hören wir jetzt.

La bella Italia, wow, wunderschön. Und da das war richtig zum Genießen. Sorry, Musik. Also Italien, da kommen wir wieder mal zurück im Verlauf von dieser Sendung. Ja, wir gehen jetzt zu Rosanna Rocci. Sie ist eine Italienerin mit wirklichem Italiener Temperament. Tutto va bene, sì, ma certo.

Salvatore und Rosario, nur wir zwei und diesen Sommer. Wir gehen jetzt mal weg von Italien, wir gehen in ein ganz anderes Land. Wir gehen nach Griechenland und da hören wir jetzt zwei Melodien. Ja. Zum einen hören wir der Oliver Heidt, wo ich singt, ich denke an Rhodos. Ein schöner alter Schlager, weil da hat er mal der Grand Prix des Schlagers gewonnen. Nachher würde ich sagen, hören wir das berühmteste Getränk aus Griechenland. Was das ist, das erzähle ich dir dann nachher.

bekannt interpretiert und bekannte Melodien. Das ist eure Melodie, wie ihr es kennt und wie ihr es hoffentlich euch liebt. Das war übrigens gerade Amigos. Ein bisschen stiller geworden. Aber ich habe das Gefühl, irgendwie kommen viel, viel neue Interpretinnen und Interpreten an, die man überhaupt nicht kennt. Und die Älteren, die sind nach Corona ein bisschen zurückgetreten. Ein bisschen stiller gekommen ist es um die. Vielleicht ist es so der Lauf der Zeit. Aber ich sage ja immer wieder das Gleiche. Im Radio ist das anders. Im Radio können wir die Interpretinnen und Interpreten immer wieder über uns anders schicken, beziehungsweise ihre Melodien. Wir waren jetzt weiter mit Musik vom Sommer. Der Sommerwind von Malibu. Hier sind die Santisfäger. So mit Musik aus der Schweiz.

Nadine mit Sommergefühl. Ja, und hoffentlich können wir das noch Sommer aufs bisschen halten. Denn wenn man so heißen kann, schön ist es aber doch, wenn alles immer strahlend blau ist. Und wir können im T-Shirt und in Flipflops vorne hocken. Auf der Terrasse und am Abend lang noch die Abendsonne genießen. Liebe Hörerinnen und Hörer, das war es von meiner Seite schon wieder. Schön, dass ihr mit dabei seid. Ich habe mich sehr gefreut. Und ich würde sagen, wenn wir schon viel Italien in der Sendung hatten, dann heisst heute der nächste Titel, zumindest wieder ein Wort drinnen, das italienisch ist. Verabschiedet hat sich jetzt Vanessa Grant, jedenfalls am Mikrofon. Musikalisch der Alex Reichinger mit Ciao Mia Bella. Und ich sage ganz einfach, ade miteinander.

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2: Mit KI-Support. Wolkig ist es heute und ab und zu kommt auch mal ein Schauer runter. In den Mittelgebirgen kann kurz ein Gewitter aufziehen. Im Süden wird es länger sonnig. Dazu liegen die Höchstwerte bei 21 bis 33 Grad. Morgen bleibt es in der Nordwesthälfte eher grau und regnerisch, sonst oft freundlich, maximal 33 Grad.

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0: Ein fröhliches Moin hier aus Hamburg von Ihrem Willi. Ich begrüße Sie recht herzlich, liebe Hörerinnen und Hörer, hier auf Radio Berner Schlagerwelt 101% Musik weltweit. Ja, ich öffne wieder für Sie heute die Wundertüte und wir legen gleich los mit der Monika Martin La Luna Blue. Der Roland Kaiser liebt mich ein letztes Mal. Wir bleiben bei der Liebe mit der Claudia Jung, die da singt, liebt mich nochmal. Hinter den Tränen für Sie, Kim Fischer, und die Wikinger sagen zu Ihnen, kuschel dich in meine Arme. Ich wünsche Ihnen jetzt viel Spaß und viel Vergnügen.
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2: Im Studio Fabian Hoffmann. Schönen guten Morgen. Die AfD hat die Landtagswahl in Sachsen-Anhalt überdeutlich gewonnen, hat aber keine absolute Mehrheit. 44% sind es am Ende laut Landeswahlleitung. Damit führt bei der Regierungsbildung kaum ein Weg an der AfD vorbei. Spitzenkandidat Ulrich Siegmund in der ARD.
3: Wir haben in diesem Land Geschichte geschrieben. Das muss man ganz deutlich so sagen. Die Menschen haben hier ein ganz klares politisches Zeichen hier in Sachsen-Anhalt ausgesprochen. Es kann so nicht weitergehen. Wir brauchen eine grundsätzliche politische Wende in diesem Land.
2: Wie die AfD regieren will, ist noch offen. Siegmund will keine Minderheitsregierung anführen. Weil alle anderen Parteien eine Zusammenarbeit mit der AfD ausschließen, liebäugeln die Rechten jetzt mit dem BSW. Das hat es knapp in den Magdeburger Landtag geschafft. Die CDU stürzt bei der Wahl ab und kriegt mit 17% nur halb so viele Stimmen wie bei der letzten Wahl. SPD, Linke und Grüne liegen bei um die 9%. Heißt, es wird extrem schwer, eine Mehrheit gegen die AfD zu bilden. Dafür müsste die CDU auf jeden Fall auf die Linke zugehen. Deren Fraktionschefin Heidi Reicheneck sagt im Ersten:
4: Wir haben immer ganz klar gesagt, dass wir bereit sind, mit allen demokratischen Kräften darüber zu sprechen, wie wir das Leben der Menschen verbessern und diese Demokratie verteidigen. Aber wir werden keine AfD-Leitpolitik mittragen. Und ich sage ganz klar, der Ball liegt bei der Union, denn die hat es mit ihrer Politik überhaupt erst verursacht. Friedrich Merz hat gesagt, er will die AfD halbieren. Das hat er bei seiner eigenen Partei geschafft.
2: Es geht offenbar voran beim Ringen um ein Ende des Ukraine-Kriegs. Die Gespräche seien diesmal effektiver, heißt es aus Kiew. Dort hat die US-Delegation Präsident Zelensky neue Vorschläge vorgelegt. Zuvor hatten sie bereits in Moskau mit Putin verhandelt. Es soll auf beiden Seiten Kompromisse geben. Details sind noch unklar. Die weltweite Kritik lässt ihn offenbar kalt. FIFA-Boss Infantino will sich nächstes Jahr zur Wiederwahl stellen. Mit seinen Plänen für einen Verkauf der WM an private Investoren hatte er die Fußballwelt zuletzt noch mehr gegen sich aufgebracht. Diese Pläne sind aber inzwischen vom Tisch. Deutliche Heimklatsche für den HSV in der Fußball-Bundesliga. Gegen Mainz kamen die Hamburger mit 0:5 unter die Räder und sind fürs erste Tabellenletzter. Neuer Spitzenreiter ist der FC Augsburg nach einem 4:1 bei Eintracht Frankfurt.
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5: Mit KI-Support. Wolkig ist es heute und ab und zu kommt auch mal ein Schauer runter. In den Mittelgebirgen kann kurz ein Gewitter aufziehen. Im Süden wird es länger sonnig. Dazu liegen die Höchstwerte bei 21 bis 33 Grad. Morgen bleibt es in der Nordwesthälfte eher grau und regnerisch, sonst oft freundlich, maximal 33 Grad.

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1: Im Studio Fabian Hoffmann. Schönen guten Morgen. Die AfD feiert bei der Landtagswahl in Sachsen-Anhalt einen haushohen Sieg. Sie bekommt mehr als doppelt so viele Stimmen wie beim letzten Mal und landet bei 44%, so die Landeswahlleitung. Für die absolute Mehrheit reicht's aber nicht. Die AfD sieht einen Regierungsauftrag für sich, braucht aber einen Koalitionspartner. Spitzenkandidat Ulrich Siegmund sagte im ZDF:
2: Wir möchten das nur mit jemandem machen, der auch die grundsätzlichen Probleme in diesem Land mit bereit ist zu lösen. Sollte es diese demokratische Kraft hier irgendwie im Landtag von Sachsen-Anhalt geben, ob es durch eine Fraktion oder durch einzelne Abgeordnete passiert, ist das doch in Ordnung. Was bei uns aber ausfällt, und da bleiben wir uns selbst treu, ist, dass wir uns nicht verbiegen werden. Wir werden auch keine Spielchen mitspielen, keine Tolerierungen oder Minderheitsregierungen.
1: Die AfD liebäugelt jetzt mit dem BSW, dass es knapp in den Landtag geschafft hat. Die CDU ist bei der Wahl abgestürzt und hat mit rund 17% weniger als halb so viele Stimmen wie bei der letzten Wahl. SPD, Linke und Grüne liegen bei um die 9%. Von all denen will niemand mit der AfD zusammenarbeiten. SPD-Chefin Bärbel Baas sagt im Ersten:
3: Die SPD wird auf keinen Fall eine Einladung annehmen, weil das ein gesichert rechtsextremer Landesverband ist und mit dem wird die SPD keine Gespräche führen.
1: Einen neuen Rekord gab es bei der Wahlbeteiligung, die liegt bei 78%. Rückt das Ende des Ukraine-Kriegs tatsächlich näher? Von den Verhandlungen einer US-Delegation mit Präsident Zelensky in Kiew gibt es erste positive Signale. Welche Vorschläge genau auf dem Tisch liegen, ist noch nicht klar. Die Amerikaner sprachen zuvor aber von Kompromissen auf beiden Seiten. Am Flughafen der US-Metropole Miami ist ein Amazon-Frachtflugzeug bei der Landung über die Landebahn hinausgeschossen. Die Maschine krachte in mehrere Fahrzeuge und fing Feuer. 5 Menschen sind dabei ums Leben gekommen. Wie es zu dem Unfall kommen konnte, ist noch unklar. Der FC Augsburg ist fürs Erste Spitzenreiter der Fußball-Bundesliga. Der FCA setzte sich mit einem 4:1 bei Eintracht Frankfurt an die Spitze. Der HSV rutscht dagegen auf den letzten Platz nach einer 0:5-Klatsche gegen Mainz.
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4: Mit KI-Support. Viele Wolken gibt es heute Morgen. Später bleibt es mal mehr, mal weniger grau und ab und

Dazu kommt auch ein Schauer runter, in den Mittelgebirgen sind kurze Gewitter möglich. Dazu wird es warm bis heiß, die Höchstwerte liegen zwischen 21 und 33 Grad. Morgen im Südwesten oft sonnig, über den Bergen später mehr Wolken und vereinzelt Gewitter, maximal 33 Grad.

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1: Im Studio Sönke Röhling. Schönen guten Morgen. Die AfD feiert bei der Landtagswahl in Sachsen-Anhalt einen haushohen Sieg. Sie bekommt mehr als doppelt so viele Stimmen wie beim letzten Mal und landet bei 44%, so die Landeswahlleitung. Für die absolute Mehrheit reicht es aber nicht. Die AfD sieht einen Regierungsauftrag für sich, braucht aber einen Koalitionspartner. Spitzenkandidat Ulrich Siegmund sagt im ZDF.
2: Wir möchten das nur mit jemandem machen, der auch die grundsätzlichen Probleme in diesem Land mit bereit ist zu lösen. Sollte es diese demokratische Kraft hier irgendwie im Landtag von Sachsen-Anhalt geben, ob es durch eine Fraktion oder durch einzelne Abgeordnete passiert, ist das doch in Ordnung. Was bei uns aber ausfällt, und da bleiben wir uns selbst treu, ist, dass wir uns nicht verbiegen werden. Wir werden auch keine Spielchen mitspielen, keine Tolerierungen oder Minderheitsregierung.
1: Die AfD liebäugelt jetzt mit dem BSW, dass es knapp in den Landtag geschafft hat. Die CDU ist bei der Wahl abgestürzt und hat mit 17% weniger als halb so viele Stimmen wie bei der letzten Wahl geholt. SPD, Linke und Grüne liegen bei um die 9%. Von all denen will niemand mit der AfD zusammenarbeiten. SPD-Chefin Babelbar sagt im Ersten.
3: Die SPD wird auf keinen Fall eine Einladung annehmen, weil das ein gesichert rechtsextremer Landesverband ist und mit dem wird die SPD keine Gespräche führen.
1: Einen neuen Rekord gibt's bei der Wahlbeteiligung. Die liegt bei 78%. Die Suche nach dem mutmaßlichen Stromnetzsaboteur bleibt bislang ohne Erfolg. Rund um den Hambacher Forst in NRW suchte die Polizei über Stunden mit einem Großaufgebot. Hinweise auf den 48-Jährigen fanden die Einsatzkräfte dort aber nicht. Der Mann soll hinter mehreren Angriffen auf Umspannwerke stecken. Rückt das Ende des Ukraine-Kriegs tatsächlich näher? Von den Verhandlungen einer US-Delegation mit Präsident Zelensky in Kiew gibt es erste positive Signale. Die Amerikaner sprechen von Kompromissen auf beiden Seiten. Zuvor hatten sie auch in Russland mit Kreml-Chef Putin verhandelt. Am Flughafen der US-Metropole Miami ist ein Amazon-Frachtflugzeug bei der Landung über die Landebahn hinausgeschossen. Die Maschine rammte mehrere Fahrzeuge und fing Feuer. 5 Menschen kamen dabei ums Leben. Wie es zu dem Unfall kommen konnte, ist noch unklar. Deutliche Heimklatsche für Hamburg in der Fußball-Bundesliga. Gegen Mainz kam der HSV mit 0:5 unter die Räder und ist fürs erste Tabellenletzter. Neuer Spitzenreiter ist der FC Augsburg nach einem 4:1-Sieg bei Eintracht Frankfurt.
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4: Mit KI-Support. Viele Wolken gibt es heute Morgen. Später bleibt's mal mehr, mal weniger grau und ab und zu kommt auch ein Schauer runter. In den Mittelgebirgen sind kurze Gewitter möglich. Dazu wird es warm bis heiß. Die Höchstwerte liegen zwischen 21 und 33 Grad. Morgen im Südwesten oft sonnig, über den Bergen später mehr Wolken und vereinzelt Gewitter, maximal 33 Grad.

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1: Im Studio Sönke Röhling. Schönen guten Morgen. Die AfD feiert bei der Landtagswahl in Sachsen-Anhalt einen haushohen Sieg. Sie bekommt mehr als doppelt so viele Stimmen wie beim letzten Mal und landet bei 44%, so die Landeswahlleitung. Für die absolute Mehrheit reicht es aber nicht. Die AfD sieht einen Regierungsauftrag für sich, braucht aber einen Koalitionspartner. Spitzenkandidat Ulrich Siegmund sagt im ZDF.
2: Wir möchten das nur mit jemandem machen, der auch die grundsätzlichen Probleme in diesem Land mit bereit ist zu lösen. Sollte es diese demokratische Kraft hier irgendwie im Landtag von Sachsen-Anhalt geben, ob es durch eine Fraktion oder durch einzelne Abgeordnete passiert, ist das doch in Ordnung. Was bei uns aber ausfällt, und da bleiben wir uns selbst treu, ist, dass wir uns nicht verbiegen werden. Wir werden auch keine Spielchen mitspielen, keine Tolerierungen oder Minderheitsregierung.
1: Die AfD liebäugelt jetzt mit dem BSW, das es knapp in den Landtag geschafft hat. Die CDU ist bei der Wahl abgestürzt und hat mit 17% weniger als halb so viele Stimmen wie bei der letzten Wahl geholt. SPD, Linke und Grüne liegen bei um die 9%. Von all denen will niemand mit der AfD zusammenarbeiten. SPD-Chefin Bärbewahr sagt im Ersten.
3: Die SPD wird auf keinen Fall eine Einladung annehmen, weil das ein gesichert rechtsextremer Landesverband ist und mit dem wird die SPD keine Gespräche führen.
1: Einen neuen Rekord gibt's bei der Wahlbeteiligung. Die liegt bei 78%. Die Suche nach dem mutmaßlichen Stromnetzsaboteur bleibt bislang ohne Erfolg. Rund um den Hambacher Forst in NRW suchte die Polizei über Stunden mit einem Großaufgebot. Hinweise auf den 48-Jährigen fanden die Einsatzkräfte dort aber nicht. Der Mann soll hinter mehreren Angriffen auf Umspannwerke stecken. Rückt das Ende des Ukraine-Kriegs tatsächlich näher? Von den Verhandlungen einer US-Delegation mit Präsident Zelensky in Kiew gibt es erste positive Signale. Die Amerikaner sprechen von Kompromissen auf beiden Seiten. Zuvor hatten sie auch in Russland mit Kreml-Chef Putin verhandelt. Am Flughafen der US-Metropole Miami ist ein Amazon-Frachtflugzeug bei der Landung über die Landebahn hinausgeschossen. Die Maschine rammte mehrere Fahrzeuge und fing Feuer. 5 Menschen kamen dabei ums Leben. Wie es zu dem Unfall kommen konnte, ist noch unklar. Deutliche Heimklatsche für Hamburg in der Fußball-Bundesliga. Gegen Mainz kam der HSV mit 0:5 unter die Räder und ist fürs erste Tabellenletzter. Neuer Spitzenreiter ist der FC Augsburg nach einem 4:1-Sieg bei Eintracht Frankfurt.
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4: Mit KI-Support. Viele Wolken gibt es heute Morgen. Später bleibt es mal mehr, mal weniger grau. Und ab und zu kommt auch ein Schauer runter. In den Mittelgebirgen sind kurze Gewitter möglich. Dazu wird es warm bis heiß. Die Höchstwerte liegen zwischen 21 und 33 Grad. Morgen im Südwesten oft sonnig, über den Bergen später mehr Wolken und vereinzelt Gewitter, maximal 33 Grad.

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1: Im Studio Sönke Röhling. Schönen guten Morgen. Mit einem Riesenvorsprung hat die AfD die Landtagswahl in Sachsen-Anhalt gewonnen. Sie kommt auf knapp 44%. Verpasst allerdings die absolute Mehrheit. Finn Riebesel-Freundlieb.
2: Die CDU und Ministerpräsident Schulze erleben dagegen einen Absturz und haben sich mit 17% mal eben halbiert. SPD, Linke und Grüne kommen jeweils auf etwa 9%. Jetzt muss die AfD mit Spitzenkandidat Ulrich Siegmund einen Partner finden. Sie liebäugelt mit dem BSW, das ganz knapp in den Landtag eingezogen ist und eine Zusammenarbeit zumindest nicht ausgeschlossen hat. Einen neuen Rekord gibt's bei der Wahlbeteiligung. Die liegt bei 78%.
1: Erneuerbare Energien sollen in Deutschland künftig rund um die Uhr verfügbar sein. Weil Windkraft und Photovoltaik je nach Wetter schwanken können, entsteht im sächsischen Boxberg jetzt einer der bundesweit größten Batteriespeicher. Sollten Sonnen- und Windenergie nicht genug Strom liefern, könnte er rein rechnerisch über 600.000 Haushalte 4 Stunden lang versorgen. Für Thoralf Schirmer vom Energieunternehmen LEAG ist entscheidend,
3: dass erneuerbare Energien auch sicher zwischengespeichert werden für die Zeit, wenn sie gebraucht werden, wenn sie auch das Netz stützen können und dazu natürlich auch als sicheres Backup die Gaskraftwerke, die wasserstofffähigen, die wir auch bauen wollen.
1: Im Ring um ein Ende des Ukraine-Kriegs geht's offenbar voran. Die Gespräche seien diesmal effektiver, heißt es aus Kiew. Dort hat eine US-Delegation Präsident Zelensky neue Vorschläge vorgelegt. Zuvor hatten sie bereits in Moskau mit Putin verhandelt. Es soll auf beiden Seiten Kompromisse geben, heißt es. EU-Kommissionspräsidentin von der Leyen will die Zusammenarbeit mit Grönland deutlich ausbauen. Die Arktikinsel, die zu Dänemark, aber nicht zur EU gehört, soll deutlich mehr EU-Gelder bekommen. Auch ein klares Signal an Donald Trump. Der US-Präsident hatte ja damit gedroht, Grönland zu übernehmen. Trotz weltweiter Kritik und massivem Druck klebt FIFA-Boss Infantino an seinem Posten. Er will sich im nächsten Jahr zur Wiederwahl stellen. Infantino hatte die Fußballwelt nicht zuletzt mit seinen Plänen für einen WM-Verkauf an private Investoren gegen sich aufgebracht. Die Pläne sind aber nun vom Tisch. Der FC Augsburg ist neuer Spitzenreiter der Fußball-Bundesliga. Der FCA kletterte mit einem 4:1 bei Eintracht Frankfurt auf Platz 1. Der HSV rutscht dagegen auf den letzten Platz nach einer 0:5-Klatsche gegen Mainz.
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4: Mit KI-Support. Wolkig ist es heute Morgen erstmal. Im Süden scheint länger die Sonne. Im Laufe des Tages kann es vereinzelt mal einen leichten Schauer geben. Von den südlichen Mittelgebirgen aus sind auch kurze Gewitter drin. Dazu liegen die Höchstwerte zwischen 21 und 33 Grad. Morgen wird es im Nordwesten oft grau und am Nachmittag kommt häufiger Regen. Sonst bleibt es teils sonnig, maximal bis 33 Grad.

Ein fröhliches Moin hier aus Hamburg von Ihrem Willi. Ich begrüße Sie recht herzlich, liebe Hörerinnen und Hörer, hier auf Radio Berner Schlagerwelt 101% Musik weltweit. Ja, ich öffne wieder für Sie heute die Wundertüte und wir legen gleich los mit der Monika Martin La Luna Blue. Der Roland Kaiser liebt mich ein letztes Mal. Wir bleiben bei der Liebe mit der Claudia Jung, die da singt, liebt mich nochmal. Hinter den Tränen für Sie, Kim Fischer, und die Wikinger sagen zu Ihnen, kuschel dich in meine Arme. Ich wünsche Ihnen jetzt viel Spaß und viel Vergnügen.

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1: Im Studio Sönke Röhling. Schönen guten Morgen. Mit einem Riesenvorsprung hat die AfD die Landtagswahl in Sachsen-Anhalt gewonnen. Sie kommt auf knapp 44%. Verpasst allerdings die absolute Mehrheit. Finn Riebesel-Freundlieb.
2: Die CDU und Ministerpräsident Schulze erleben dagegen einen Absturz und haben sich mit 17% mal eben halbiert. SPD, Linke und Grüne kommen jeweils auf etwa 9%. Jetzt muss die AfD mit Spitzenkandidat Ulrich Siegmund einen Partner finden. Sie liebäugelt mit dem BSW, das ganz knapp in den Landtag eingezogen ist und eine Zusammenarbeit zumindest nicht ausgeschlossen hat. Einen neuen Rekord gibt's bei der Wahlbeteiligung. Die liegt bei 78%.
1: Erneuerbare Energien sollen in Deutschland künftig rund um die Uhr verfügbar sein. Weil Windkraft und Photovoltaik je nach Wetter schwanken können, entsteht im sächsischen Boxberg jetzt einer der bundesweit größten Batteriespeicher. Sollten Sonne- und Windenergie nicht genug Strom liefern, könnte er rein rechnerisch über 600.000 Haushalte 4 Stunden lang versorgen. Für Thoralf Schirmer vom Energieunternehmen LEAG ist entscheidend,
3: dass erneuerbare Energien auch sicher zwischengespeichert werden für die Zeit, wenn sie gebraucht werden, wenn sie auch das Netz stützen können und dazu natürlich auch als sicheres Backup die Gaskraftwerke, die wasserstofffähigen, die wir auch bauen wollen.
1: Im Ring um ein Ende des Ukraine-Kriegs geht's offenbar voran. Die Gespräche seien diesmal effektiver, heißt es aus Kiew. Dort hat eine US-Delegation Präsident Zelensky neue Vorschläge vorgelegt. Zuvor hatten sie bereits in Moskau mit Putin verhandelt. Es soll auf beiden Seiten Kompromisse geben, heißt es. EU-Kommissionspräsidentin von der Leyen will die Zusammenarbeit mit Grönland deutlich ausbauen. Die Arktikinsel, die zu Dänemark, aber nicht zur EU gehört, soll deutlich mehr EU-Gelder bekommen. Auch ein klares Signal an Donald Trump. Der US-Präsident hatte ja damit gedroht, Grönland zu übernehmen. Trotz weltweiter Kritik und massivem Druck klebt FIFA-Boss Infantino an seinem Posten. Er will sich im nächsten Jahr zur Wiederwahl stellen. Infantino hatte die Fußballwelt nicht zuletzt mit seinen Plänen für einen WM-Verkauf an private Investoren gegen sich aufgebracht. Die Pläne sind aber nun vom Tisch. Der FC Augsburg ist neuer Spitzenreiter der Fußball-Bundesliga. Der FCA kletterte mit einem 4:1 bei Eintracht Frankfurt auf Platz 1. Der HSV rutscht dagegen auf den letzten Platz nach einer 0:5-Klatsche gegen Mainz.
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4: Mit KI-Support. Wolkig ist es heute Morgen erstmal. Im Süden scheint länger die Sonne. Im Laufe des Tages kann es vereinzelt mal einen leichten Schauer geben. Von den südlichen Mittelgebirgen aus sind auch kurze Gewitter drin. Dazu liegen die Höchstwerte zwischen 21 und 33 Grad. Morgen wird es im Nordwesten oft grau und am Nachmittag kommt häufiger Regen. Sonst bleibt es teils sonnig, maximal bis 33 Grad.

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1: Im Studio Sönke Röhling. Schönen guten Morgen. Bei der Landtagswahl in Sachsen-Anhalt hat die AfD einen Erdrutschsieg eingefahren. Laut vorläufigem Endergebnis erreicht sie knapp 44%, hat aber keine absolute Mehrheit. Die CDU hat sich mehr als halbiert und liegt nur noch bei 17%. Linke, SPD und Grüne landen bei der Wahl jeweils bei rund 9%. Um wie viel es dabei ging, zeigt die Wahlbeteiligung. Die liegt bei 78% und damit so hoch wie noch nie in Sachsen-Anhalt. Bei dem haushohen Sieg der AfD in Sachsen-Anhalt stellt sich natürlich die Frage, wie kommt der Erfolg zustande? Da sind die Nachwahlbefragungen hilfreich, Fabian Hoffmann.
2: So ist es. Die AfD hat ganz stark von Nichtwählern profitiert. Zehntausende, die bei der letzten Wahl zu Hause geblieben sind, haben dieses Mal der AfD ihre Stimme gegeben. Dazu kommen noch viele Stimmen, die zuvor Richtung CDU gingen. Und auch die Bundespolitik hat eine Rolle gespielt. 75% sagen, dass Kanzler Merz seiner CDU in Sachsen-Anhalt geschadet hat. Und um die 90% sagen, wenn die Bundesregierung einen besseren Job machen würde, wäre die AfD in Sachsen-Anhalt nicht so stark. Übrigens sieht das auch die große Mehrheit der AfD-Wähler so.
1: Die Suche nach dem mutmaßlichen Stromnetzsaboteur bleibt bislang ohne Erfolg. Rund um den Hambacher Forst in NRW suchte die Polizei über Stunden mit einem Großaufgebot. Hinweise auf den 48-Jährigen fanden die Einsatzkräfte dort aber nicht. Der Mann soll hinter mehreren Angriffen auf Umspannwerke stecken. Es ist ein großer Schritt bei der Energiewende. Im sächsischen Boxberg entsteht jetzt einer der leistungsfähigsten Batteriespeicher Deutschlands. Er soll Schwankungen bei der Wind- und Solarenergie überbrücken und rein rechnerisch rund 640.000 Haushalte 4 Stunden lang mit Strom versorgen können. Der FC Augsburg ist neuer Spitzenreiter der Fußball-Bundesliga. Der FCA kletterte mit einem 4:1 bei Eintracht Frankfurt auf Platz 1. Der HSV rutscht dagegen auf den letzten Platz nach einer 0:5-Klatsche gegen Mainz. Die weltweite Kritik lässt ihn offenbar kalt. FIFA-Boss Infantino will sich im nächsten Jahr zur Wiederwahl stellen. Mit seinen Plänen für einen Verkauf der WM an private Investoren hatte er die Fußballwelt zuletzt noch mehr gegen sich aufgebracht. Die Pläne sind aber inzwischen vom Tisch.
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3: Mit KI-Support. Wolkig ist es heute Morgen erstmal. Im Süden scheint länger die Sonne. Im Laufe des Tages kann es vereinzelt mal einen leichten Schauer geben. Von den südlichen Mittelgebirgen aus sind auch kurze Gewitter drin. Dazu liegen die Höchstwerte zwischen 21 und 33 Grad. Morgen wird es im Nordwesten oft grau und am Nachmittag kommt häufiger Regen. Sonst bleibt es teils sonnig, maximal bis 33 Grad.

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1: Im Studio Sönke Röhling. Schönen guten Morgen. Bei der Landtagswahl in Sachsen-Anhalt hat die AfD einen Erdrutschsieg eingefahren. Laut vorläufigem Endergebnis erreicht sie knapp 44%, hat aber keine absolute Mehrheit. Die CDU hat sich mehr als halbiert und liegt nur noch bei 17%. Linke, SPD und Grüne landen bei der Wahl jeweils bei rund 9%. Um wie viel es dabei ging, zeigt die Wahlbeteiligung. Die liegt bei 78% und damit so hoch wie noch nie in Sachsen-Anhalt. Bei dem haushohen Sieg der AfD in Sachsen-Anhalt stellt sich natürlich die Frage, wie kommt der Erfolg zustande? Da sind die Nachwahlbefragungen hilfreich, Fabian Hoffmann.
2: So ist es. Die AfD hat ganz stark von Nichtwählern profitiert. Zehntausende, die bei der letzten Wahl zu Hause geblieben sind, haben dieses Mal der AfD ihre Stimme gegeben. Dazu kommen noch viele Stimmen, die zuvor Richtung CDU gingen. Und auch die Bundespolitik hat eine Rolle gespielt. 75% sagen, dass Kanzler Merz seiner CDU in Sachsen-Anhalt geschadet hat. Und um die 90% sagen, wenn die Bundesregierung einen besseren Job machen würde, wäre die AfD in Sachsen-Anhalt nicht so stark. Übrigens sieht das auch die große Mehrheit der AfD-Wähler so.
1: Die Suche nach dem mutmaßlichen Stromnetzsaboteur bleibt bislang ohne Erfolg. Rund um den Hambacher Forst in NRW suchte die Polizei über Stunden mit einem Großaufgebot. Hinweise auf den 48-Jährigen fanden die Einsatzkräfte dort aber nicht. Der Mann soll hinter mehreren Angriffen auf Umspannwerke stecken. Es ist ein großer Schritt bei der Energiewende. Im sächsischen Boxberg entsteht jetzt einer der leistungsfähigsten Batteriespeicher Deutschlands. Er soll Schwankungen bei der Wind- und Solarenergie überbrücken und rein rechnerisch rund 640.000 Haushalte 4 Stunden lang mit Strom versorgen können. Der FC Augsburg ist neuer Spitzenreiter der Fußball-Bundesliga. Der FCA kletterte mit einem 4:1 bei Eintracht Frankfurt auf Platz 1. Der HSV rutscht dagegen auf den letzten Platz nach einer 0:5-Klatsche gegen Mainz. Die weltweite Kritik lässt ihn offenbar kalt. FIFA-Boss Infantino will sich im nächsten Jahr zur Wiederwahl stellen. Mit seinen Plänen für einen Verkauf der WM an private Investoren hatte er die Fußballwelt zuletzt noch mehr gegen sich aufgebracht. Die Pläne sind aber inzwischen vom Tisch.
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3: Mit KI-Support. Wolkig ist es heute Morgen erstmal. Im Süden scheint länger die Sonne. Im Laufe des Tages kann es vereinzelt mal einen leichten Schauer geben. Von den südlichen Mittelgebirgen aus sind auch kurze Gewitter drin. Dazu liegen die Höchstwerte zwischen 21 und 33 Grad. Morgen wird es im Nordwesten oft grau und am Nachmittag kommt häufiger Regen. Sonst bleibt es teils sonnig, maximal bis 33 Grad.

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1: Im Studio Sönke Röhling. Schönen guten Morgen. Bei der Landtagswahl in Sachsen-Anhalt hat die AfD einen Erdrutschsieg eingefahren. Laut vorläufigem Endergebnis erreicht sie knapp 44%, hat aber keine absolute Mehrheit. Die CDU hat sich mehr als halbiert und liegt nur noch bei 17%. Linke, SPD und Grüne landen bei der Wahl jeweils bei rund 9%. Um wie viel es dabei ging, zeigt die Wahlbeteiligung. Die liegt bei 78% und damit so hoch wie noch nie in Sachsen-Anhalt. Bei dem haushohen Sieg der AfD in Sachsen-Anhalt stellt sich natürlich die Frage, wie kommt der Erfolg zustande? Da sind die Nachwahlbefragungen hilfreich, Fabian Hoffmann.
2: So ist es. Die AfD hat ganz stark von Nichtwählern profitiert. Zehntausende, die bei der letzten Wahl zu Hause geblieben sind, haben dieses Mal der AfD ihre Stimme gegeben. Dazu kommen noch viele Stimmen, die zuvor Richtung CDU gingen. Und auch die Bundespolitik hat eine Rolle gespielt. 75% sagen, dass Kanzler Merz seiner CDU in Sachsen-Anhalt geschadet hat. Und um die 90% sagen, wenn die Bundesregierung einen besseren Job machen würde, wäre die AfD in Sachsen-Anhalt nicht so stark. Übrigens sieht das auch die große Mehrheit der AfD-Wähler so.
1: Die Suche nach dem mutmaßlichen Stromnetzsaboteur bleibt bislang ohne Erfolg. Rund um den Hambacher Forst in NRW suchte die Polizei über Stunden mit einem Großaufgebot. Hinweise auf den 48-Jährigen fanden die Einsatzkräfte dort aber nicht. Der Mann soll hinter mehreren Angriffen auf Umspannwerke stecken. Es ist ein großer Schritt bei der Energiewende. Im sächsischen Boxberg entsteht jetzt einer der leistungsfähigsten Batteriespeicher Deutschlands. Er soll Schwankungen bei der Wind- und Solarenergie überbrücken und rein rechnerisch rund 640.000 Haushalte 4 Stunden lang mit Strom versorgen können. Der FC Augsburg ist neuer Spitzenreiter der Fußball-Bundesliga. Der FCA kletterte mit einem 4:1 bei Eintracht Frankfurt auf Platz 1. Der HSV rutscht dagegen auf den letzten Platz nach einer 0:5-Klatsche gegen Mainz. Die weltweite Kritik lässt ihn offenbar kalt. FIFA-Boss Infantino will sich im nächsten Jahr zur Wiederwahl stellen. Mit seinen Plänen für einen Verkauf der WM an private Investoren hatte er die Fußballwelt zuletzt noch mehr gegen sich aufgebracht. Die Pläne sind aber inzwischen vom Tisch.
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3: Mit KI-Support. Wolkig ist es heute Morgen erstmal. Im Süden scheint länger die Sonne. Im Laufe des Tages kann es vereinzelt mal einen leichten Schauer geben. Von den südlichen Mittelgebirgen aus sind auch kurze Gewitter drin. Dazu liegen die Höchstwerte zwischen 21 und 33 Grad. Morgen wird es im Nordwesten oft grau und am Nachmittag kommt häufiger Regen. Sonst bleibt es teils sonnig, maximal bis 33 Grad.

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1: Im Studio Sönke Röhling. Schönen guten Morgen. Die AfD hat die Landtagswahl in Sachsen-Anhalt überdeutlich gewonnen, hat aber keine absolute Mehrheit. Knapp 44% sind es am Ende laut Landeswahlleitung geworden. Damit führt bei der Regierungsbildung kaum ein Weg an der AfD vorbei. Spitzenkandidat Ulrich Siegmund sagt im Ersten:
2: Wir haben in diesem Land Geschichte geschrieben. Das muss man ganz deutlich so sagen. Die Menschen haben hier ein ganz klares politisches Zeichen hier in Sachsen-Anhalt ausgesprochen. Es kann so nicht weitergehen. Wir brauchen eine grundsätzliche politische Wende in diesem Land.
1: Wie die AfD regieren will, ist aber noch offen. Siegmund will keine Minderheitsregierung anführen und liebäugelt nun mit dem BSW. Das hat es knapp in den Magdeburger Landtag geschafft. Die CDU stürzte bei der Wahl ab und holte mit 17% nur halb so viele Stimmen wie bei der letzten Wahl. SPD, Linke und Grüne liegen bei um die 9%. Heißt, es wird extrem schwer, eine Mehrheit gegen die AfD zu bilden. Es ist ein großer Schritt bei der Energiewende. Im sächsischen Boxberg entsteht jetzt einer der leistungsfähigsten Batteriespeicher Deutschlands. Er soll Stromschwankungen bei der Windkraft und bei der Solarenergie überbrücken. Thoralf Schirmer vom Energieunternehmen LEAG sagt uns zur Größenordnung:
3: Wenn wir das jetzt also rein rechnerisch machen, sind es 640.000 Haushalte, die für 4 bis 6 Stunden versorgt werden könnten, wenn Wind und Sonne gerade nicht da sind. Also das ist vergleichbare Größe der Monopolregion Dresden.
1: Der Batteriespeicher in Boxberg soll bis Ende nächsten Jahres ans Netz gehen. Der AfD-Erfolg ist auch ein Signal an Berlin, das hat SPD-Chef und Vizekanzler Klingbeil gesagt. Er kündigt im zweiten Änderungen am Reformkurs der Bundesregierung an. Anders sieht das Kanzleramtschef in Wagen. Das Wahlergebnis sei eine Zäsur, sagt sie. An den Reformen müsse die Regierung aber festhalten. Schon wieder hat es am Morgen an einem Umspannwerk gebrannt, diesmal in Berlin-Mitte. Teile des Werkes wurden beschädigt, die Stromversorgung ist nicht betroffen. Nach mehreren Attacken auf Umspannwerke in den vergangenen Tagen sucht die Polizei weiter einen 48-Jährigen.
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4: Mit KI-Support. Sonnig bis wolkig ist es heute Vormittag und ab und zu kann auch mal ein leichter Schauer runterkommen. In den Bergen ist sogar kurz ein Gewitter drin. Später bleibt es meist freundlich. Die Höchstwerte liegen zwischen 21 und 33 Grad. Morgen dann mehr Wolken und im Nordwesten wird der Regen zum Nachmittag hin häufiger. Maximal werden es bis 33 Grad.

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Sie haben Pana, Lago di Garda. Damit heiße ich euch herzlich willkommen zu meiner heutigen zweistündigen Musiksendung. Ich hoffe, ihr habt Spass daran und wir machen gerade weiter. Davin Haarbrücken, Nie allein. Heiko Glücklich, Mein Ja. Ilka Krause, Kein Idiot. Philipp Kaiser, Die Waffen der Frauen. Und Robert Bensch, Guten Morgen, mein Schatz.

Sven Balenz mit Nachts, wenn alles schläft. Und weiter geht's mit Merdan, Loverboy, Roger Devin, Chu Chu, Arlene Hell, Tabulos, Daddy Bailando, Love Me Sweetheart, Love Me, Lindsay Webster, Music in Me,

Jenny Roberts, El Adios que nunca quisimos. Und wieder geht's mit Im Allein, Something Stupid, Nelly Jacobi, Wellentanz, Madeleine Rausch, Liebeskummer lohnt sich nicht, The Baldi Holly Band, Hot Loving Baby, Lia Bleuvin, Below the World.

Leonie, Be Your Sight in My Mind. Und wieder geht's mit Annie Mendes, Adicio a Gente Segue, Charlene, Kapitel 1, Mon Amour, Music Makes the World Go Around, Ankie Finn, Grain of Grass und Lemmy, Danny B, Harvey, Peggy Sue, Got Married.

Cindy Marie Jäger mit Reise ins Glück. Und Maria macht wieder mit Bist du dabei? Ramona Martinez, Du weißt genau. Riago Colores, Laura Paola. Pukei Lafang, Rent Monet. Bina Bianca, Nein.

Antierklang mit Nicht schon wieder. Und Bianca macht wieder mit Je sais pas. Musikduo Traumstern. Ich will dich endlich wiedersehen. Rolf Egmann, Rote Lippen neben mir. Las Hermanas, Was geht's bei? La Ventanita. Sabrina Westwind, Helden des Lebens.

Und mein Kontrast gehen wir auch schon wieder in den Endspurt von meiner heutigen zweistündigen Musiksendung. Ich hoffe, ihr habt Spass daran. Ich bedanke mich fürs Zuhören. Freue mich auf ein Wiederhören. Bis gleich wieder. Euer

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Benno Morawiecki mit «Sag es nicht». Herzlich willkommen zu einer weiteren Ausgabe von meinem zweistündigen Musikmix. Und ich wieder hoffe, dass er euch gefällt. Und wir machen gerade weiter mit dem Frank Storm. Hört in Distress. Johnny René, ein Kuss wie ein Feuer. Jürgen Renfort, kein Wort davon ist wahr. Mixi, Happiness. Mein Line-Up, ich. Und Sandra Maas, komm doch noch rein auf ein Kaffee.

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1: Waldemar Leirich, Geheimnis der Nacht. Und wieder geht's mit Larissa im Nachtmodus. Romy Kirsch, Tabu. Lika Dos, Zaubertrank. Lina, Liebs mich. Und der Explosion Rockets, Bongo Blues.

Endlich frei mit Eliza Rauber. Und wer Alp Spitz macht wieder mit Fernweh. Ramona Martinez, einmal gesehen, nie mehr vergessen. Casey del Sol, Vamos a Mallorca. Michaela Christ, die Liebe bleibt für immer da. Die Lollipops, Lorna.

Money Rhyme mit Vitamin Du. Und Robbie Rockabilly machen weiter mit It's All About Memphis, Tennessee. Biavilla Chan mit Prego na Havaiana. Les Harmas Vasquez Pai. Te Quiero Mucho. The Chess Woman, Oye Como Va. Jenny Robert, Fotografie Aquata.

Sugar Free Millionaire Party Medley. Und weiter geht's mit Rolf Wegmann, Sexy Hammer Powerfrau, José Sepp, The Lieftel, die Belieft, Franziska Fink, Tanze in die Nacht, Melia, heiße Sommer und Monika Gu mit Enzo, lass meine Haare sein, wie sie sind.

Playa Rouge mit Du bist du. Und mit der Stefania und Party Like a Rockstar gehen wir auch schon wieder zu Ende meiner heutigen zweistündigen Sendung. Ich hoffe, ihr habt Spass daran. Ich bedanke mich fürs Zuhören und freue mich, wenn wir uns wieder hören. Bis gleich wieder.

Da ist Radio Berner Schlagerwelt 1 mit der Sendung Jeku und Mikus Flotti Musik. Schön, seid ihr heute auch wieder dabei. Am Mikrofon, der Jeku.

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1: Im Studio Immekasten. Schönen guten Abend. Es ist die schwerste Wahlniederlage, die die CDU seit Jahrzehnten eingefahren hat. Das hat Kanzler Merz nach der Schlappe seiner Partei bei der Wahl in Sachsen-Anhalt gesagt. Er sei schockiert über den Sieg der AfD und kündigt Konsequenzen auch auf Bundesebene an. Merz stellt aber klar, am Reformkurs will er zusammen mit der SPD festhalten.
2: Unser Land braucht grundlegende Reformen. Dass wir sie auch nicht nur rational begründen, sondern emotional vermitteln müssen, ist jetzt eine gemeinsame Aufgabe, der ich mich auch stelle. Es geht um nicht mehr und um nicht weniger als um die Zukunft unseres Landes und die Chancen unserer Kinder und Enkelkinder.
1: Ja, und die AfD jubelt und hofft auf Abweichler von der CDU oder des BSW. Das könnte jetzt in Sachsen-Anhalt zum Zünglein an der Waage werden. Anne Brauer.
3: Ja, und es sieht immer mehr danach aus, dass das BSW der AfD an die Macht verhelfen will. BSW-Spitzenkandidat Schulze hat heute nochmal klargemacht, dass die AfD als Wahlsieger seiner Meinung nach die Regierung stellen muss und dass er auch inhaltliche Schnittmengen mit der AfD sieht. Die AfD sagt ja, sie will allen anderen Parteien die Hand ausstrecken. So haben alle bis auf das BSW schon abgewunken. Glückwünsche kriegt die AfD übrigens vom reichsten Mann der Welt. Elon Musk hat einen Post von Alice Weidel bei X kommentiert mit einem knappen Gut gemacht.
1: Russland schließt alle Goethe-Institute und das deutsche Generalkonsulat in St. Petersburg muss auch dicht machen. Der Kreml reagiert damit auf die Schließung des Russlandhauses in Berlin. Das hatte die Bundesregierung angeordnet. Sie macht Russland für den versuchten Drohnenanschlag am Leipziger Flughafen verantwortlich. Statt Autos werden im VW-Werk in Osnabrück künftig Rüstungsgüter, darunter Teile für ein Raketenabwehrsystem, gebaut. Der Standort wird vom Land Niedersachsen und einem Investor übernommen. 3/4 der bisherigen VW-Jobs sollen nach der Übernahme erhalten bleiben.
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4: Mit KI-Support. Viele Wolken gibt es am Abend immer mal wieder. Dazu kann vereinzelt ein leichter Schauer runterkommen. Richtung Süden auch mal ein kurzes Gewitter. In der Nacht ziehen von Nordwesten her dichtere Wolken auf und hier und da regnet es. Die Tiefstwerte liegen zwischen 18 und 10 Grad. Morgen dann im Nordwesten öfter Regen, sonst bleibt es meist trocken und warm mit bis zu 33 Grad.

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Melodie wo wir alle kennen, hier zwar gesungen vom Junior, also vom Sohn von Norbert Wier, vom Alexander Wier. Herzlich willkommen mit wieder mal schönen Melodien, schwungvollen Melodien und der ganzen Sendung unsere oder Ische Melodie. Am Mikrofon natürlich, wie immer, Vanessa Grand und schön seid ihr heute wieder mit dabei. Und ja, wenn ich so in Ferien gehe, dann komme ich meistens heim mit vielen, vielen Ferienerinnerungen. Das wiederum drückt sich dann auch musikalisch aus, was wiederum heisst, ja, es gibt einige Lieder, die ich während der Ferien gehört habe, gesungen habe und genossen habe. So aber auch genau diese Melodien von der Kastrutter Spass. Aber Ende August ist ja immer die Zeit, wo früher, und ich hoffe, ihr könnt euch noch erinnern, der Grand Prix der Volksmusik stattgefunden hat. Und alle meine Kolleginnen und Kollegen haben das gepostet, ihre Siegertitel und so weiter in den vergangenen Tagen. Und ich habe mir gedacht, ja, die das machen, dann werde ich hier jetzt euch zurückerinnern. Erinnern wir uns an den Grand Prix der Volksmusik. Hier gibt es alles Schweizer Siegen. Wir kehren jetzt Marianka Thomen, dann Monique und dann zu guter Letzt, alle guten Dinge sind drei, noch Franzi Jordi. Und in dem Sinne, guter Start, viel Vergnügen bei IG Melodie.

einige von den Schweizer Siegerinnen vom Grand Prix der Volksmusik. Wunderschön, oder nicht? Ich glaube, wären die Zeit alle genossen, wären alle immer gespannt gewartet, was gibt es für neue Melodien, gibt es sogar neue Interpreten und wer gewinnt, beziehungsweise welches Land, Deutschland, Österreich, Südtirol und die Schweiz, welches Land holt den Siegertitel in sein Land? Und die Schweiz ist ja recht gut drin gewesen. Ja, bis der Südtirol ist und Südtirol hat viele Siege geholt. Und da bin ich jetzt eigentlich gerade mit dem Thema. Der allerletzte Sieg war eine Kombination zwischen Südtirol und Deutschland. Weil es ein wunderbares Pärchen gegeben hat damals, wo einfach die beiden Länder verbunden hat. Da wäre der Florian Fesel aus Deutschland, der war der Partner von der Betsy aus Südtirol. Ein wunderschönes Musikpaar, aber auch ein wunderschönes Liebespaar, wenn sie doch nicht mehr zusammen sind. Aber der Titel, der hören wir, ist natürlich auch. Ein Grand Prix-Siegertitel wäre es euch verdient. Florian Fesel und Belsi, ich hab die gern.

Schön romantisch. Und wenn man sich dann nachher noch die Südtiroler Berge, die Dolomitenwelt vorstellt, dann wird es gerade noch mal eine Runde romantischer, oder? Genau so ist es. Wir bleiben musikalisch jetzt in Südtirol. Eugene hat den Grand Prix der Volksmusik gewonnen. Eugene sind die grossen Stars gewesen. Wie ich vorhin gesagt habe, wenn Südtirol mal dabei war, dann haben sie fast ein Jahr nach dem anderen gewonnen. Ich rede hier von den Ladinern. Sie haben auf ihrer CD ein Duett aufgenommen, das zusammen mit dem Mundharmonikaspieler Michael Hirte aufgenommen hat. Wunderschön, da hören wir das durch, genau drinnen, was diese Kombination ist zu bieten hat. Die Hirtenmelodie, die Ladiner und Michael Hirte.

Die Kassler und der Spatzen, ja klar, aus Südtirol, woher sonst die wohl erfolgreichste Band, Volksmusikband in Alpenländern. Und ich bin das ja wieder mal in Kassler gesehen. Und wenn man da so ins Dorf hineinfährt, da sieht man wunderschön als Kultur mit den fünf Musikern, was gemacht haben. Und jetzt hast du ein neues, sie haben Denkmal, ja, eine neue Ehrung dargestellt, zwar 25 Jahre Spatzenfest. Das. Wunderschön. Und das ist schön, wenn du ein Dorf, ein Land schätzt. Da kann die Schweiz ein bisschen etwas abschneiden, aber Südtirol weiss, was von ihren Interpreten und Interpreten haben. Und den sie eher schätzen und unterstützen. Ja, und die Spatzen sind ja wieder erfolgreich unterwegs. Norbert Dier ist wieder fit. Alles gut und schön. Super. Freuen wir uns alle. Wir bleiben aber noch in Südtirol und gehen weiter zu Tiroler Wind. Und sie spielen die hier. Happy Boris.

Schwungvoll, schmissig, ein Volksmusikmedley, sicherlich mit Melodien, wo wir alle zusammen kennen. Und einer oder andere von euch hat sicherlich wieder heim mitgesungen. Ferienzeit. Für viele sind Ferien jetzt vorbei. Und wo seid ihr denn so überall gewesen? Seid ihr weggeflogen? Seid ihr hier geblieben? Seid ihr mit dem Auto unterwegs gewesen? Seid ihr ins Nachbarland? Oder es doch ein anderes Land darf sein? Also bei mir ist es nicht so schwer zu erraten. Wer, wo mich kennt oder die, wo mich kennen, wissen ganz genau, wann es fährt nach Südtirol. Und ja, es war wieder wunderschön gewesen. Es war heiß gewesen, wir hatten super schönes Wetter gehabt und dann wieder viele schöne Sachen kennen gewesen und kennen erleben. Ich weiß aber auch, dass einige zu Hause geblieben sind und also Ferien daheim gemacht haben. Und wenn man Ferien daheim macht, dann nennt man das auch genauso, wie es Maurerhofer macht und Ferien auf Balkonien.

Ich mit ihrem Zungenbrecher, mit ihrem Jodel. Ja, wir kennen ihn immer und immer wieder, gar. Der Klarinettenmuckel jodelt. Und jetzt gehen wir weiter mit ein bisschen Schlager, mit ein bisschen Oldies, würde ich sagen, alte Melodien, die ihr alle kennt. Hier ist der Rainer Kirsten, überall blühen Rosen.

Die Freddy Pfister Band mit ihrer schönen Schlagermelodie lebenslänglich. Und ja, da erinnere mich immer wieder gerne an den Andi zurück, was schon seit vielen, vielen Jahren nicht mehr unterirdisch war, aber sehr, sehr ein toller Musiker war. Ein Gitarrist und Sänger seinesgleichen selten gehört mit so viel Talent, aber leider das Leben doch schwierig war für ihn. Bis zur Ferien habe ich einen Ohrwurm mitgenommen und einen Titel, den ich mit meinen Kollegen immer wieder gerne auf der Bühne stehe und zusammen singe, nämlich mit der Gruppe Flexibel. Wir singen einen englischen Titel, aber der ist so schön, es passt und es stimmt jedes Mal mit ihnen auf der Bühne stehen. Wir kennen ihn hier von der Gruppe Alpenpower. Original ist er von den Bellamy Brothers. I need more of you. Ein bisschen Englisch darf bei uns sein.

Melanie Payer, du tust mir gut. Und ja, es gibt so Leute, die tun dem unheimlich gut. Und wir sollten es eigentlich sehr gut machen, das denen euch zu sagen. Weil wenn man so ein Kompliment bekommt, du tust mir gut, dann ist das sehr, sehr viel wert. Und es gibt für jeden irgendeinen Menschen, der einem gut tut. Wir fahren weiter mit einer wunderbaren Melodie, wunderbaren Titel, ein Interpret, der nicht der allerberühmteste ist, muss nicht sein, wenn er eine tolle Musik macht. George Labouche, Lichter in der Nacht.

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Wenn auch die Jahre vergehen. Der Titel kennen wir. Es geht in Original auf Englisch, aber hier ist er gesungen worden vom Andy Burger. Er hat ja viele solche Melodien neu aufgenommen, neu interpretiert. Und da können wir in schöne Erinnerungen schwelgen und schöne Momente denken. Ach, das tut doch einfach gut. Aber schön ist die Melodie ist auch, dass ein Nemo hier ja, zu Gast sind, musikalisch jedenfalls. Wo man nicht jeden Tag gehört. Wie zum Beispiel wahrscheinlich auch der Marcel Dominik. Er kommt aus Tirol, hat ab und zu mit Atlantis gespielt, ist aber auch als Solosänger unterwegs. Deine Liebe ist mein Lohn. Ebenfalls ein wunderschönes Kompliment.

0: Mirano, Tanz, mir und ich kann mich noch gut erinnern, wo der Mirano immer wieder mal in der Schweiz war, hier Auftritte hatte, oder ich in Österreich war und da Auftritte hatte. Also wir sind zeitlang sehr, sehr viel unterwegs gewesen. Ein paar so Klicker, mehrere Interpreten zusammen. Es ist einfach eine wunderschöne Zeit gewesen. Aber wie heißt es so schön? Das war alles vor Corona. Meine Damen und Herren, liebe Zuhörende, ja, es ist wieder so weit, die Zeit, die vergeht so schnell und ich muss mich von euch verabschieden. 90 Minuten, 1,5 Stunden sind gar nicht einmal so lang. Man denkt am Anfang immer, man hat so viel Zeit, aber eben doch nicht. Ich freue mich auf nächste Woche, wenn ihr dann wieder da seid und mitloset und mit der wie seid. Und dann hoffentlich natürlich wieder so viel Spass habt, wie ich euch. Habt's gut, geniesst es und habt vor allem so. Am Mikrofon war ist Vanessa Grant. Ade miteinander.
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2: Mit KI-Support. Viele Wolken gibt es am Abend immer mal wieder. Dazu kann vereinzelt ein leichter Schauer runterkommen. Richtung Süden auch mal ein kurzes Gewitter. In der Nacht ziehen von Nordwesten her dichtere Wolken auf und hier und da regnet es. Die Tiefstwerte liegen zwischen 18 und 10 Grad. Morgen dann im Nordwesten öfter Regen, sonst bleibt es meist trocken und warm mit bis zu 33 Grad.

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1: Ja, hallo miteinander, ich begrüße euch ganz herzlich zu der 91. Sandra Schlagerwelle von Buri. Ja, ich hoffe, dass es euch allen gut geht. Und jetzt starten wir. Und zwar mit dem Schlagerpiloten Schuld war nur der Limoncello. Dann kommen die Nockis mit Amore Vero und Nicole ein bisschen Frieden. Und Gitti und Erika an meinen Mann. Und der Patrick von Kastelberg mit Amigos para siempre. Ich wünsche euch ganz viel Vergnügen mit meiner Sendung.

habt schöne Ferien, bleibt gesund und danke, dass ihr jedes Mal einschaltet und meine Sendung hört. Ein ganzes liebes Grüßli auch das ganze Team und ja, bis zum nächsten Mal. Eure Sandra von Buri.

0: Das ist Niklaus Blaser.
1: Ja, Sendung Niklaus Blaser. Liebe Zuhörerinnen und Zuhörer, ich bin hier im Berner Oberland, wieder mal einisch an einem Ort, wo ich auch schon mal einisch war, vor einem Jahr. Ich hocke hier in Gunten am Seeufer. Vor uns sehen wir Boote, sehen wir Stege, wo man rauslaufen kann und nachher raus ins Wasser kann schwimmen. Neben mir hier hockt Madeleine Amstutz, sie ist Gemeinderätin von Sigriswil. Und ich habe den Weg mal gefunden zu ihr. Und sie hat etwas ganz Interessantes erlebt über das Wochenende. Aber auf einmal einen schönen Abend, liebe Madeleine.
2: Hallo zusammen, liebe Zuhörerinnen und Zuhörer. Hallo Niklaus, merci vielmals für die Einladung und dass du bist ins Berner Oberland gekommen heute.
1: Ja, ich komme zwischendurch sehr gerne daher, aber im Emmental ist es so schön. Also. Ja, wir tun uns hier unterhalten über ein ganz interessantes Wochenende, das du hast verbrungen in deiner Heimatgemeinde in Sigriswil. Und liebe Zuhörerinnen und Zuhörer, ich wünsche euch ganz gute Unterhaltung bei der Sendung.

0: Sendung Niklaus Blaser-Punkt hier von Gunten in der Gemeinde Sigriswil an einem ganz schönen Sommerabend am See. Vielleicht hören wir im Hintergrund sogar noch ein bisschen das Wasser plätschern. Neben mir ist Madeleine Amstutz, eben Gemeinderätin auch von Sigriswil. Und du hast an diesem Wochenende ein extrem interessantes Erlebnis und ein Wochenende gehabt in deiner Gemeinde. Was ist da vor sich gegangen?
1: Sigriswiler Heimattage waren. Das war wirklich etwas Einmaliges. Ich kenne keine andere Gemeinde, die so etwas macht. Und was heisst das, Sigriswiler Heimattage? Alle, die Heimatort Sigriswil haben, waren eingeladen für ein Wochenende mit einem grossen Rahmenprogramm, mit Fest, mit Stammbäumen. Ich würde gerne noch ein bisschen mehr erzählen nachher. Aber vor allem ein Treffen mit Leuten, die verwandt sind, wo Vorfahren ausgewandert sind aus Sigriswil. Zwischen 1800 und 1900 ist es uns in der Schweiz nicht so gut gegangen wie jetzt. Die Selbstversorgung hat gezählt. Die meisten hatten einen Bauernbetrieb. Dort hast du zum Beispiel Weizen angesagt, damit du aus dem Korn Mehl machen konntest. Du hast Herdöpfel gesetzt, du hast, wenn du gut hast, Tiere gehabt, die du auf dem Hof noch gemetzelt hast, oder hast du auch Fleisch gehabt. Also die Selbstversorgung war das, was zählt. Vom Einkommen, das man hatte, hat man, sage jetzt 90% ausgegeben für das Essen, dass man sich jetzt selber ernähren konnte. Und das war genau die Schwierigkeit. Es waren grosse Familien. Meistens der älteste oder vielleicht auch mal der jüngste Sohn hat den Betrieb bekommen. Die anderen Geschwister mussten selber schauen, wo dass sie Platz haben können, um etwas anzupflanzen, um sich zu ernähren. Und dann sind ganz viele Leute aus Sigriswil ausgewandert, wie aus anderen Orten auch aus der Schweiz. Sei es, wir haben ganz viele Stämme in Amerika, aber auch Berner Jura, Neuenburg, Kanton Jura, in diesem Gebiet hat es ganz viele Auswandererinnen und Auswanderer von Sigriswil, aber auch von Deutschland, Norwegen, Polen. Also es gibt ganz viele Orte, die bekannt sind und die Leute werden eingeladen, wenn wir die Heimattage haben. So alle 5 bis 7 Jahre machen wir das. Das ist schon ein grosser Aufwand und auch für die Leute, die kommen, die reisen extra daher. Aber sie treffen da die Leute, die hier wohnen und die, die in mehreren Generationen ausgewandert sind, die wieder zurückkommen, schauen, wo ihre Wurzeln sind. Und das ist sehr eindrücklich.

0: ja, die Heimattage oder Heimattage da in eurer Gemeinde Sigriswil. Ich denke, die werden sicher auch nicht jedes Jahr durchgeführt oder jedes zweite Jahr. Es braucht sehr wahrscheinlich eine riesen Vorbereitung. Aber kannst du uns sagen, auf was dass die zurückgehen? Wann hat man denn mit dem in dem Sinn angefangen bei euch in der Gemeinde?
1: Ja, in Sigriswil machen wir das seit Jahrzehnten, aber wirklich alle 5 bis 7 Jahre zusammen mit einem Anlass. Es war auch noch mit Bergjodlerfest. Letztes Mal war zu den Heimattagen auch ein Jubiläum von Musik und Vereinen. Oder das vorletzte Mal hat man es zum Beispiel mit einem Gewerbeverein zusammen gemacht. Sicher mit etwas verbunden, wo eben zum Beispiel auch die Festwirtschaft schon da steht. Wir haben jetzt in Sigriswil letztes Wochenende, der Turnverein hat ein grosses Festzelt gestellt für ihr jährliches Fest. Und darum haben wir jetzt auch die Woche später gewählt, wo all die Festhäuser, die es braucht, dazu schon sind gestanden, die man einfach können nutzen konnte. Weil da waren Hunderte von Leuten da gewesen. Und das braucht Platz, das braucht eine riesige Organisation. Es ist ein Organisationskomitee, das auch ein paar Jahre jetzt hat vorbereitet für das Wochenende und ein riesiges Programm hat auf die Beine gestellt. Und auch die Stammbäume alles zu erforschen, das ist wahnsinnig. Das sind eigentlich Lebenswerke von einzelnen Leuten, die für das leben, die die Stammbäume, die Familiengeschichten erforschen. Das kann man ja aus den Kirchen, oder? Sind die Stammbäume, die Familie nehmen, wer wo, mit wem verwandt ist drinnen, wie die Generationen sind weitergegangen, über Jahrhunderte. Aber das ist ein riesen Aufwand. Oder wir zum Beispiel können sehen, Konfirmationsfotos von allen, die in Sigriswil sind konfirmiert wurden, zwischen 1900 und 2024. Also, ich habe zum Beispiel von meinem Vater Konfirmationsfoto gesucht und gefunden.
0: Aber vorher hast du sie denn noch nie gesehen?
1: Ja, jetzt die vom Vater kenne ich schon, aber es gibt andere, die du nicht kennst. Oder du selber bist, findest du dich auch da drauf. Also, zum Programm, das ist wirklich sehr viel geboten worden. Gestartet hat es das Mal am Samstag am Morgen mit einem Treffen in der Kirche. Und wir haben eine grosse Kirche, aber jeder Platz war besetzt, was ja schön ist. Und dort hat es die ersten Informationen gegeben, Begrüssungen, offizielle Ansprachen. Und dann auch schon ein Buch, das vorgestellt ist, eine Buchvernissage von Auswanderungsgeschichten, Drehen, die da drin vorgestellt ist. Die Leute haben zum Teil selber auch geredet, wo die Vorfahren von ihnen ausgewandert ist. Eine Familie Amstutz, die war schon letztes Mal da gewesen. Vor Corona war es das letzte Mal gewesen, wo das hat stattgefunden. Die sind auch jetzt wieder gekommen. 15 Personen, 3 Generationen. Wo die alle sind gekommen. Die Familie heisst Amstutz, wie ich gehe. Und die haben auch sich selber auch bemüht. Die haben nicht nur den Weg von Amerika hierher unter die Räder oder unter das Flugzeug oder was auch immer genommen. Das ist ein riesen Aufwand, schon nur hierher zu kommen, finanziell auch für die Leute. Und die haben aber auch ganz schöne T-Shirts machen vorne mit der Region drauf, Bergensee, der Name Amstutz. Auf der Rückseite war der Stammbaum bis ins 15. Jahrhundert, wie die Stammbaum von Familie Amstutz ist entstanden und wie welche Leute wann gelebt haben. Also sehr eindrücklich. Das war so der Start, der schon sehr eindrücklich war. Und nachher war das Programm durch den Tag sehr abwechslungsreich. Die Leute haben selber wählen, welches Programm sie mitmachen. Zum einen hat es Gruppen gegeben, Führungen ins Justistal, wo sie schauen, wie man Alpkäse macht, die Käsekälberin können, zu den Kühen, wo wirklich Alpwirtschaft gelebt wird. Es hat Kirchenführungen und Dorfführungen gegeben. Es hat aber auch Führungen gegeben über unsere Hängebrücke, die 340 Meter lang ist und 180 Meter hoch. Und es hat eine grosse Festwirtschaft gegeben, Treffen. Das ist ja auch das Wichtigste, dass die Leute einander sehen, dass man sich austauscht. Und etwas vom Eindrücklichsten war die Ausstellung mit Kaffee in der Turnhalle. Die ganze Turnhalle war ausgestellt von Geschichten, von Stammbäumen, von Bildern. Angefangen mit dem Sigriswiler Freiheitsbrief, wie die Gemeinde überhaupt entstanden ist. Nachher Auswanderungsgeschichten zwischen 1800 und 1900, also die Inserate von den Zeitungen, die es dann gab. Aufgrund von dem ist man ausgewandert, hat man etwas herausgelesen. Wir haben auch gesehen, welche Vorfahren von uns sind ausgewandert, woher, welches Datum, da gibt es ganze Listen. Und auch so wie ein Schein, eine Vereinbarung hat ausgesehen, wie jemand ausgewandert ist. Und dann hat man auch Geschichten gehört, auch von Leuten, die ausgewandert sind. Die sind ja nicht aus Freude gegangen, sondern die meisten aus Not. Und es hat auch ganz viele gegeben, die auch Heimweh hatten. Oder solche, die dann krank wurden wegen Heimweh. Da habe ich auch Geschichten gehört, die dann halt gleich auch wieder zurückkommen und hier wieder probiert, ein Leben aufzubauen, wo sie sich selber nähren können. Also es gibt ganz viele interessante und spezielle Geschichten. Zum Teil auch, wenn vielleicht eine Familie 5 Kinder hatte und der älteste Sohn hat den Betrieb übernommen, die anderen 4 sind alle in die gleiche Richtung ausgewandert. Sie waren dann auch nicht ganz alleine, weil sie halt einfach noch Angehörige hatten dort. Aber das war so ein das Programm über Tag und in dieser Turnhalle, das hat ganze Bücher gehabt, von diesen Namen, die es am meisten gibt. In der Gemeinde Sigriswil gibt es am meisten Heimatberechtigte mit dem Familiennamen von Gunten. Es kommt auch vom Dorf Gunten, ist eines von den 11 Dörfern, wo noch ein grösseres Dorf ist. Aber es hat auch sehr viele Familiennamen. Bühler, Chanz, Amstutz, Sanchi, Kempf. Das sind sicher so die häufigsten Namen, gefolgt von anderen natürlich auch. Und von all diesen Namen hat es je einen Ordner gegeben, der dick war, den ich in meinen Vorfahren alle habe gefunden drinnen. Bis ins 15. Jahrhundert mindestens ist alles dokumentiert, wer mit wem ist geheiratet war, wann die Personen geboren sind und wann sie gestorben sind. Sehr eindrücklich. Aber nachher auch sonst Geschichten aus Stammbäumen, die wirklich sehr eindrücklich dargestellt waren. Also Hut ab von der Marianne Vogt und ihrem Team, die Ahnenforschung betreibt, die wirklich Jahrzehnte die Sachen zusammenträgt, die ein Arbeitsaufwand dahinter ist, der nicht zahlbar ist. Aber schlussendlich hat sie selber gesehen heute, ja, das alles im stillen Kämmerli gemacht, manchmal schon einsam, tagelang die Sachen zusammentragen. Und jetzt, an diesem Wochenende, ist das geschätzt worden. Alle früh haben geforscht, haben auch Leute herausgefunden, die mit ihnen verwandt sind, die man gar nicht gewusst vorher. Und das war so das Programm gestern über Tag, der erste Tag. Und nachher am Abend ist Unterhaltung angesehen, alles auch mit Musikantinnen und Musikanten mit Heimatort Sigriswil. Die Jüngsten waren 15 auf der Bühne und der Älteste war 75. Also wir hatten dort auch sehr ein breites Spektrum. Sicher Einheimische von Sigriswil, eben junge Gruppen mit 15, 16-Jährigen, die super Musik machen. Das Trio Justistal, das neu wirklich Auftritte macht, schon mit einer Spitzenleistung, wo auch die Eltern sagen, das ist super, dass wir so junge haben, die so innovativ sind. Aber was natürlich auch ein grosses Highlight war, ist der Marc Chanz. Er kommt vom Berner Jura, hat auch Heimat dort Sigriswil. Ihm seine Vorfahren sind auch von Sigriswil ausgewandert. Und er hat mittlerweile den Beruf zum Hobby zum Beruf gemacht, Entschuldigung, den Weg natürlich. Und er lebt von Musik und ist einmalig gut unterwegs und die Stimmung, wo er auf der Bühne war, das war einmalig. Aber wir hatten auch Unterhaltung von Kalifornien, auch von einem, der die Vorfahren ausgewandert sind. Und das war dann für uns ganz andere Musik. Aber eben die Vielseitigkeit hat es ausgemacht. Auch Alphornbläser hatten wir aus der Region mit Heimatort, Sigriswil natürlich. Also es war wirklich sehr unterhaltsam.

0: Niklaus Blaser-Punkt hier in Gunten, hier am See an, wunderbare Aussicht, einen ganz schönen Abend hier, Madeleine, gell?
1: Ja, das ist halt die schönste Gemeinde der Schweiz so, dass das einmalig ist mit See, mit Bergen. Man sieht auch die verschneiten Berge von hier, Top of Europe. Also schöner geht nicht. Und das ist auch das, was alle ja bestaunen, die zurückkommen, wenn sie zuerst mal zu Griswil sind, wo sie sehen, wo ihre Wurzeln sind, die zum Teil auch nicht verstehen, warum das ihre Vorfahren von hier ausgewandert sind. Aber eben, es ist nicht einfach aus Freude oder weil man einen schöneren Ort hat gesucht, sondern aus Not, weil man hat an einem Ort her müssen gehen, wo man sich können selber ernähren, wo es mehr Fläche zur Verfügung hatte. Und das war halt an anderen Plätzen in der Schweiz zum Teil oder im Ausland auch sehr viel.
0: Ja, es sind ja zum Beispiel eben Jura oder auch das Emmental sind Leute vom Oberland gekommen. Das ist ja so jetzt bei dir, liebe Madeleine, du hast vorhin einfach ein bisschen angetönt von deiner Familie Amstutz. Es hat ja recht viel Amstutz hier in der Region von Sigriswil. Aber von deinen direkten Vorfahren hast du da zum Beispiel eben die Ur-Urgrossmutter, Ur-Urgrossvater noch weiter zurück. Hast du das jetzt heute oder gestern oder jetzt über das Wochenende mal einmal gesehen, wo die waren? Und Urgross-Tante zum Beispiel oder Urgross-Onkel, wo die dann herkommen?
1: Ja, sicher. Also ich habe selber schon einen Stammbaum von meiner Familie Amstutz, wo ins 15. Jahrhundert zurückgeht, wo ich weiss, wie das genau gegangen ist, die Geschichte von meinen Vorfahren, wenn das Werk gestorben ist, wie gross die Familie war, wie das weitergegangen ist immer in diesem Stammbaum. Und es ist sehr schwierig, auch den Überblick zu behalten über die ganze Zeit und die grossen Familien, die es früher auch noch mehr hat gegeben. Und jede Familie hat sich ja wieder weiter vermehrt, also sehr eindrücklich. Aber trotzdem trifft man immer wieder Leute an solchen Fest, die plötzlich mit ihm verwandt sind, die man gar nicht gewusst hat. Also es ist mir jetzt das Mal wieder so gegangen. Nicht von Seite von meinem Vater von Amstutz, sondern von Seite von meiner Grossmutter Sanchi, habe ich heute jemanden kennen, wo man eigentlich gar nicht so weit weg auch verwandt ist, die ich gar nicht gewusst habe. Weil die Person ist schon gegen die 80er, zwar fit und gut zu Weg, und auf Sigriswil kam. Und wir sind da ins Gespräch gekommen. Und neben mir ist dann auch ein Einheimischer von Sigriswil gestanden, der sagte, ja, die sind miteinander auch verwandt. Und erst so haben wir nachher gemerkt, dass ihm sein Vater und meine Grossmutter seine Geschwister waren. Also das ist ja eben genau das, was interessant ist. Egal, ob ein bisschen weiter oder weniger weit miteinander verwandt, man trifft gleichgesinnte Leute aus dem gleichen Familienstamm. Und die Leute, die kommen, das ist auch sehr eindrücklich, die Geschichten von ihnen zu hören. Zum Beispiel eine Familie, Sven Graber von Kiel, ist auch daher gekommen. Schon das letzte Mal habe ich sie kennengelernt. Die sind jetzt auch wieder gekommen. Er hat mir das letzte Mal gesagt, er hätte gerne noch Äpfelbäume, die ihm seine Vorfahren hier in Sigriswil hatten. Und der Obstbaumverein hat ihm nachher weitergeholfen. Und mittlerweile hat er bei sich im Garten Äpfel, wie seine Vorfahren in Sigriswil angepflanzt. Also er selber kennt seine Familiengeschichte Graber sehr gut und sehr weit zurück. Und das ist jetzt interessant, die Leute, die sich interessieren für ihre Familie, für die Herkunft und für die Wurzeln. Und das ist wirklich sehr eindrücklich. Neben dem, dass auch das Gesellige, das Gemütliche dazugehört. Auch am zweiten Tag von diesen Anlässen hat es wieder sehr viel gemütliche Unterhaltung gegeben. Es hat am Morgen auch einen Auswanderungsgottesdienst gegeben. Es hat Musik gegeben. Verschiedenste auf der Bühne, Festwirtschaft, gemütliches Zusammensein, was ja eben auch sehr wichtig ist, mit Leuten, die du regelmässig triffst, wenn die Heimattage stattfinden, aber auch mit Leuten, die zuerst mal da sind, und dass auch die Leute treffen, die hier wohnen noch heute, oder die eben auch Auswanderungsgeschichten kennen von ihren Vorfahren. Also, es ist wirklich rege diskutiert worden miteinander. Man hat viel Aha-Erlebnisse und gemütliches Zusammensein und auch viel weitergekommen für viele Leute, wie ihre Geschichte von Familienherkunft ist, die Stammbäume, das ist wirklich sehr eindrücklich.
0: Und die Kontakte, die eben da sind geschlossen worden, zum Teil eben neu, oder? Wo man auch nicht erkennt, das bleibt dann nachher so aufrechterhalten und die werden dann auch gepflegt jetzt.
1: Ja, sicher. Also es gibt dann auch Kontakte, die mehr gepflegt werden, solche, die weniger gepflegt werden. Aber es ist schon so, dass man die auch pflegt, viel. Und dann sagt man ja, so spätestens bis zum nächsten Mal, dann sieht man auch wieder. Und das ist schön, wenn das so weitergeht. Und es ist auch nicht selbstverständlich, dass man ein OK hat, das ehrenamtlich so viel geleistet hat, für das Wochenende organisatorisch auf die Beine zu stellen. Das war sicher ein Hauptbrocken gewesen. Der zweite Hauptbrocken war, die Ahnenforschung, das alles aufzubauen. Das sind Stunden und Tage und Wochen dahinter, das kann man sich gar nicht vorstellen. Aber es ist auch die Gemeinde, die das unterstützt. Das ist in Zusammenarbeit mit der Gemeinde, die das so finanziell und organisatorisch auch noch hilft, unterstützen, sonst wäre das auch gar nicht möglich. Und das zeigt ja eben, wie wichtig und wie gut es funktioniert, die Zusammenarbeit zwischen verschiedenen Beteiligten, die sich für die Sache hier jetzt für die Auswanderungsgeschichte in Sigriswil zusammen engagieren und zusammen etwas auf die Beine stellen.
0: Aber etwas so könntest du nicht einfach sagen, das kann man von der Gemeinde aus organisieren. Du gehst auf die Gemeindeverwaltung, du als Gemeinderätin, und nachher siehst du so, jetzt organisiere ich so etwas, umsetzen, Marsch. Also das kann nicht alleine die Gemeinde machen, sondern es braucht auch sehr viel freiwillige Arbeit.
1: Ja, ganz klar. Das sind die, die im OK gearbeitet haben, für 2-3 Jahre, haben die alles auf die Beine gestellt. Sicher gibt es solche, die weniger zu tun hatten, aber es gibt solche, die sehr viel Zeit investiert haben, ehrenamtlich für das. Es gibt nachher aber auch freiwillige Helfer, die geholfen haben. Man hat den Leuten Informationen gegeben. Es ist auch alles übersetzt worden. Englisch, Französisch und Deutsch. Zum Beispiel Vorträge oder Ansprachen hat man auf Deutsch gehalten und ist nachher in Papierform übersetzt worden, weil nicht alle Leute, die da waren, Deutsch geredet haben. Also es hat sehr viele Französisch sprechende und Englisch sprechende Leute gehabt, die halt schon nach mehreren Generationen dort, wo sie wohnen, nicht mehr Deutsch reden. Und dass die auch alles haben mitbekommen haben, hat man zum Beispiel alles übersetzt. Man hat schöne Präsentationen gemacht. Also es ist ein Riesenaufwand. Es hat Helferinnen und Helfer gebraucht für das Servieren, für die Führungen, für Transportorganisationen, für Unterkünfte. Also das ist eine Riesenleistung dahinter. Und wenn nicht ein Dorf würde zusammenstehen, Leute würden helfen, ehrenamtlich, für so etwas würde es gar nicht machbar sein, so etwas zu organisieren.

0: Niklaus Blasenpunkt, hier ganz an einem idyllischen Ort. Jetzt komme ich noch zu einer persönlichen Frage, liebe Madeleine. Du hast jetzt uns da erzählt eben über die Schicksal, wo natürlich die Leute müssen erleben, weil sie eben aus der wirtschaftlichen Not hin müssen die schöne Region verlassen. Wie du dich selber in die Situation versetzt und du das jetzt müsstest, oder du, wo hier so stark verankert bist, was würde es mit dir machen? Würdest du das überleben?
1: Ja, zum Glück sind wir heute nicht in dieser Situation, wie wir in dieser Zeit waren. Darum muss ich mir gar nicht so viel ernsthaft Gedanken machen. Aber ich habe Heimat dort in Sigriswil. Ich wohne in Sigriswilstrasse, Sigriswil. Also, mehr geht nicht mehr. Ich bin sehr stolz auf das. Ich will nie anders sein. Darum, ich gehe sehr gerne reisen. Ich bin auch schon an vielen Orten gewesen. Das ist sehr schön. Aber wohnen will ich nie anders wieder hier. Das ist für mich ganz klar. Und ich sehe auch nicht, dass ich jetzt an einem Ort her müsste. Ich sage, ich würde es sicher überleben. Aber ich habe auch viele Geschichten gehört, wo eben Leute nachher Heimweh hatten, wo Leute sich krank wurden, wo der Arzt dann dort gesagt hat, ja, die Person ist nicht krank, die hat Heimweh. Man hätte ja auch nichts dürfen sagen oder hat auch nicht finanziell die Möglichkeit gehabt, zurückzugehen. Wie gesagt, die Leute sind nicht einfach zur Freude gegangen, sondern aus der Not. Da war auch Leid, zum Teil vielleicht auch noch Konflikte. Das waren mehrere Sachen. Und dementsprechend war das für die Leute nicht einfach, dann an einem neuen Ort alles von Grund auf aufzubauen. Und am neuen Ort war auch nicht alles einfach super. Aber sie haben einfach einen Ort gesucht, wo sie mehr Land hatten, für anzupflanzen, für die Selbstversorgung sicherzustellen.
0: Aber das war quasi eine Einbahn, oder? So wie man heute würde sagen, wir gehen vom Mars, kommen, wir kommen nie mehr um. Das war dann zumal auch so gewesen. Man hat sich dann nicht können erlauben, wirtschaftlich wieder jenes zurückzukommen. Oder vielleicht für Jahrzehnte nicht. Vielleicht erst, wenn man sich ein bisschen aufgerappelt hat, oder?
1: Ja, nein, gar nicht mehr. Zu dieser Zeit, es hat keine Flugzeuge gegeben. Es hat keine Telefon gegeben. Das Einzige, was es hat gegeben, ist die Zeitung. Und Briefe, Post hat es gegeben. Und dann hat man in der Zeitung ein Inserat gemacht für die Orte, wo man her kann auswandern. Und aufgrund von dem hat man entschieden, was ihm am nächsten ist. Man ist dort hergegangen. Du hast nicht vorher im Internet können schauen, wie das aussieht. Oder wenn es dir nicht gefällt, wieder zurückkommen. Das ist gar nicht gegangen. Sonst wären ja die Auswanderer auch wieder zurückgekommen. Oder ein grosser Teil. Sicher viel dort auch einen guten Ort gefunden, wo sie dann auch zufrieden waren. Es hat sicher bestimmt beides gegeben. Aber es ist schon eindrücklich zu sehen, wie das alles vorangegangen ist worden in dieser Zeit.
0: Ja, da erinnere mich selber an eine Episode, einen Grossonkel von mir, der ist ausgewandert nach Kanada. Und das erste Mal, als er da fing, in die Schweiz kam, ist er mit dem Schiff gekommen. Und in den 60er Jahren das erste Mal mit dem Flugzeug, oder? Das du anfing können leisten. Aber, ja, ich glaube, wir können uns das einfach gar nicht vorstellen. Und ich glaube, uns ist gar nicht bewusst, oder wird vielleicht eben wieder bewusst, wie schön und wie wertvoll dass unsere Regionen sind, also für mich zusammen, auch für die ins Oberland. Ich glaube, das wird ihm dann umso mehr wieder bewusst, oder?
1: Ja, aber du hast jetzt von einer Geschichte erzählt mit dem Flugzeug, das war 1960, dann hast du Flugzeug gehabt, aber wir reden hier um 1800 sind die Auswanderungen gewesen, oder 1860 bis 1900, in dieser Zeit sind auch noch sehr viel gegangen. Und dann hast du keine Telefon gehabt. Du hast einfach anhand von diesem Inserat einen Brief geschrieben, dann hast du vielleicht einen Monat später die Antwort gehabt oder noch später, bis dann der Brief in der Schweiz angekommen oder im anderen Land, dann bis er wieder eine Antwort geschrieben war. Dann sind vielleicht zwei, drei Monate vergangen, bis du dann nachher hast gehen können. Und zu dieser Zeit hat man am Dorfbrunnen, wo die Leute auch noch am Dorfbrunnen ihre Wäsche gewaschen haben, da war das Gespräch gewesen, ja, der Müller oder die Schanz oder Kämpf. Die wandern dann nächste Woche aus, hier und dort her. Oder Gerber oder Amstutz, die tun sich auch noch überlegen, auszuwandern. Die suchen auch einen Ort, wo sie mehr Selbstversorgung haben. Das war das normale Gespräch. Und ist einfach so umgesetzt worden. Es ist gar nichts anderes übrig geblieben.

0: Ja, Niklaus Blaser-Punkt hier in Gunten, am Seeufer an, ganz idyllisch Ort. Jetzt kommt die Sonne, noch so die Spätsonne quasi, kann man sagen, noch so über die Alpen ein. Ganz wirklich romantisch. Also, wir könnten noch lange hier zusammen über das Thema sicher reden. Es gibt ja noch viele Details. Und ich denke da schon nicht, das letzte Mal über das reden. Jetzt, wie ist das, geht jetzt das bei euch einfach 5 oder 6 Jahre und dann wird wieder so etwas stattfinden bei euch?
1: Ja, bestimmt wird es in 5, 6 Jahren wieder so einen grossen Anlass geben. Aber auch sonst zwischendrin finden Treffen statt. Es gibt auch solche, die vielleicht zwischendrin sonst mal kommen. Die meisten haben auch sehr gerne Kontakt mit der anderen Forscherin, wo sie eben auch Sachen erforschen oder immer ein bisschen mehr wissen. Also es ist nicht so, dass man nichts hört bis dann, aber der grosse Anlass ist sicher dann. Und es gibt auch andere Projekte, Sigriswil zum Beispiel eine Partnergemeinde in Argentinien, auch dort sind viele ausgewandert. Wir haben noch eine zweite Gemeinde, wo wir mit ihnen zusammenarbeiten. Das sind alles Berner und Solothurner, die ausgewandert sind, 200 Personen, die diesen Ort gegründet haben. Um 1860. Also die Auswanderungsgeschichten und die Orte, wie die entstanden sind, da gibt es ganz viel zu erzählen und ganz viele interessante Geschichten. Aber ja, sicher eindrücklich und schön, dass wir darüber dürfen berichten. Und bis zum nächsten Mal.
0: Ja, danke dir vielmals, liebe Madeleine, hier an diesem ganz schönen Ort in Gunten. Wir waren ja schon mal zusammen da. Magst du dich noch erinnern? Dann war es nicht so warm und so regnerisch, oder?
1: Ja, sicher kann ich mich erinnern.
0: Dann würdest du also wieder hierher kommen, zum Beispiel im nächsten Sommer, und dann können wir wieder ein Thema zusammen hier besprechen.
1: Sehr gerne. Alles Gute, liebe Zuhörerinnen und Zuhörer, und bis zum nächsten Mal.
0: Ja, bis zum nächsten Mal, liebe Zuhörerinnen und Zuhörer. Ich verabschiede mich hier verabschieden von Gunten bis Sigriswil und bis zum nächsten Mal.

0: Sachsen-Anhalt Konsequenzen auf Bundesebene ziehen. Am eingeschlagenen Reformkurs will man aber festhalten, Eva-Maria Wölfel.
1: Ja, da sind sich alle einig. CDU-Chef und Kanzler Merz sagt, es gehe um eine stabile Zukunft des Landes. Aufgeben sei für ihn keine Option. Er wolle versuchen, die Menschen mit seiner Politik gezielter zu erreichen und nach Wegen zu suchen, wie die Regierung besser werden kann. Auch die SPD hält die angekündigten Reformen weiter für nötig, will aber wohl nachbessern. Co-Parteichefin Baas sagt, wir dürfen Sozialreformen nicht gegen die Menschen machen. Und ein Weiter-so geht nicht.
0: Die AfD feiert ihren Wahlerfolg in Sachsen-Anhalt, sucht aber noch einen Partner zum Regieren. Für CDU, SPD, Grüne und Linke kommt eine Zusammenarbeit nicht in Frage. Die AfD hat aber auch keine absolute Mehrheit. Spitzenkandidat Ulrich Siegmund.
2: Deswegen ist es jetzt unser Anspruch, genau diese stabile Mehrheit in den nächsten Tagen, Wochen zu organisieren. Ich habe das ja in meinen Eingangsworten schon gesagt, wie das aussehen könnte. Entweder durch die Unterstützung, und zwar vollständige Unterstützung einer Fraktion oder einzelner Abgeordneter.
0: Ja, und da kommt das BSW ins Spiel. Die Wagenknecht-Partei lehnt eine Zusammenarbeit mit der AfD nicht ab und sieht inhaltliche Schnittmengen. Statt Autos sollen im VW-Werk in Osnabrück künftig Rüstungsgüter gebaut werden, darunter Teile für ein Raketenabwehrsystem. Der Standort wird vom Land Niedersachsen und einem Investor übernommen. 3/4 der bisherigen VW-Jobs sollen nach der Übernahme erhalten bleiben. Sänger Xavier Naidu soll wegen Volksverhetzung und Beleidigung der Prozess gemacht werden. Ihm wird unter anderem vorgeworfen, antisemitische Texte veröffentlicht zu haben, so das Landgericht Mannheim. Naidu sorgt immer wieder für Aufsehen, etwa mit dem Verbreiten von Verschwörungsmythen. Die EU will in Grönland 200 Millionen Euro investieren. Einen entsprechenden Deal hat Kommissionschefin von der Leyen mit dem grönländischen Regierungschef unterschrieben. Es geht zum Beispiel um mehr Zusammenarbeit bei Bildung, Fischerei und erneuerbaren Energien.
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4: 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Viele Wolken gibt es heute Abend und in der Nacht und im Nordwesten kann in der zweiten Nachthälfte vereinzelt auch mal etwas Regen dabei sein. Sonst bleibt es meist trocken. Die Tiefstwerte liegen zwischen 18 und 10 Grad. Morgen dann im Nordwesten weiter viele Wolken und später öfter Regen bis zur Nordsee. Sonst meist freundlich, nur ganz vereinzelt ein Schauer oder Gewitter bei bis zu 33 Grad.

0: fest dran. Bleib schön da stehen. Wir fahren gleich weiter. Maximilian!
1: Hier ist die Opa.
0: Gott sei Dank.
1: Du bist spät dran.
0: Ja, weißt du, so viele Zwischenkommen.
2: Pankratz, magst du da auf einen Sprung reinkommen?
1: Nein, wir müssen zur Geburt. Ja.
0: Basia, er hilft mir dabei.
2: Bei was?
1: Ja, bei der Kuh, beim Buchhäckerbauern.
2: Ja, da muss ich auch noch hin.
1: Ja, komm, wir gehen jetzt.
0: Ja.
1: Wir gehen jetzt weiter.
0: Geh mal raus.
3: Es kann jeden Moment losgehen mit der Kuh.
4: Hey! Wie sprecht ihr denn von mir?
3: Von dir doch nicht.
4: Ach so. Dann lass sie nicht so lange warten. Die Kuh.
2: Sabina, du sollst doch nicht die große Gießkanne heben.
4: Eine Nummer kleiner ist für die Puppenstube.

0: Braun ist gut. Dr. Kuchenklei.
1: Ja.

0: Ah, grüß Gott.
1: Servus.
0: Das ist das Vitaminfutter, was der junge Bauer bestellt hat.
1: Ist recht.
0: Du, grüß Gott. Ich glaube, langsam wird es Zeit, dass du deine Spielschulden zahlst. Die Burschen von der Pokerrunde werden ein bisschen ungeduldig.
2: Bei 100.000 Schilling bist
3: du. Ja, ja. Sag denen, morgen auf die Nacht komme ich. Dann hole ich mir mit einem Royal Flash alles zurück. Ich habe eine gute Strähne. Ich spüre das.
0: Ich glaube, das ist sicherer, du suchst eine reiche Frau und heiratest.
3: Heiraten? Bin ich blöd? Ich werde mir es wegen einer mit all den anderen verscherzen.
0: Wirst du? Die Burschen können verdammt schnell ganz ungemütlich werden, wenn sie nicht ganz schnell ihr Geld sehen. Ja? Wirst du? Da würde ich nicht in deiner Haut stecken.

0: Sag einmal, was bringst denn da schon wieder daher? Wolf Dieter.
1: Die Solartrocknungsanlage für den Heuboden.
0: Trockenanlage? Tiefgegraben. Wolf Dieter. Bei unserer Bergson braucht's das so dringend wie ein Kropf.
2: Jetzt streitet's doch nicht gleich wieder.
0: Da erst der Mähdrescher und dort wird einfach noch mehr Geld ausgeschmissen werden.
1: Das ist nicht rausgeschmissen, Vater. Das ist eine langfristige Investition. Und außerdem positiv für die Steuer.
0: Ich hab mein Lebtag keine Schulden gehabt, bevor du daherkommen bist.
2: Papa, das soll's doch nicht.
0: Ich bin ein kranker Mann. Aber so ein Piefke kann ja schließlich auch mal krank werden. Naja, und was ist dann? Hä? Wer arbeitet dann diesen Schuldenberg ab? Hä?
1: Dagegen habe ich uns ordentlich versichert. Hier, ich habe gerade die Policen abgeholt.
0: Berufsausfall. Feuer. Haftpflicht. Schmarrn.
3: Und Lebensversicherungen mit gegenseitiger Begünstigung. Und Unfall-Doppeltod.
0: Unfall-Doppeltod?
1: Ja. Also, wenn ich zum Beispiel durch ein Unglück zu Tode kommen sollte, dann zahlt die Versicherung das Doppelte. Und damit wäre der Hof wieder schuldenfrei.
2: Papa. Grüß dich bitte.
3: Grüß euch. Für die Frieda hat er auch eine Versicherung abgeschlossen. Das ist dem Wolfi sein soziales Verantwortungsbewusstsein.
0: Hä? Mich verschonst bitte mit deinem Verantwortungsbewusstsein. Unfall Doppeltod. Mir ist das einfache Sterben gerade nur. Ja. Aber wer ist zu sehen? Mit Hilfe vom Bergdoktor wäre es vielleicht nur eine Zeit lang hinauszögern. Das Sterben.
4: Jedenfalls nicht schlechter als das letzte Mal. Aber Sie müssen weiter Ihr Herz schonen.
0: Ja, wie denn? Wenn ich mich dauernd aufregen muss.
4: Wer regt Sie denn so auf?
0: Ja, der Piefke.
4: Was? Ich hab gedacht, Sie verstehen Sie mit Ihrem Schwiegersohn. Sie haben ihm doch gerade erst den Hof überschrieben.
0: Na, weil ich krank bin. Aber das war ein Fehler. Na ja, die Arbeit nimmt er mal ab. Das schon. Hinlangen kann er, der Piefke. Er ist ein guter Bauer.
4: Bitte weiter Diät halten, ja? Keine Kochsalze, die Tabletten regelmäßig nehmen. Und
0: keine Aufregung. Ich weiß schon, Herr Doktor. Keine Aufregung, ja. Ja, keine Aufregung. Ja, und wie soll das gehen, wenn der Piefke mir den Hof bis unters Dach verschuldet? Haben Sie das Monster gesehen da draußen vorm Hof?
4: Den Mähdrescher? Naja, eine Nummer kleiner hätte es wahrscheinlich auch getan.
0: Genau. Über 1 Million Schilling kostet sowas. Und 7 Versicherungen hat er abschließen müssen. Der Preis.
4: Ja, ein umsichtiger Mann?
0: Ein Gauner ist er. Geben Sie es doch zu, Herr Doktor. Wenn einer eine zusätzliche Feuerversicherung abschließt, dann doch bloß, weil er den Hof anzünden will.
4: Eine recht eigenwillige Betrachtungsweise, Buchecker.
0: Oh, es gibt Versicherungen, da kann man ganz schnell kassieren, wenn man geschickt ist. Meine arme Tochter. Mit so einem Geschäftelhuber. War ein schweres Stück Arbeit für dich.
5: Ja, ja.
0: Pankras, bist ganz schön ins Schwitzen gekommen.
5: Eine Geburt ist für mich immer eine schwere Arbeit. Ja. Und bringt mich zum Schwitzen.
2: Ja, was passiert denn jetzt mit dem kleinen Stier?
0: Der Stierkalbe wird nach 12 Uhr.
5: Am besten, Maximilian, du übernimmst die Patenschaft für den Stierkalbe da. Und wir sehen, wenn er groß wird, dann wird er genauso ein kräftiger Stier wie sein Vater da drüben.
0: Ja.
2: Was? Das ist der Vater?
5: Ja, das ist der Vater.
2: Ja, aber der interessiert sich ja überhaupt nicht für sein Kind jetzt. Hallo, du, wo ist ein Kind gekriegt? Ja, jetzt schau doch wenigstens einmal.
6: Na, der interessiert sich nicht für kleine Babys.
7: Der träumt davon, dass er in der Arena auftreten darf, gell?
2: Was für eine Arena? Ist schon her? Ole, ole, ole, ole, ole. Du wirst vom Stierkampf gehört.
8: Ja, was, der bringt's überhaupt nicht.

0: Frieda, alles schläft schon.
1: Der Gustl, schau mal. Das ist eine Lebensversicherung, die hat mir der junge Bauer geschenkt. Willst du mir auch so viel schenken? Das sind 700 Schilling jeden Monat.
0: Freilich würde ich dir so viel schenken. Und wenn meine Frau einen ganzen Bauernhof im Rücken hat?
1: Ja, einen ganzen Hof habe ich nicht gerade, aber eine gute Partie bin ich jetzt schon. 1 Million Schilling kriege ich.
0: Wenn du 65 bist.
1: Ach so. 700 Schilling schenkt mir der Bauer jeden Monat. Ich meine, für die Lebensversicherung, das ist doch großzügig von ihm.
0: Gute Arbeitskraft hält er sich auf diese Weise. Er weiß genau, was er an dir hat.
1: Ja, der schon. Die Betty, die hat gesagt, ich muss da einen Begünstigten eintragen lassen, aber ich habe ja keinen Ehemann.
0: Unfall, Doppeltod.
1: Verwandte habe ich auch keine gescheiten.
0: Ich weiß, weil der Herr Papa die Frau Mama sitzen hat lassen mit dicken Bauch. Mein armes Waisenkind. Verwandte hast keinen, Ehemann hast keinen. Schreib's halt mich hinein.
1: Als was?
0: Ja, als Verwandter, das geht ja schlecht. Dann schreib's halt als Ehemann.
1: Ja, Gustl. Das meinst du nicht ernst?
0: Doch.
1: Dann ist das jetzt so, als wäre ein Heiratsantrag.
0: Du merkst aber auch alles. Das ist jetzt so was Ähnliches wie ein Heiratsantrag.
1: Gustl! Pass auf, dass nichts verschützt.
2: Nein.
1: In den Kellerkrank tue ich alles rein, was der Pankrat sagt. Damit er was wird, dein kleiner Stier.
2: Ja, und was ist da drinnen?
1: Milchpulver und Kamin.
2: Tee. Was ist denn los?
1: Ah, nix.
3: Maximilian, kommst du? Weißt du, ganz beieinander ist es noch nicht, dein Stier Karl.
1: Was?
3: Aber es wird schon werden. Gib ihm die Milch auf. Ja, komm. Ja, schön. Ja.
1: Schau da.
3: Geht mir nicht.
2: Auf, gell? Jetzt so schnell drehen? Hey.
1: Du hast ja aber einen Toast.
3: Das Schönste ist, mein Maxl hat einen neuen Freund gefunden.
4: Der kleine Stier.
3: Ja, seinen Patenstier, wie er sagt. Er würde ihn ja am liebsten entführen und hier bei uns im Haus irgendwo unterbringen. Da sind ein paar Unregelmäßigkeiten in ihrem EKG. Ich würde sie am liebsten an ein Gerät anschließen, das sie 24 Stunden am Körper tragen. Das würde mir Aufschluss geben. Ein Gerät, das alles registriert.
4: Alles?
3: Naja, wenn Sie die Stiegen aufsteigen oder was Aufregendes träumen.
4: Und? Jeden einzelnen Streit mit meinem Schwiegersohn.
3: Ließen sich diese Streitereien nicht alle vermeiden?
4: Natürlich. Er bräuchte nur tun, was ich sag.
3: Geben Sie Ihrem Schwiegersohn doch eine Chance.
4: Sie haben genug mit meinem Herzen zu tun. Um meinen Hof brauchen Sie sich nicht auch noch kümmern.
3: Na, das Hemd, das können Sie gleich wieder ausziehen.
4: Warum?
3: Ja, wir müssen ja das Gerät noch anlegen.
4: Wer soll das jetzt die ganze Zeit mit mir rumtragen?
3: Ja, freilich.
4: Na, Dankeschön.
5: Oh! Der Schmerz! Herr Doktor! Herr Doktor!
6: Herr Konrad!
5: Wo ist der Herr Doktor? Ich muss den Herrn Doktor...
6: Der hat zufällig einen Patienten drin und der ist ganz zufällig wirklich krank.
5: Na, ich muss aber den Herrn...
0: Ja, richtig. Als kranker Mensch muss man sich das gefallen lassen. Das ist unglaublich. Das vergiss ich nie. Das vergiss ich einfach nicht. Oh.
7: Keine Angst, Herr Konrad. Das ist nicht ansteckend.
0: Ja, ich weiß. Das ist das Wunder des Lebens. Wie lange dauert es noch, Frau Doktor?
7: Ach, 3 Wochen.
0: In 3 Wochen? Fabelhaft.
7: Was, mein Bauch oder mein neues Kleid?
8: Nein, Ihre positive Gesinnung. Ich bewundere außerordentlich. den Mut all dieser Frauen.
0: Sie müssten doch eigentlich Tag und Nacht dran denken, dass...
7: Woran denken?
0: Na schauen Sie, dass das Kind eventuell einen Wasserkopf haben könnte.
7: Ach, Konrad!
0: Ja. Vielleicht ein Loch in der Herzkammer oder vielleicht wären sogar siamesische Zwillinge. Meistens wachsen ja nur die Finger zusammen. Die kann man dann ganz leicht wieder trennen. Ich sag's Ihnen, es gibt tausenderlei Möglichkeiten für eine Tragödie. Ach. Bei der Geburt.
7: Ja. Und manchmal ist doch alles in Ordnung.
0: Ja, das gibt's. Aber man weiß ja nicht, was später noch alles kommt.
7: Lieber Herr Konrad, jetzt weiß ich ganz genau, warum der liebe Gott aus Ihnen vorsichtshalber keine Frau gemacht hat.
0: Gott behüte.
9: Überraschung.
10: Das ist ja traumhaft. Danke. Das ist so schön mit dir.
9: Und mit dir erst.
11: Papa!
12: Ja, Betty, hast du gut geschlafen?
11: Ja, wie gefall ich dir?
12: Hübsch, sehr hübsch, mein Kind, siehst du aus.
11: Hab mir mal Wolfi geschenkt.
12: Das war der Wolfi.
11: Rot, wie die Liebe.
12: Ja, rot wie die Zahlen auf unserem Konto bei der Sparkasse.
11: Papa.
9: Wir werden bald schwarz, Vater. Das verspreche ich dir. Wirklich.
12: Wer es glaubt, wird selig.

0: jetzt auf alle Fälle mal einen Frauenmakotee.
1: Hat doch noch gar nicht gesagt, was mir fehlt. Ich war nämlich in letzter Zeit öfter schlecht. Hilft ein Frauenmantel-Dings? Hilft es gegen Brechreiz?
0: Nein. Gegen Fehlgeburten.
1: Also. Was?
0: Weil gegen die Übelkeit weißt, da kann man halt nichts machen, gell? Die gehört nun einmal dazu zum Kinderkriegen.
1: Ja. Ich bin doch nicht schwanger. 7., 8., 9., 10. Oder?
0: Ja, ja, stimmt schon.
2: So, so, und wer soll denn dann der glückliche Erzeuger sein? Wer es auch immer ist, eine gute Nachricht wird das nicht für ihn sein. Sowas freut keinen Mann. Du brauchst bloß an deinen Vater denken, unbekannterweise. Wie er auf und davon ist, kaum dass deine Mutter schwanger war.
1: Er will mich aber heiraten, er hat mich schon gefragt.
2: Wer?
1: Ich hab gar nicht gewusst, dass du einen hast. Ja, im Sommer soll Hochzeit sein. Da käme unser Christkind grad recht.
2: Na, jetzt sag schon, wer der Vater ist. Uns kannst du es ja sagen.
1: Der Gustl ist es. Das geht schon lang.
0: Was der Hecker Gustl? Ausgerechnet der.
2: Dem gefällt's Kinder machen vorher auch besser, wie nachher das Windeln wickeln.
0: Na, das glaube ich auch.
2: Ja, der Gustl.
1: So ein lieber Kerl. Du sag einmal, woran siehst du das, ob eine schwanger ist?
3: Was gibt's hier?
2: Die Frieda möchte akkurat genau wissen, woran man erkennt, ob eine schwanger ist.
3: Ach, das ist für Banausen. Experten wie unsere Franzi zum Beispiel sehen es im Gesicht. Na, Frieda, habe ich nicht recht?
1: Die Franzi sagt.
4: Was ist der Weh, du?
5: Komm her, ich helf dir. Geh her. Geht's? Na, wie schaust denn du aus? Hm? Ach du, Gustl. Hm? Du, die haben gesagt, du darfst dich hier nicht mehr blicken lassen, bis du nicht bezahlt hast. Gustl, ich hab das doch gleich gesagt. Hm? Mach's gut.

0: Das wollte ich doch schon längst machen. Die Unterschrift.
1: Was für eine Unterschrift?
0: Da auf der Lebensversicherung. Dass ich der...
2: Dass du der Begünstigte bist. Nein, das... Das habe ich mir anders überlegt.
0: Wie? Was soll das heißen?
2: Dass ich jemand anderen begünstige.
0: Ja, wen denn plötzlich? Wo ich dich doch sogar heiraten will.
2: Na, unser Kind. Gustl, wir zwei, wir kriegen ein Baby.
0: Na.
2: Ja. Freust dich auch so narrisch. Das wird für ihr Christkindl.

0: Mütterchen.
1: Oh mein Gott.
0: Du, die Frieda war gestern bei mir.
1: Und? Hat die Franzi recht?
0: Langsam wird sie zur Hellseherin. Dabei ist es doch gerade erst die zweite Woche.
1: Also bekommt die Frieda wirklich ein Baby?
0: Ja. Und stell dir vor, sie will ausdrücklich, dass es so schnell wie möglich alle wissen.
1: Warum auch nicht? Es ist doch eine wunderbare Sache, so ein Kind.
0: Darf ich mal? Oh. Unser Sohn boxt ganz schön.
1: Unser Sohn? Seit wann kannst du hell sehen?

0: so? Und wie geht's deinem Sohn? Aber das kümmert dir sowieso nicht. So, jetzt gibt's was zu saufen. Da geh her. Schau, du bist ja, gell. Ja. Bist du müde oder wie? Da schon her.
1: Na, Maxi?
0: Oh, hallo. Servus. Du, kann ich morgen wiederkommen?
1: Ja, freilich.
0: Du kannst doch alle anderen füttern, wenn du magst.
1: Oh, ja, gut. Und wann?
2: Früh um 6:30.
1: Um 6:30?
2: Ich weiß nicht, ob das so ein Spaß ist.
1: Naja, ich komme trotzdem. Noch vor der Schule.

0: auf den Nachwuchs.
1: Ja. Auf euch drei. Prost, Schatz.
2: Prost, Liebling.
0: Ich habe gedacht, meine Tochter überrascht mich mit einem Enkel. Aber mein Herr Schwiegersohn ist offenbar so damit beschäftigt, meinen Hof kaputt zu sanieren, dass er für diese kleine persönliche Investition keine Zeit findet. Guten Appetit.

Geh mal. Tschüss, bis heute Nachmittag.

0: ist denn los?
1: Boah, der Kälbertrank, der stinkt so kreislich, da wird mir jetzt mal speiübel dran.
0: Das riecht ganz normal. Das ist dein Zustand, liebe Frieda.
2: Sieht man schon was?
1: Okay. Eigentlich wollte der Maxl vor der Schule vorbeikommen, jetzt füttern abnehmen, aber der kommt wohl nimmer mehr. Der früh ist echt grauslich.
0: Weißt was? Das mach ich.
1: Okay.
0: Nächster, das tue ich gern für dich. Und für das Baby jetzt.
1: Ehrlich?
0: Ja.
1: Danke.

0: gewusst, dass ich verschlafen habe.
1: Ja, du fütterst jetzt die Tiere, ich schaue meinen Herzpatienten an. Danach fahre ich dich in die Schule. Passt doch so, ne?
0: Ja.
1: Nicht jeder hat so einen reizenden Vater wie du.
0: Hör, da hast du ausnahmsweise mal recht.
2: Hallo. Na, magst du mich jetzt mal besinnen, ne?
0: Ja,

0: Und? Wie geht's hier?
1: Der Stier hat sie Gott sei Dank nicht erwischt. Sie muss ausgerutscht sein.
0: Sie helfen doch meiner Tochter.
1: Ja, natürlich.
0: Und ich fange den Stier.
1: Mei Madel, hast du ein Schwein gehabt?
0: Ja.

0: Hat die Betty ein Glück gehabt, dass du gerade in der Nähe warst? Ein anderer?
1: Es hat furchtbar geblutet. Aber für so eine Platzwunde braucht's ja nicht unbedingt einen Professor Sauerbruch. Man ist auf einmal so mitfühlend.
0: Hormonüberflutung. In meinem Zustand ist man hoffnungslos verkitscht. Das müsstest du eigentlich wissen.
1: Oh, das habe ich beinahe vergessen. Sie muss trotzdem noch in die Klinik für ein Schädelröntgen.
2: Der Stier.
1: Ihr Vater hat ihn gebändigt. Stark, wie er das gemacht hat. Es ist alles in Ordnung, Betty. Sie sind in Sicherheit. Ja?
2: Guten Tag.
3: Entschuldigung. Ich wollte nur mal nach Betty sehen.
1: Ja, kommt.

0: Und? Zwei Schutzengel hat sie gehabt, die Betty. Meine Person nicht mitgerechnet.
1: Wie ist denn das überhaupt passiert?
2: Mein, das rote Kleid wird es gewesen sein. Da ist der Stier wild worden und dann ein grausiger Unfall.
3: Unfall? Das war kein Unfall.
2: Was?
3: Die Ketten vom Stier war durchgetrennt.
1: Weil er sich losgerissen hat.
3: Ein Mensch hat's durchgetrennt.
1: Ach, okay, das gibt's doch gar nicht.
3: Mit der Metallsäge.
1: Haben Sie einen Verdacht, wer das gemacht haben könnte? Und vor allem warum?
3: Ich hab keinen Verdacht, wer das gewesen sein könnte. Ich weiß es.
0: Sagen Sie jetzt nichts, was Sie hinterher bereuen, Buchecker.
3: Und warum nicht?
4: Der Schwiegersohn war's.
0: Versündigen Sie sich nicht.
3: Erst neulich hatte ich das rote Kleid gekauft. Dabei steht Rot meiner Tochter gar nicht. Und warum er es getan hat, ist doch wohl auch klar.
2: Ja, warum?
3: Die Lebensversicherung. Er ist der Begünstigte.
2: Der junge Bauer, also...
5: Herr Doktor,

0: Interessant. Habe ich mir gedacht.
1: Hast du das gefunden?
0: Das Blut ist in Ordnung, aber eine Menge Pfeffer habe ich gefunden. Am Hintern des Stiers und in der Box.
2: Pfeffer? Ja. Wer macht denn sowas?
0: Ich kann mir denken, wer den Stier absichtlich gereizt hat.
2: Absichtlich? Hm? Du meinst also, es war kein Unfall?
0: Nein. Ich glaube, es war ein Mordversuch.
2: Schmarrn, geh weiter.
0: Ich will zwar nichts behaupten, aber es kann nur ein Interesse daran gehabt haben. Daddy Betty.
2: Ihr Mann?
0: Ja. Weißt du, dass er eine Versicherung abgeschlossen hat? Auf Unfall? Doppeltot?
2: Na und?
0: Ich habe dich übrigens auch versichern lassen. Als Begünstigte. In meine Lebensversicherung eintragen lassen.
2: Das habe ich schon vor 25 Jahren für dich gemacht, Pankratz. Mit Unfall Doppeltot.
3: Soll ich Ihnen mal was sagen, Doktor?
0: Was denn?
3: Mein Schwiegersohn hat meine Tochter umbringen wollen.
0: Okay. Ich glaube nicht an Ihre Theorie mit der durchgesägten Kette, solange die Polizei nicht eindeutige Beweise dafür erbracht hat.
3: Weil er an das viele Geld wollte.
0: Ach, Schmarrn. Aber dass Ihr Herz diese ganze Aufregung bewältigt hat, das ist ein gutes Zeichen. Ich rufe Sie sofort an, wenn ich dieses Langzeit-EKG ausgewertet habe.
3: Wer sollte denn sonst Interesse daran haben, dass der Stier meine Tochter tot trampelt? Herein.
4: Stell ich euch?
3: Was gibt's?
4: Ich wollte nur sagen, den Stier hat jemand wild gemacht. Mit Pfeffer.
3: Aha. Noch ein Beweis für den Mordversuch.
4: Da schaust. Das ist ein Fall für die Polizei.
3: Die ist schon unterwegs.
5: Ich bin so froh, dass es dir wieder besser geht.
2: Mach weiter.
5: Betty, dein Vater glaubt, dass ich den Stier auf dich gehetzt habe.
6: Wie kommt er denn darauf?
5: Glaubst du das auch? Komm, jetzt sag doch mal, glaubst du das auch?
6: Es war doch ein Unfall.
5: Wenn dein Vater das wirklich denkt, dann kann ich keinen Tag mehr länger mit ihm unter einem Dach leben. Das ertrage ich nicht. Sag mal, würdest du mit mir kommen?
7: Wolf Dieter Holm. Sie sind festgenommen.
6: Nein, nein.
7: Komm aus, geh mal.
5: Nicht anfassen.
7: Sag mal, wie kann dein Mann die Frechheit besitzen?
6: Was?
7: Ja, und nur mal daherkommen, als wäre, wenn nichts gewesen wäre.
5: Mensch, also ich...
6: Allein weil er herkommt, ist doch ganz klar, dass es nicht war.
7: Ja, das wird sich bei der Untersuchung alles rausstellen. Jetzt gehen wir, komm.
6: Wolfi.
7: Komm, jetzt werden die Kinder schon jetzt raus. Komm. Ist ja gut.
8: Dankeschön, das kommen Sie nicht auf die Geld
0: an. Ja, schon gut, Frau Hicker. Aber wie Sie es anstellen sollen, dass Sie sich nicht aufregen bei all dieser Aufregung. Dafür weiß ich jetzt auch kein Rezept.
8: Ich halte schon durch. Für meine Tochter. Die ist mir das Liebste auf der Welt. Für den.
0: Viel gut. Frieda. Komm, jetzt red schon.
9: Jetzt kriege ich ein Baby und würde mich gern freuen, dann ist der Kindsvater weg. Einfach abgehauen.
0: Aber der Gustl ist doch öfter mal weg. Ich meine, es weiß doch auch jeder, dass das ein großer Kneipenhocker ist. Der muss halt einmal...
9: Nein, der ist wirklich weg. Wie mein Vater. Er hat mir einen Riesenstreit gemacht. Ich täte ihm ein Kind anhängen und Vater werden wir für ihn das Letzte. Seine Sache ist ja auch alles weg.
0: Weißt du, das ist der Bauer schon?
9: Oh nein, der hat gerade genug eigene Sorgen. Dem habe ich noch gar nichts gesagt. Ich kann nicht glauben, dass der Jungbauer, dass er...
4: Der doch nicht.
9: Der Lump! Und Schulden hat er auch. Der kostet einen ganzen Berg sogar.
4: Was sind die Schulden?
9: Da. Über 100.000 Schilling. Gut, dass ich nicht auf meine Lebensversicherung geschrieben habe.
4: Moment mal. Hat er die Schulden?
9: Ja, ganz dringend sogar. Die hat mir nämlich der Jungbauer geschenkt. Ich zeig's Ihnen mal. Mit Unfall Doppeltod. Ich kann's gar nicht finden. Da drin ist doch drin, die Police.
4: Sag einmal, füttert bei euch immer die Betty die Kühe?
9: Nein, das war bloß ausnahmsweise, weil, verstehen Sie, vertrag ja im Moment den Geruch vom Kälbertrank nicht so. Sie meinen... Lass mich.
8: Betty, ich...
6: Du bist schuld, dass sie den Wolfi verhaftet haben.
8: Ich bitte dich, er hat den Stier...
6: Er sagt, er war's nicht. Und wenn er fortgeht, gehe ich mit ihm.
8: Das überlebe ich nicht.

0: Er hat dich umbringen wollen. Dafür gibt's Beweise.
1: Ja, und zwar dafür, dass er es nicht gewesen ist.
2: Wirklich?
3: Die Unterschrift von der Frieda unter ihrer Lebensversicherung, die den Gustl begünstigt, ist einwandfrei gefälscht. Sie hat das Dokument noch nicht unterschrieben gehabt.
4: Das hat Gustl getan? Ah, das sieht ihn ähnlich. Aber...
3: ist das Wasser bis zum Hals gestanden? Er hat Schulden. Darum hat er die Frieda aus dem Weg schaffen wollen. Mitsamt dem Kind, was sie von ihm kriegt.
4: Ach so. Na ja, ich sag's ja. Nicht? Mit so einer Lebensversicherung kommen die Leute auf krumme Gedanken.
3: Jetzt hört's aber auf.
4: Ja, ja. Ja. Aber man hat heute mal den Stier auf meine Tochter gehetzt und nicht auf die Frieda.
3: Wenn mir Maxl nicht verschlafen hätte, dann wäre er ja das Opfer geworden. Ich darf gar nicht dran denken.
4: Der Maxl? Wieso? Das verstehe ich nicht. Ja. Hat denn nicht wie immer die Frieda gefüttert?
2: Na, ich hab sie abgenommen. Oh mein Gott, die arme Frieda. Kriegt ein Baby von einem, der ins Zuchthaus muss.
3: Übrigens, den Gustl haben schon geschnappt. Er hat geschlafen, droben in der Bärenhöhle am Sonnenplateau. Und er hat ein Geständnis abgelegt.
4: Da muss ich mich aber entschuldigen.

0: Was ist denn los?
1: Was hast du denn, Sabina? Sag doch, was ist los mit dir?
2: Dieser, der Gustl, er hat die Frieda umbringen wollen, bloß weil sie ein Baby kriegt. Dabei sieht man es noch nicht einmal.
0: Das hat aber der Papa viel mehr Grund, die umzubringen.
2: Entschuldigt, ich weiß auch nicht, was mit mir los ist.
0: Wir wissen schon, was los ist, gell?
1: Ja, Hormonüberflutung.
2: Ja.
1: Grüß dich.
0: Da geh ich. Bitteschön.
3: Was kommt mir dann?
0: Grüß
3: Toni. Der Holm wollte unbedingt bei euch noch vorbeischauen.
4: Ja, ich wollte mich bedanken. Die hat mich doch vielleicht lebenslänglich eingesperrt ohne ihre Hilfe.
3: Moment.
5: Holm, ich habe ihnen doch gesagt, dass ich es bedauere, diese Umstände, oder?
4: Ja, ich fürchte nur, auch in Freiheit werde ich hier meines Lebens nicht mehr froh. Wissen Sie, Herr Doktor, mein Schwiegervater kann mich nicht ausstehen. Ja.
6: Gegen eine bestimmte Sorte Tüchtigkeit gibt's halt starke Vorurteile hier oben.

0: Ich hab gehört, du willst fort und die Betty mitnehmen. Das geht aber nicht.
1: Ich hatte nicht den Eindruck, dass dir meine Anwesenheit besonders am Herzen lag.
0: Ich weiß schon. Weißt halt gar so ein Geschäftel, wo du bist.
1: Na, dann ist ja gut, dass ich gehe.
0: Das ist gar nicht gut. Überhaupt gar nicht gut. Das überlebe ich nicht. Wenn mein Kind weggeht. Und du? Du? Naja. Ein wenig wird's mir schon auch abgehen.
1: Lässt sie noch nicht anmerken,
0: hm? Ums Verrecken nicht. Und wenn ich so gar niemand mehr hätte zum Streiten und zum Motzen, da wär's mir vielleicht schon arg fad. Und bittschön sagen, fällt halt einem Tiroler ungemein schwer. Das weiß man. Und deswegen sage ich's auch nur ein einziges Mal. Hörst? Wolfi.
1: Vater, ich habe deine Tochter unheimlich lieb. Deshalb bleibe ich hier. Und deinen Hof lasse ich auch nicht verkommen. Ganz bestimmt.
2: Papa.
1: Und ich?
2: Du auch.
0: Alter Piefke.

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2: Mit KI-Support. Viele Wolken gibt es heute Abend und in der Nacht und im Nordwesten kann in der zweiten Nachthälfte vereinzelt auch mal etwas Regen dabei sein. Sonst bleibt es meist trocken. Die Tiefstwerte liegen zwischen 18 und 10 Grad. Morgen dann im Nordwesten weiter viele Wolken und später öfter Regen bis zur Nordsee. Sonst meist freundlich, nur ganz vereinzelt ein Schauer oder Gewitter bei bis zu 33 Grad.

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1: Im Studio Fabian Hoffmann. Schönen guten Abend. Es ist die schwerste Wahlniederlage, die die CDU seit Jahrzehnten eingefahren hat. Das hat Bundeskanzler Friedrich Merz nach der Schlappe seiner Partei bei der Wahl in Sachsen-Anhalt gesagt. Er sei schockiert über den Sieg der AfD und kündigte Konsequenzen auch auf Bundesebene an. Merz stellt aber klar, am Reformkurs will er zusammen mit der SPD festhalten.
2: Unser Land braucht grundlegende Reformen, dass wir sie auch nicht nur rational begründen, sondern emotional vermitteln müssen, ist jetzt eine gemeinsame Aufgabe, der ich mich auch stelle. Es geht um nicht mehr und um nicht weniger als um die Zukunft unseres Landes und die Chancen unserer Kinder und Enkelkinder.
1: Auch im August hat die Deutsche Bahn ziemlich gebummelt. Nur rund 54% der Züge kamen pünktlich ans Ziel. Das war gegenüber den Vormonaten nur eine leichte Verbesserung. Die Bahn macht die Rekordhitze dafür verantwortlich. Das habe unter anderem zu technischen Problemen geführt. Russland schließt alle Goethe-Institute. Das deutsche Generalkonsulat in St. Petersburg muss auch dicht machen. Der Kreml reagiert damit auf die Schließung des Russlandhauses in Berlin. Das hatte die Bundesregierung angeordnet. Sie macht Russland für den versuchten Drohnenanschlag am Flughafen Leipzig-Halle verantwortlich. Es ist ein großer Schritt bei der Energiewende. In Sachsen entsteht jetzt einer der leistungsfähigsten Batteriespeicher Deutschlands. Der Speicher in Boxberg soll Stromschwankungen bei der Windkraft und bei der Solarenergie überbrücken. Thoralf Schirmer vom Energieunternehmen LEAG sagte uns zur Größenordnung:
3: Wenn wir das jetzt also rein rechnerisch machen, sind es 640.000 Haushalte, die für 4 bis 6 Stunden versorgt werden könnten, wenn Wind und Sonne gerade nicht da sind. Also das ist vergleichbare Größe der Monopolregion Dresden.
1: Der Batteriespeicher in Boxberg soll bis Ende nächsten Jahres ans Netz gehen. Ungewöhnlicher Protest in Warschau. Dort sind rund 30 Roboter vor dem polnischen Digitalministerium auf die Straße gegangen und haben eine Regulierung für künstliche Intelligenz gefordert. Hinter dem Protest steht eine Initiative, die sich mit den Auswirkungen von KI auf den Arbeitsmarkt beschäftigt.
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4: Mit KI-Support. Viele Wolken gibt es heute Abend und in der Nacht und im Nordwesten kann in der zweiten Nachthälfte vereinzelt auch mal etwas Regen dabei sein. Sonst bleibt es meist trocken. Die Tiefstwerte liegen zwischen 18 und 10 Grad. Morgen dann im Nordwesten weiter viele Wolken und später öfter Regen bis zur Nordsee. Sonst meist freundlich, nur ganz vereinzelt ein Schauer oder Gewitter bei bis zu 33 Grad.

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2: Die politischen Reaktionen auf den AfD-Wahlsieg in Sachsen-Anhalt. Die umstrittene Abschiedszeremonie für den Kriegsverbrecher Ratko Mladic in Serbien. Und die Bilanz zum Cannabisversuch in den Apotheken. Das sind unsere Themen im Info 3. Heute im Studio ist Michael Wettstein. Die AfD hat in Sachsen-Anhalt einen großen Wahlsieg errungen und kann jetzt damit doch nicht einfach so regieren, wie sie es vorausgesagt und für sich beansprucht hat. Denn die absolute Mehrheit hat die AfD nicht, sie ist also auf andere angewiesen. Die CDU auf der anderen Seite ist ganz klein rausgekommen und weil das auch viel mit der Bundespolitik zu tun hat, stürzt das die CDU nicht nur in Magdeburg, sondern auch ganz oben in Berlin in eine Krise. Deutschland-Korrespondentin Simon Fatzer mit den Reaktionen am heutigen Tag nach der Wahl.
3: AfD-Co-Parteichefin Alice Weidel verweist auf eine berühmt-berüchtigte Regel.
4: Vor Wahlen wird grundsätzlich etwas anderes versprochen. Und nach den Wahlen wird das Gegenteil von dem gemacht.
3: Damit meinte sie zwar nicht die AfD, aber die AfD Sachsen-Anhalt verspricht im Wahlprogramm auch eine ganze Menge, die sie nicht wird halten können. Jetzt wird aber erstmal interessant sein, wie es die AfD mit dem Ministerpräsidentenposten hält. Vor der Wahl hieß es, keine Minderheitsregierung und keine Regierung mit Unterstützung fremder Stimmen. Jetzt sucht die Partei nach fremden Stimmen, um regieren zu können. 39 Sitze hat sie, 42 bräuchte sie. Für diese Handvoll Stimmen hat sie ganz direkt die CDU im Blick. Ulrich Siegmund erzählt von seinen Signierstunden.
5: Aber ich habe auch auf einer CDU-Mitgliedskarte von einem Ortsbürgermeister aus der Börde unterschrieben. Also das war ein sehr humorvolles, sehr schönes Erlebnis in diesem Wahlkampf. Aber das zeigt mir ja eins. Es gibt ja da offenbar immer noch einen Restverstand oder gesunden Menschenverstand in dieser Partei.
3: Diese CDU hat er nicht mit so einem miserablen Resultat gerechnet, Kanzler Friedrich Merz.
6: Wir sind alle zutiefst schockiert. Wir haben es in dieser Form so nicht erwartet. Ich muss einräumen, dies ist die schwerste Wahlniederlage, die die CDU seit Jahren, seit Jahrzehnten auch eingefahren hat.
3: Der unbeliebte Kanzler hat den Wahlkampf der eigenen Leute in Sachsen-Anhalt sehr belastet. Wann für ihn der Moment des Rücktritts sei, wurde Merz gefragt.
6: Aufgeben ist für mich keine Option. Ich weiß, dass wir alle zusammen besser werden müssen. Und ich suche nach Wegen, wie wir das hinbekommen. Und es ist nicht nur eine Frage von rationalem Politikverständnis, sondern es ist auch eine Frage der Zuwendung, der Empathie, der Emotionen.
3: Von einer breiten Anti-AfD-Koalition ist keine Rede mehr. Die zusammenzubringen wäre auch äußerst schwierig und zu einem hohen Preis für die CDU. Noch Ministerpräsident Sven Schulze.
7: Wir sind mit diesem Ergebnis jetzt in der Oppositionsrolle und Umfragen hin oder her. Am Ende zählen Wahlergebnisse und dieses Wahlergebnis ist für uns eine Niederlage.
3: Die CDU-Fraktion im Landtag in Magdeburg besteht nicht mehr aus 40, sondern aus 15 Mitgliedern. Die werden nun von der AfD umgarnt.
7: Es wird mit Sicherheit niemanden aus der CDU-Fraktion geben, der, wie Sie haben es gerade Überläufer genannt oder was auch immer, da in Frage kommt. Glauben Sie mir, BSW von Frau Wagenknecht wird dafür sorgen, dass die AfD hier den Ministerpräsidenten stellt.
3: Das Bündnis Sarah Wagenknecht hat bewiesen, dass es keine Berührungsängste mit Rechtsextremisten hat. Wenn es sich wie angekündigt bei der entscheidenden Wahl enthalten wird, wäre das wohl das Eintrittsticket für einen AfD-Regierungschef in Magdeburg.
2: Zu Nachrichtenmeldungen. Die Europäische Union will die Zusammenarbeit mit Grönland ausbauen, wirtschaftlich und politisch. Michael Wieland.
8: EU-Kommissionspräsidentin Ursula von der Leyen kündigte bei ihrem Besuch in Grönland außerdem neue Investitionen von 200 Millionen Euro an. Das Geld soll unter anderem dazu gebraucht werden, um seltene Erden zu erschließen. Diese werden für Smartphones oder Elektroautos benötigt. Grönland könne auf die EU zählen, so von der Leyen. Sie betonte erneut, dass es allein an Grönland und Dänemark sei, über die Zukunft zu entscheiden. US-Präsident Donald Trump spricht immer wieder von einer Übernahme Grönlands. Künstliche Intelligenz könnte die Menschheit bedrohen, das sagt der UNO-Hochkommissar für Menschenrechte Volker Türk. Er teile damit die Bedenken von Branchenexperten. Derzeit konzentriere sich die Macht über diese Technologie bei einem Handvoll Männern. Der UNO-Hochkommissar fordert deshalb Garantien für die Sicherheit und den Schutz vor KI, bevor es zu spät sei. Er werde deshalb mit KI-Unternehmen Kontakt aufnehmen.
2: Der verurteilte Kriegsverbrecher Ratko Mladic wurde heute in der serbischen Hauptstadt Belgrad begraben. Tausende Menschen haben an der Gedenkzeremonie teilgenommen, darunter auch Mitglieder der serbischen Regierung. Und das Ereignis wurde live im Fernsehen übertragen. Dabei hatte die EU Serbien in den letzten Tagen mehrmals aufgefordert, auf ein Staatsbegräbnis für den Völkermörder Mladic zu verzichten. Das heutige Begräbnis ist dabei nur der Höhepunkt einer Reihe von Gedenkveranstaltungen für Mladic. All dies mache deutlich, wohin sich Serbien unter Präsident Aleksandar Vučić zurückbewege, sagt Auslandredaktor Janis Fahrländer.
1: Was heute in Belgrad zu beobachten war ein Begräbnis mit höchsten Ehren für einen verurteilten Kriegsverbrecher. Verurteilt vom Internationalen Gerichtshof zu lebenslanger Haft wegen Völkermord und anderer Verbrechen. Auch wenn Serbiens Präsident Aleksandar Vučić selbst nicht anwesend war, prominenter hätte dieses Ereignis nicht ausfallen können. Die Botschaft, die Serbien damit an seine Bürgerinnen und Bürger, aber auch ans Ausland aussendet, ist eindeutig. Eine gesellschaftliche Aufarbeitung der Kriege der 90er Jahre und die eigene Rolle darin hat in Serbien nie stattgefunden. Im Gegenteil. Präsident Aleksandar Vučić steht für die personelle Kontinuität. Er war bereits Minister unter dem damaligen Präsidenten Slobodan Milošević, dem Drahtzieher der gewaltsamen Expansionspolitik, ebenfalls angeklagter Kriegsverbrecher. Immer wieder mischt sich Serbien in die politischen Belange des Nachbars Bosnien-Herzegowina ein. Dem Kosovo wird die Eigenstaatlichkeit komplett aberkannt, stattdessen wird über eine gewaltsame Rückeroberung fantasiert. Das Ziel ist klar, die Region soll weiter destabilisiert bleiben. Die EU versucht Vučić immer wieder Grenzen aufzuzeigen. So wurde auch das heutige Begräbnis als rote Linie bezeichnet. Erfolglos. Denn die Warnungen aus Brüssel interessieren den serbischen Präsidenten schon lange nicht mehr. Er weiß, mit den aktuellen rechtsstaatlichen Defiziten hat Serbien derzeit ohnehin keine EU-Beitrittsperspektive. Das Kalkül, der EU-Prozess führe automatisch zu einer Demokratisierung Serbiens und einem Bruch mit der Vergangenheit, geht nicht auf. Die Ereignisse der letzten Tage haben aber vor allem im Nachbarland Bosnien-Herzegowina Schockwellen ausgelöst. Auch dort sind die Menschen in den serbisch geprägten Gebieten in den letzten Tagen zu Tausenden auf die Straße gegangen, um Mladic zu huldigen. Diese Glorifizierung von Mladic, der für die Massaker an Zehntausenden Zivilisten hauptverantwortlich ist, ist ein Schlag ins Gesicht seiner Opfer. Zu beobachten, wie ihre Landsleute in den letzten Tagen in verschiedenen Ortschaften öffentlich Mladic verherrlichten, hat bei vielen Bosniakinnen und Bosniaken Angst, Wut und Verunsicherung ausgelöst. Auch da gilt, eine Aufarbeitung der Kriegsverbrechen hat es nicht gegeben, geschweige denn ein Eingeständnis von Schuld. Dass Bosnien-Herzegowina nach Kriegsende zu einem Staat zusammenwächst, war eine falsche Hoffnung. Auch über 30 Jahre nach dem Friedensabkommen lehnen weiterhin viele bosnische Serbinnen und Serben den Staat Bosnien-Herzegowina ab. Ein Weg in Richtung Versöhnung ist nicht erkennbar.
2: Weitere Nachrichtenmeldungen nun. Die Schweizerische Post will bis zu 110 Stellen abbauen, Michael Wieland.
8: Der Abbau betreffe Mitarbeitende, die Management- und Supportfunktionen hätten. Die Post will mit dem Abbau Kosten senken, wie sie mitteilt. Kundinnen und Kunden sollen davon nichts merken. Gewerkschaften kritisieren den Entscheid. Die Post hat dieses Jahr bereits mehrere Stellenstreichungen angekündigt. Und auch der britische Autohersteller Jaguar Land Rover baut Stellen ab, etwa 4'000 in den nächsten 2 Jahren. Er will damit etwa 2 Milliarden Euro sparen. Jaguar Land Rover ist der größte Fahrzeughersteller in Großbritannien. Er hat weltweit über 43'000 Beschäftigte. Das Unternehmen kämpft mit sinkenden Verkaufszahlen und einer stärker werdenden Konkurrenz, beispielsweise aus China.
2: Haschisch aus der Apotheke statt beim Dealer an der Strassenecke. Mit einer Studie untersuchen die Städte Bern, Luzern und Biel, wie sich der regulierte Cannabisverkauf auf Konsum und Gesundheit auswirkt. Heute haben sie erste Resultate präsentiert. Sie dürften auch für die nationale Politik von Interesse sein. Denn auf nationaler Ebene entsteht gerade ein neues Cannabis-Produktegesetz. Was bringt der Cannabisverkauf durchs Apothekenpersonal? Samuel Buri ist dem nachgegangen.
9: Gekifft wird seit Jahrzehnten, trotz Verbot.
10: Wir wissen alle, der Konsum findet statt, der findet schon seit jeher statt.
9: Sagt Ursina Anderegg, grüne Stadtberner Sozialdirektorin.
10: Die Leute sind gezwungen, sich auf einem Schwarzmarkt Cannabis zu besorgen. Dort hat es auch Angebote an anderen Substanzen.
9: Und die Qualität des Schwarzmarktstoffes kontrolliert niemand. Darum bieten die Städte Bern, Luzern und Biel den Teilnehmenden der sogenannten Skriptstudie Cannabisprodukte in der Apotheke an. Gras und Haschisch, Flüssigkeiten zum Verdampfen und Konsumieren. Zudem sollen die Konsumierenden beraten werden. Das Zwischenfazit der Studie positiv. Trotz einfach erhältlicher Droge ist der Konsum nicht angestiegen. Es wird jedoch weniger geraucht, erklärt Studienleiter Reto Auer vom Berner Institut für Hausarztmedizin.
11: Da gab es eine Erhöhung vom Anteil von Teilnehmenden, die auf Vapes, Oralprodukte oder Vaporisieren umgestellt sind.
9: Rund 7% der Kiffenden in der Studie sind vom Jointrauchen aufs Verdampfen oder Cannabis-Schlucken umgestiegen, ein Plus für die Gesundheit. Doch die Studie klammert zwei wichtige Aspekte aus, den Schwarzmarkt und die Jugendlichen. Keine der 8 Schweizer Studien zum regulierten Cannabisverkauf befasst sich mit den Jungen, weil der Bund Studien nur mit Erwachsenen erlaubt. Jugendliche Kiffer besorgen das Gras weiter illegal. Das stärkt den Jugendschutz nicht, bestätigt auch die Berner Sozialdirektorin Anderegg.
10: Die Studie fokussiert sich auf das Verhalten der Erwachsenen. Das ist auch das, was das Gesetz vorhat, zu regulieren. Es ist sicher sehr wichtig, dass man hier auch die Prävention, die vierte Säule jetzt beginnt anzudenken. Das ist ja schon im Gange. Es findet Aufklärungsarbeit laufend statt. Aber es ist sicher auch gut, dann über diese Debatte den Jugendschutz zu stärken.
9: Prävention soll etwa über eine Steuer finanziert werden, welche auf die legalen Cannabisprodukte erhoben wird. Die Studie mit dem Verkauf in der Apotheke wurde kürzlich um 2 Jahre verlängert, um noch ein weiteres Produkt anzubieten, erzählt Studienleiter Auer.
11: Wie Gummis, die international sehr stark, hauptsächlich in den USA, gekauft werden. Und da brauchen wir wie neue Daten und schauen, wie nehmen die Teilnehmenden diese Produkte wahr.
9: Fruchtgummis mit THC statt ein Zug am Joint. Eine von vielen Ideen, wie der Cannabiskonsum in der Schweiz künftig aussehen könnte.
2: Bleiben noch das Wetter und die Börsendaten von SIX.
8: Der Swiss Market Index liegt im Moment bei 14.299 Punkten. Das ist ein Minus von 0,7%. Der Euro wird zu 94,11 Rappen gehandelt, der Dollar zu 80,91 Rappen. Und das Wetter? Morgen ist es meist sonnig bei rund 30 Grad. Am Abend sind teils kräftige Gewitter möglich.
2: Das war Info 3, News und Hintergründe in einer knappen Viertelstunde. Das Team heute, Michael Wieland und Michael Wettstein.
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13: Regionaljournal Bern-Fribourg-Wallis. Höhere Mauern an Grimsel für mehr Strom im Winter. Das Kantonsparlament sagt einstimmig Ja dazu, dass die Staumauern dürfen erhöht werden. Cannabis in der Apotheke kaufen für mehr Sicherheit. Zwischenresultate von einer Pilotstudie zeigen, das kommt bei den Betroffenen gut an und führt auch dazu, dass Cannabis weniger geraucht wird. Und dann geht es noch um das hier. Um Feuer, die lauen, ganze Wälder fressen und Menschen, Tiere und Häuser bedrohen. Die Feuerwehren in der Schweiz sagen, das gibt es irgendwie mehr auch hier. Und wir fragen, sind wir in der Region gerüstet? Von all dem haben wir es hin. Am Mikrofon ist Andrea Appiel. Zuerst gerade zu den Nachrichten aus der Region. Die Staumauern vom Grimselsee im Berner Oberland sollen höher werden, 23 Meter höher. Das gibt mehr Strom, was besonders für den Winter wichtig ist. Für das muss die Konzession der Kraftwerke Oberhasli geändert werden. Michael Gerber.
14: Das Berner Kantonsparlament hat am Nachmittag einstimmig Ja gesagt zu dieser Änderung der Konzession. Mit den höheren Staumauern gäbe es Strom für gut 53'000 Haushaltungen mehr, hat es im Parlament geheissen. Und dass die zusätzliche Energie im Winter gebraucht werden könnte, sei sehr wichtig. Das Parlament unterstützt damit auch den Kompromiss vom Kanton Bern mit dem Kraftwerk Oberhasli KWO und den Umweltverbänden. Die Umweltverbände haben dem Kanton und der KWO zugesichert, dass sie keine Beschwerden werden machen. Im Gegenzug hat der Kanton gesagt, dass Wasserkraftanlagen, drungen Zimmerwärts, Wimmis, sollen zurückgebaut werden. Das Berner Kantonsparlament hat am Nachmittag auch beschlossen, dass der Kanton die beiden Amtshäuser zu Meiringen und zu Erlach und auch das Schloss Büren an der Aare weiterhin selber brauchen kann. Das Parlament hat deutlich Ja gesagt dazu, die Liegenschaften wieder ins Verwaltungsvermögen zurückzunehmen. Zugestimmt hat das Parlament auch Kredite für die Gebäude zu sanieren. 2008 hat die Berner Kantonsregierung beschlossen, mehrere Schlösser und Amtshäuser zu verkaufen. Die Amtshäuser Meiringen und Erlach und das Schloss Büren konnten aber nicht verkauft werden. Und für die Kantonspolizei, die in diesen Liegenschaften ist, hat man auch keinen anderen Standort gefunden. Mit dem heutigen Entscheid vom Parlament bleiben jetzt die Polizeiwachen dort. Und für die zu sanieren, hat der Grossrat insgesamt 7,4 Milliarden Franken bewilligt.
13: Windenergie, Wasserkraft, Photovoltaik. Wenn man die erneuerbare Energie im Kanton Bern schnell ausbauen würde, also schneller als bis jetzt, wäre das für die Region ein grosser Gewinn.
14: Eine neue Studie redet von einer Wertschöpfung von 18 Milliarden Franken bis ins Jahr 2050. Der Kanton und die Gemeinden würden von mehr Steuern profitieren. Die Rede ist von 1 Milliarde Franken beim Kanton und den Gemeinden. Und auf dem Kantonsgebiet könnten auch ein Haufen neue Stellen entstehen. Rund 2400 Vollzeitstellen. Die Studie hat das Beratungsunternehmen Swiss Economics im Auftrag vom Kanton Bern herausgegeben. Der Waffenplatz zu Thun bleibt eine Fläche für das Militär. Der Bund will das Land dort behalten für die Armee. Er will es nicht abgeben für eine andere Nutzung. Das meldet das Verteidigungsdepartement VBS. Der Bundesrat will die Verteidigungsfähigkeit von Schweiz konsequent stärken. Darum müssen wir die militärischen Infrastrukturen behalten. Das VBS und die Stadt Thun diskutieren in den nächsten 1-2 Jahren zusammen, wie man das Areal längerfristig entwickeln will. Und da sollen auch die Interessen der Stadt mit einbezogen werden und damit auch die Chancen für die Thuner Wirtschaft.
13: 7% der Bevölkerung der Schweiz konsumieren Cannabis, lautet die Zahlen vom Bund. Aber die Substanz ist illegal, auch der Konsum. Der Bund ist darum dran, das Gesetz zu überarbeiten, das den Konsum von Cannabis regelt. Was gibt es da für Möglichkeiten und wie bewähren sich die? Wie kann man den Konsum sicherer machen, wie die Jugendlichen schützen? Das will man mit Studien herausfinden. Die laufen zurzeit gerade in mehreren Städten. Eine davon auch in den Städten Bern, Biel und Luzern. Und dort gibt es jetzt ein erstes Ergebnis. Katharina Schwab.
15: Und zwar ist es eine Zwischenauswertung. Die Studie ist noch am Laufen. Sie untersucht, was passiert, wenn Leute Produkte aus Cannabis direkt in Apotheken kaufen können. Das können zum Beispiel Blüten sein, Harz oder Flüssigkeiten, die man für E-Zigaretten braucht. Alles Cannabisprodukte, die extra für die Studie gemacht wurden. Kaufen können es die Personen im Rahmen der Studie legal und mit einer Beratung. 1177 Leute machen bei der Studie mit. Kosten die Cannabisprodukte in der Apotheke etwas mehr als auf dem Schwarzmarkt. Das, weil noch eine Steuer draufgeschlagen wird. Mit diesem Geld werden unter anderem die Apotheken für ihren Aufwand für das Beraten entschädigt. Erste Ergebnisse zeigen jetzt, wer Cannabis so in Apotheken kaufen kann, also legal und reguliert, konsumiert im Schnitt nicht mehr davon. Das haben im Vorfeld der Studie nämlich Teil befürchtet gehabt. Im Gegenteil, die Studie zeigt, der Konsum geht sogar leicht zurück. Und was sich vor allem zeigt, die Leute konsumieren anders, sagt der Studienleiter Reto Auer. Viele rauchen ja Cannabis zusammen mit Tabak.
11: Was wir merken, ist ein grösserer Anteil, der umgestiegen ist auf risikoärmere Produkte wie Vape, Vaporisier- und Oralprodukte.
15: Und wer Cannabis in Form von Dampf mit der E-Zigarette zu sich nimmt oder schluckt, hat eben die schädlichen Folgen vom Rauchen nicht. Bei den Konsumierenden, die ihr Gras in der Apotheke kaufen, kommt das alles gut an, laut den Verantwortlichen vor Studie. Der Grossteil der Teilnehmenden findet, es sei unkompliziert und professionell, wie man in den Apotheken zu Cannabis kommt. Und sie schätzen, dass sie genau wissen, welche Inhaltsstoffe im Gras drin sind.
13: Die Zwischenergebnisse dieser Cannabis-Studie sind heute in Bern den Medien vorgestellt worden. Mit dabei auch die zuständige Gemeinderätin der Stadt Bern, Ursina Anderegg. Sie hat gesagt, sie freue sich über das Ergebnis dieser Studie. Und mein Kollege Samuel Buri hat sie gefragt, wieso?
10: Ja, es ist ja von Anfang an der Debatte in der rund um Cannabis-Legalisierung darum gegangen, dass auch der Bedarf von sehr vielen politischen Ebenen geäussert worden ist, dass man möglichst eine wissenschaftliche Erkenntnis als Basis hat für politische Entscheide. Und da liefert unter anderem die Skriptstudie sehr wichtige Erkenntnisse, wie kann man eine regularisierte Abgabe so gestalten, dass sie wirklich auch einen Gesundheits- und den Jugendschutz gewährleisten kann. Und ich glaube, das ist jetzt sehr wichtig auch vom Zeitpunkt her, weil im Moment wird auf nationaler Ebene das Gesetz verhandelt und vorberaten. Und das ist super, kann die Studie dann einen guten Beitrag leisten.
9: Wieso hat die Stadt Bern da ein Interesse daran, dass man Cannabis kontrolliert verkaufen kann?
10: Wir sind wie ganz viele andere Städte in der Schweiz, aber auch global ist das ein Phänomen natürlich suchtpolitisch immer interessiert, möglichst menschennähe Lösungen zu finden. Wir sehen, dass der Konsum, so jetzt, wenn er unter einem Verbot stattfindet, problematisch kann sein. Und darum, wenn wir da einen Beitrag leisten, und darum ist es uns auch wichtig, auch als Vorreiter vorangehen, zusammen mit anderen Städten und der Wissenschaft, eben, dass wir auf nationaler Ebene in der Thema einen Schritt weiterkommen.
9: Jetzt zeigt die Studie in den ersten Resultaten so, es gibt nicht mehr Konsum, es gibt aber auch nicht viel weniger Konsum. Also schlussendlich bringt es gar nicht so viel.
10: Genau, da sind wir eigentlich im Kern von den Debatten und von den Befürchtungen, die rum sind. Wir wissen ja, konsumiert wird sowieso. Im Moment wird es aber unter einem Verbotsregime konsumiert. Das bedeutet, die Leute müssen erstens in einen unsicheren Raum oft ihre Substanz besorgen, also das Cannabis besorgen, nämlich auf einem Schwarzmarkt, wo auch andere Angebote im Raum stehen. Wenn sie jetzt aber in einer sicheren Apotheke sind, dann können sie auch gesundheitlich beraten werden, aber auch sozial beraten werden. Und wir sehen jetzt da eindrücklich in den Zwischenergebnissen von dieser Studie, dass die Leute durchaus eben umsteigen auf eine andere Form von Konsum, von Cannabiskonsum, und dort können wir gesundheitsfördernd einwirken.
9: Sie hat den Schwarzmarkt angesprochen. In dieser Studie werden Cannabisprodukte besteuert. Das heisst, grundsätzlich werden es nicht günstiger als der Schwarzmarkt, ungefähr auf dem gleichen Preis, aber so wird man den Schwarzmarkt ja nicht los.
10: Das wird sich dann zeigen. Wir sind davon überzeugt, dass das der richtige Weg ist. Wir sind auch davon überzeugt, dass der allergrößte Teil der Cannabiskonsumierenden durchaus interessiert ist, möglichst gesund können, ihr Produkt zu konsumieren und dort auch den Weg in die Apotheke wird finden. Das zeigt sich jetzt auch durch die Begleitgruppen, die wir haben. Also die Leute schätzen das Angebot, das wir jetzt da in diesem Pilotprojekt haben. Und wir sind überzeugt, das ist der richtige Weg.
9: Stichwort Jugendschutz. In der Apotheke werden Cannabisprodukte nicht an Jugendliche verkauft, aber trotzdem können Jugendliche Cannabis weiterhin auf dem Schwarzmarkt kaufen.
10: Ja, man kann davon ausgehen, dass der Schwarzmarkt sich ausdünnt. Je mehr Leute das wirklich im regularisierten Markt noch ein Produkt gehen, kaufen, dann ist die Frage, wie verfügbar ist und zugänglich ist der Schwarzmarkt noch für Jugendliche. Man weiss auch zusätzlich, dass es jetzt gerade für jüngere Menschen wie Jugendliche eher weniger attraktiv ist, den Schwarzmarkt aufzusuchen. Das heisst, wenn sie das umgehen wollen, dann würden sie vermutlich eher über Verwandte, die dann im regularisierten Markt Substanz besorgen, konsumieren, und sind dort auch mehr eingebettet, als wenn sie in den Schwarzmarkt Markt gehen. Und dann ist es sicher sehr wichtig, dass man parallel dazu auch Präventionsarbeit stärkt in diesem Bereich, wenn dann das Gesetz mal so kommt. Und dort sind wir sicher auch als Städte sehr interessiert, unseren Beitrag zu leisten.
9: Die Städte sind interessiert, Regularisierung, richtig Legalisierung von einem Verkauf. Das ist logisch, weil die Städte sind ja die meisten von linken Parteien dominiert.
10: Ja, das ist jetzt nicht eine Frage von links, rechts. Es ist halt einfach so, dass in der Stadt sich ganz viele Suchtproblematiken auch stärker zeigen können, in urbanen Räumen, wie jetzt die ländlicheren Gegenden, wo vielleicht der Konsum auch im öffentlichen Raum virulenter vorhanden ist. Und darum ist es auch logisch, dass man dort, wo viele Menschen Substanzen konsumieren, die im Moment illegalisiert sind, dass das auch sichtbarer ist und dass dort die Städte auch interessiert sind, Lösungen zu suchen, eben für die Menschen, für die Konsumierenden, auch im Sinn von einem Gesundheits- und Jugendschutz.
9: In der Studie wird Cannabis auch als Genussmittel beschrieben. Schlussendlich ist es aber immer noch ein Suchtmittel. Also angefixt wird man schlussendlich immer noch im illegalen Markt.
10: Es ist ein Genuss- und Suchtmittel, genau gleich wie es Tabak und Alkohol auch ist, wo ganz einen anderen Stellenwert hat, auch was die Regularisierung und die Regulierung anbelangt in der Schweiz. Und es ist sicher wichtig, dass wir da jetzt einen Schritt weiterkommen. Ich glaube, es ist nicht zu unterschätzen, wie hoch das Stigma ist von Menschen, die im Moment illegalisierterweise Cannabis konsumieren. Das ist auch sehr ein wichtiger Punkt, warum wir dort einen Schritt weiter gehen müssen. Und es ist einfach besser, wenn man mit den Leuten im Gespräch kann sein kann, die etwas konsumieren wollen. Man weiss, sie konsumieren es ja sowieso. Die Frage ist, unter welchen Bedingungen, und es ist jetzt wichtig, dass wir da einen Schritt weitergehen.
13: Sagt Berner Gemeinderätin Ursina Anderegg zur Studie, wo Cannabis in Apotheken verkauft wird. Neben Bern auch in Biel und in Luzern. Das war ein Sommer heuer. Heiss und trocken. Und an vielen Orten, im Ausland, aber auch im Inland, hat es brennt. Die Bilder von den zum Teil riesigen Bränden haben wir alle gesehen. Waldbrände, das gibt es in der Schweiz schon länger, gerade im Wallis, aber auch im Tessin. Feuerwehren rechnen aber damit, dass Waldbrände in heissen Sommer in Zukunft häufiger werden, auch auf der Alpen-Nordseite. Jetzt ist auch der Kanton Bern am Aufrüsten bei der Waldbrandbekämpfung. Längt es? Maria Gigax berichtet.
16: Die Böden sind trocken, auch in den Wäldern. Der wenig Regen von den Gewitter längt nicht, für die Waldbrandgefahr zu senken. Der Revierförster von Region Biel, der Nicola Gräusing, hat sich darum schon vor ein paar Wochen Sorgen gemacht, dass es brennen könnte.
17: Hier sind wir in einem sehr trockenen Gebiet im Moment und auch eben, wir wissen nicht, was hergeht. Irgendwann braucht es nochmal hier ein Feuer. Wenn dann noch der Wind richtig geht, dann zieht es das gegen hoch. Und dann, wenn das Unterholz mal brennt, dann irgendwann brennt auch das grosse Holz, oder?
16: Selber sei er erst gerade eine Ausbildung gewesen zum Waldbrandmanagement und sei dort auf eine grosse Herausforderung aufmerksam gemacht worden.
17: Unser grosses Problem ist auch, dass wir gar nicht ausgerüstet sind, auch für uns Gelände raus. Die Berufsfeuerwehr die hat geländliche taugliche Schuhe und leichtere Brandschutzkleider, aber die Milizfeuerwehr hat das nicht. Das ist einfach Kostenpunkt. Und ich denke schon, da muss ein Umdenken passieren, wo man an gewissen Orten viel Material investieren muss.
16: Ja, es stimmt, dass nicht alle Milizfeuerwehren ausgerüstet sind, für einen Waldbrand zu löschen. Das sagt der Leiter Einsatz und Ausbildung von Gebäudeversicherung vom Kanton Bern, der Christian Bieri. Aber das sei so auch nicht vorgesehen.
18: Weil wir zum Glück nicht so viel Waldbrände haben, macht es nicht Sinn, wie alle alles Material haben, sondern dass man sich eben zusammentut.
16: Im Kanton Bern hat es viel Wald, der flach und gut erschlossen sind. Der Bremgartenwald zum Beispiel.
18: Da haben wir ganz viele gut erschlossene Waldteile mit guten Waldwegen, also wo ich wirklich mit schweren Fahrzeugen durchfahren kann und da fast jede Ecke komme mit dem Wasser, das ich bringe auf einem Feuerwehrfahrzeug. Dort kann ich mit üblichem Feuerwehrmaterial reinbrauchen, da nicht spezielles Material. Also das, was man hat, das reicht in der Regel auch.
16: Das Bio im Wald zum Beispiel hat man darum erst gerade ohne neuen Waldweg gebaut und einen Wendeplatz, wo man mit den Feuerwehrfahrzeugen drehen kann, erzählt der Revierförster Nicola Gräusing. Im Schutzwald sieht es anders aus. Der Harter im Berner Oberland oder der Jura-Südfuss zum Beispiel, die haben eine wichtige Schutzfunktion, erklärt Christian Bieri, der für die Ausbildung verantwortlich ist.
18: Wo unter dran Wohngebiet ist und dort muss ich etwas anders vorgehen. Und dort ist die erste Phase. Wenn ich etwas habe in diesem steilen Gelände, also unwegsamen Gelände, dann kann ich zu Fuß in der ersten Phase fast nicht rein. Dann ist im Kanton Bern das Helikopterkonzept, das wir haben. Und dann kommt nach Next Best der nächste Helikopter mit Wasser löschen. Und vielleicht braucht es dann weitere Helikopter.
16: Hilfe aus der Luft sei zwingend. Irgendwann müssen wir dann aber die Glutnester im Waldboden löschen. Die können bis zu einem Meter tief im Boden sein. Und diese Arbeiten können wir dann fast nur zu Fuß machen.
18: Dann schicke ich Feuerwehrleute in die Geländekammer, die sich dann so gewandert sind. Also dann muss ich schauen, dass ich wirklich Leute habe, die berggängig sind, die in diesen Wanderschuhen können und sollen laufen und sich das gewandert sind. Und auch wissen, wie kann ich überhaupt zu einem steilen Gelände, wie funktioniere ich da überhaupt. Und gehe dann mit Hilfe vom Helikopter, wo man dann das Wasser bringt, wo man das Löschmaterial bringt, Schlauchmaterial und mit der Wärmebildkamera die Glutnester suchen und die dann punktuell ablöschen mit dem richtigen Material, das ich habe. Und da haben wir Feuerwehrleute, Frauen und Männer, die ausgerüstet sind und auch ausgebildet sind für das.
16: Es sind aber nicht jede Milizfeuerwehr selber für das ausgerüstet und ausgebildet. Müssen aber, wie gesagt, eben auch nicht, sagt Christian Bieri.
18: Wir wissen, dass Feuerwehren im Kanton Bern, und da wissen wir auch, welcher das investiert hat in Material, und dass sich die zum Teil an Regionen wie sie zusammentun und dass Feuerwehrorganisationen sagen, ich kaufe nichts, aber der Nachbar, der hat ja gekauft. Und wenn ich in der ersten Phase mein Feuer nicht löschen kann und eben dann in die Nachlöscharbeiten gehe mit Spezialmaterial, dann tue ich dann meine Nachbarfeuerwehr aufbieten oder in der Region meine Feuerwehr aufbieten, wo man helfen kann. Mit den ausgebildeten Leuten und mit dem Material, das sie haben angeschafft, genau für die speziellen Waldbrandarbeiten.
16: Aber klar, als Kanton müssen wir sich ständig anpassen.
18: Also die Entwicklung betreffend Flächenbrände, Vegetationswaldbrand, das nimmt sicher zu. Und darum müssen wir auch dort gerne am Ball bleiben, mit der Aus- und Weiterbildung von unseren Feuerwehren.
16: Die Berner Feuerwehren gehen für das zum Beispiel auch ins Wallis sich ausbilden, weil das Wallis mehr Erfahrungen mit Waldbrand hat. Und die Berner kaufen das gleiche Feuerwehrmaterial wie die Walliser, dass man nicht nur einfacher voneinander lernen kann, sondern sich im Ernstfall auch gegenseitig unterstützen kann.
13: Marielle Gigax berichtet. Wie das Wetter wird, das weiss der Jürg Ackermann von SRF Meteo.
19: Heute Abend bleibt es trocken und ziemlich sonnig. Lokal kann es in den Walliser Alpen noch einen Regenguss geben. Dann kühlt es in der recht klaren Nacht im Mittelland bis am Morgen auf etwa 15 Grad ab. Im Zentralwallis, in den Jurateller und im Berner Oberland liegen die Tiefstwerte bei 13 Grad, im Goms oben bei 8 Grad. Morgen gibt es einen meistens sonnigen Tag. Am Vormittag scheint die Sonne vielfach uneingeschränkt. Am Nachmittag gibt es über den Bergen ein paar Quellwolken. Daraus sind einzelne Regengüsse nicht ausgeschlossen. Dazu frischt dann ein mässiger Südwestwind auf bei nochmal heissen 31 Grad. Nach dem heissen Tag sind dann morgen Abend aber stellenweise kräftige Gewitter möglich, die für einen starken bis stürmischen Wind sorgen können. Am Mittwoch ist es zuerst mal trüb und nass mit zum Teil kräftigen Regengüssen. Der Tag lockert zuerst im Jura, später dann auch sonst noch auf mit sonnigen Phasen. Dazu ist es spürbar kühler am Mittwoch mit Höchstwert von noch knapp 20 Grad.
13: Das war das Regionaljournal Bern-Fribourg-Wallis an dem Montag oben. Ihr könnt die Sendung auch nachhören auf dem Internet oder auf srf.ch auf der App. Ich bin Andrea Appiu.
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20: 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Heute im Studio Susanne Daubner.
21: Einen schönen guten Abend. Ich begrüße Sie zur Tagesschau. Zufriedene Gesichter bei der AfD-Spitze. Nach der Wahl in Sachsen-Anhalt ist die Partei stärkste Kraft im neuen Landtag, hat aber keine absolute Mehrheit. Keine andere Partei will mit der AfD koalieren, die in Sachsen-Anhalt vom Verfassungsschutz als gesichert rechtsextremistisch eingestuft wird. Die AfD konnte ihren Stimmenanteil mit 43,8% mehr als verdoppeln. Die CDU stürzt auf 17,2% ab. SPD und Grüne legen leicht zu auf 9,3 und 8,9%. Die Linke liegt bei 8,6. Das BSW zieht mit 5,3% in den Landtag ein. Die FDP scheidet aus.
13: Die Lage für die AfD ist vertrackt. Einerseits ist sie der klare Wahlsieger in Sachsen-Anhalt. Andererseits fehlen Ulrich Siegmund 3 Sitze, um mit einer absoluten Mehrheit regieren zu können. Daher beginnt nun das Werben um zusätzliche Stimmen.
22: Wir werden selbstverständlich Gespräche führen und schauen, ob es entweder, und das ist eine ganz entscheidende Botschaft heute, einzelne Fraktionen oder einzelne Abgeordnete geben wird, die mit uns gemeinsam diese historische Aufgabe stemmen wollen.
13: Nur das BSW schließt eine Zusammenarbeit mit der AfD nicht aus. Das Bündnis wünscht sich zwar einen überparteilichen Ministerpräsidenten, würde aber auch nicht gegen Siegmund stimmen.
23: Wir sagen, naja, wir wollen weder den einen noch den anderen. Bleibt uns nur die Enthaltung und mit dem Ergebnis wird man dann umgehen müssen.
13: Mit dieser Enthaltung im dritten Wahlgang könnte Siegmund zum Ministerpräsidenten gewählt werden. Die Stimmung bei der CDU? Schlecht. Der Kanzler spricht von der schwersten Niederlage der CDU seit Jahrzehnten und sieht auch seinen Anteil an der Niederlage.
24: Das sieht man in den Umfragen, dass viele Menschen mir in meinen Gedanken und in dem, wie ich es beurteile, nicht folgen und nicht folgen können oder nicht folgen wollen. Das ist meine Bringschuld und die nehme ich an.
13: Ein zusätzliches Problem: Nach der Wahl zweifelt der Koalitionspartner SPD, ob das eigentlich beschlossene Reformpaket wirklich umgesetzt werden soll.
25: Wir haben uns für Reformen entschieden, weil sie notwendig sind, damit unsere sozialen Sicherungssysteme auch in Zukunft bestehen können und die Wirtschaft wieder in Schwung kommt. Aber wir dürfen die Sozialreformen nicht gegen die Menschen machen.
13: Die gestrige Wahl hat die Diskussion verschärft, ob die Bundesregierung mit ihrem Reformkurs die richtigen Prioritäten setzt und wie sehr der Kanzler geschwächt ist.
21: Fragen wir nach bei Markus Preis in Berlin. Wie sehr steht der Bundeskanzler nach dieser Wahl unter Druck?
0: Ich würde sagen, er steht gewaltig unter Druck. Und ich meine, das hat man ihm heute auch ein wenig angesehen. Sonst ist er immer sehr selbstbewusst überlegen. Heute wirkte Friedrich Merz bei seinem Auftritt manchmal regelrecht angefasst. Denn die Urteile, die da gefällt werden, auch in den eigenen Reihen, die treffen ihn natürlich. Von der, Zitat, wahrscheinlich größten Denkzettelwahl in der Geschichte der Bundesrepublik war da zum Beispiel die Rede. Trotzdem wird Merz in der CDU derzeit nicht offen in Frage gestellt. Zum einen, weil die Partei ahnt, dass, ich sag mal, quasi sturmreif schießen des Kanzlers, das ist auch eine Strategie derzeit der AfD, um die CDU zu beschädigen und womöglich gar zu Neuwahlen im Bund zu kommen. Und zum anderen, weil die CDU die Wahlen in 2 Wochen in Mecklenburg-Vorpommern und Berlin abwarten will. Bis dahin, würde ich sagen, hat der Kanzlerpartei intern quasi schon Zeit. Sollte es aber da nicht besser oder gar noch schlechter werden, dann könnten wir heute in 2 Wochen eine deutlich schärfere Debatte über Friedrich Merz erleben.
21: Wird es denn nun Änderungen bei den Reformvorhaben der Bundesregierung geben?
0: Ja, auch da steht Friedrich Merz mindestens mal unter Druck. Er will ja der Reformkanzler sein. Das hat er selbst mal als Losung ausgegeben. Aber nach dem gestrigen Abend macht die SPD da eben noch ein paar Fragezeichen dahinter. Merz hat sich heute offen für Gespräche mit der SPD gezeigt, zum Beispiel über die Rente oder über höhere Steuerentlastungen. Aber das müsse eben auch bezahlbar sein. Deutlich härter war die Reaktion auf die SPD von CSU-Chef Markus Söder. Er hat uns im Interview gesagt, dass die SPD gestern gerade mal 9% geholt habe. Und das sei aus seiner Sicht, Zitat, kein Votum für eine grundlegende Änderung der Reformpolitik.
21: Markus Preis in Berlin, vielen Dank. Wer hier in den Landtag in Magdeburg einzieht, ist geklärt. Und woher der Stimmenzuwachs für die AfD kam, auch. Wählerinnen und Wähler wanderten aus allen politischen Lagern zu der Partei, die meisten von der CDU. Besonders viel Unterstützung bekam die AfD von bisherigen Nichtwählern. Ja, Jörg Schönborn hat die Wahl für uns wie gewohnt begleitet. Wie ist das Ergebnis der Landtagswahl und das starke Abschneiden der AfD einzuordnen?
3: Die Dimension dieses Wahlerfolgs erkennt man schon an 2 Zahlen. Das Ergebnis selbst gestern ist das höchste, das irgendeine Partei bei Bundes- oder Landtagswahlen in den letzten 10 Jahren erzielt hat. Und der Zugewinn gegenüber der vorangegangenen Wahl der größte für irgendeine Parlamentspartei seit Gründung der Bundesrepublik. Das erreicht man nur, wenn man in allen gesellschaftlichen Gruppen präsent ist und gewählt wird. Die AfD, lange traditionell männlich gewählt, schafft es zum ersten Mal auch eine Mehrheit der Frauen in Sachsen-Anhalt deutlich vor der CDU zu erzielen. Sie ist ebenfalls zum ersten Mal die Partei, die in sämtlichen Altersgruppen vorne liegt. Am knappsten bei den über 70-Jährigen, deutlich bei den mittelalten 25 bis 60. Das sind die Gruppen, die im Beruf stehen, die Familie haben, die meinungsprägend für die ganze Gesellschaft sind. Und unabhängig vom Bildungsstand liegt die Partei vorne. Sowohl bei denen, die Volks- oder Hauptschule absolviert haben, als auch bei denen mit Abitur ist sie die stärkste Partei. Dieses Merkmal, in allen Gruppen mehrheitsfähig zu sein, war immer ein klassisches Kriterium von Volksparteien. Die haben allerdings in der Bundesrepublik auch immer nicht einfach nur Stimmen eingesammelt, sondern Gruppen verbunden und Gesellschaft zusammengeführt.
21: Vielen Dank, Jörg Schönborn. AfD-Spitzenkandidat Ulrich Siegmund blickt zuversichtlich in die Zukunft. Hört man sich am Tag nach der Wahl in Sachsen-Anhalt um, sind die Reaktionen gemischt. Es gibt besorgte Stimmen. Andere haben positive Erwartungen, sollte die AfD es schaffen, eine Regierung zu bilden.
4: Am Tag nach der Wahl in Sachsen-Anhalt. Die Reaktionen auf das Rekordergebnis der AfD fallen sehr unterschiedlich aus.
5: Ich habe AfD gewählt, ja. Bin nur stolz drauf. Weil was will man hier noch wählen im Osten? Wir wurden doch seit 30 Jahren, eigentlich nach der Wende, wir wurden doch hier nur verscheißert.
6: Ich weiß, dass die Leute alle unzufrieden sind, aber die AfD zu wählen ist nicht die Alternative. Ich bin sehr traurig drüber.
4: Die Industrie- und Handelskammer sagt, Sachsen-Anhalt brauche ausländische Investoren. Die könnten aber durch eine AfD-Regierung abgeschreckt werden.
7: Wenn wir das Wahlprogramm der AfD uns anschauen, da haben wir da als Wirtschaft Punkte, wo wir sagen, da gehen wir mit, wie beim Thema Bürokratieabbau, das unterschreiben wir. Aber wir haben andere Punkte, Weltoffenheit, das sehen wir kritisch, wenn das in Sachsen-Anhalt zukünftig nicht mehr gegeben sein sollte.
4: Auch an der Universität in Halle machen sich viele Studenten Sorgen über das starke AfD-Ergebnis. Abfinden wollen sie sich damit aber nicht.
1: Ich denke jetzt nicht, wir sollten alle aus Sachsen-Anhalt wieder raus und irgendwie woanders hinziehen. Das kann nicht die Lösung sein. Wir müssen auch weiterhin für ein buntes und diverses Sachsen-Anhalt kämpfen. Und gerade jetzt ist es wahrscheinlich sehr wichtig, auch einfach nochmal Präsenz zu zeigen.
4: Am späten Nachmittag ist in Magdeburg der CDU-Landesvorstand um Ministerpräsident Sven Schulze zusammengekommen. Hinter verschlossenen Türen haben sie über die schwierige Lage beraten, in der sich die CDU in Sachsen-Anhalt nun befindet.
21: Der Erdrutschsieg der AfD ist auch bei unseren europäischen Nachbarn ein Thema. Die Reaktionen dort sind sehr gemischt. Je nach politischem Lager spricht man von besorgniserregenden Signalen oder schickt Glückwünsche nach Magdeburg. Auch bei der Frage nach den Ursachen des AfD-Erfolges fallen die Antworten unterschiedlich aus.
2: Als Unternehmer kennt der tschechische Premier Andrej Babiš Sachsen-Anhalt sehr gut. Mehr als 1,6 Milliarden Euro hat sein Unternehmen Agrofert dort investiert. Inzwischen liegen die Firmenanteile in einem Treuhandfonds. Besorgt zeigt sich Babiš über den historischen Wahlerfolg der AfD nicht. Für ihn ist das Ergebnis vor allem die Quittung für eine verfehlte Politik in Berlin. Deutschland hat natürlich zwei fatale Fehler gemacht. Zum einen hat es die Kernenergie abgeschaltet. Der zweite Fehler war, dass Frau Merkel die Migranten eingeladen hat. Im Nachbarland Polen sieht man den Erfolg der AfD ganz anders. Premier Tusk schreibt auf X: In Polen können sich nur Idioten oder Verräter über den Triumph der AfD in Deutschland freuen. Und auch für den spanischen Ministerpräsidenten Pedro Sanchez ist das Wahlergebnis eine Warnung für ganz Europa. Es ist eine Warnung, dass die Bedrohung durch die extreme Rechte dank der Kapitulation der traditionellen Rechten in Europa und weltweit an Boden gewinnt. Ganz anders Italiens Vizeregierungschef Matteo Salvini. Der Rechtspopulist hält die Angst vor der AfD für übertrieben. Was heißt hier Angst? Das nennt man Demokratie. Die Menschen können frei wählen, wen sie wollen. Und wo liegt das Problem? Diese Partei macht Sicherheit und den Schutz der Grenzen zu ihren Prioritäten. Gratulationen kommen auch von Elon Musk aus den USA. Gut gemacht, schreibt er an Alice Weidel. Und in Russland feiert Putins Sonderbeauftragter Kirill Dmitrijew einen historischen Sieg der pragmatischen AfD, die Migration unter Kontrolle bringen werde.
21: Weitere Analysen und Hintergründe zur Wahl sehen Sie in einem Brennpunkt gleich im Anschluss an diese Tagesschau. Im Zusammenhang mit den massiven Sparplänen bei Volkswagen gibt es schon länger Spekulationen über die Zukunft des VW-Werkes in Osnabrück. Jetzt steht fest, der Autokonzern will das Werk verkaufen an das Land Niedersachsen und den Finanzinvestor Aurelius. Heute wurde eine entsprechende Vereinbarung unterzeichnet. In dem Werk sollen ab Mitte 2027 keine Autos mehr, sondern Komponenten für die Rüstungsindustrie produziert werden. Als erstes Projekt ist eine Zusammenarbeit mit dem israelischen Rüstungskonzern Rafael geplant.
8: Sie sind sich heute einig geworden und Osnabrück atmet erst mal auf. Zwar wird sich VW schrittweise vom Standort zurückziehen, dafür aber Platz machen für einen neuen Betreiber. Das Land Niedersachsen übernimmt das Werk gemeinsam mit einem Finanzinvestor und richtet es komplett neu aus.
11: Wir haben hier einen unglaublichen Standort, der in seiner Kompetenz von Entwicklung über sozusagen den Fertigungsbau bis zu den Endprodukten, glaube ich, alles kann. Hier ist kein Standort, den man irgendwie vermarkten muss, ist einer, der sichtbar ist. Und genau das hat dazu geführt, dass es eine große Perspektive im Bereich der Verteidigungsindustrie gibt, dass wir hier zukünftig produzieren können.
8: Statt Autos zu bauen, wie aktuell noch das T-Roc Cabriolet, soll hier in Zukunft ein Zentrum für Sicherheits- und Verteidigungstechnologien entstehen. Der erste Großkunde, ein israelischer Rüstungskonzern, bekannt als Hersteller des Iron Dome, der hier dann Teile für Raketenabwehrsysteme fertigen könnte. Für die Belegschaft bedeutet das, rund drei Viertel von ihnen können bleiben. Für 1400 Mitarbeiter gibt es eine Jobgarantie bis Ende 2029.
14: Natürlich ist die Stimmung in der Belegschaft sehr unterschiedlich. Also man kann nicht alles über einen Kamm scheren. Es gibt, glaube ich, noch ganz viele Fragezeichen. Das müssen wir feststellen. Alle sind sehr gespannt, was das dann konkret bedeutet. Es wird ja auch eine Veränderung der Arbeitsplätze sein.
8: Morgen ist eine Betriebsversammlung mit den Mitarbeitern geplant, um Details zu erläutern. Mit welcher konkreten finanziellen Summe sich das Land Niedersachsen beteiligen wird, darüber soll noch verhandelt werden.
21: In Belgrad ist der verstorbene bosnisch-serbische Kriegsverbrecher Ratko Mladic beigesetzt worden. Tausende versammelten sich zur Trauerfeier vor und in der St. Lukas-Kirche. Die EU hatte die staatlichen und militärischen Ehrungen im Vorfeld scharf kritisiert. Mladic war vom Kriegsverbrechertribunal in Den Haag zu lebenslanger Haft verurteilt worden. Unter anderem wegen des Massakers von Srebrenica mit tausenden ermordeten Muslimen. Viele Menschen in Serbien verehren den ehemaligen Armeechef aber weiter als Held. Zum Sport. Sieg für die deutschen Basketballerinnen bei der WM. Gegen Mali gewann die DBB-Auswahl in Berlin mit 83 zu 58. Weiter geht es morgen in der Zwischenrunde gegen Südkorea und damit in den Kampf um einen Platz im Viertelfinale. Und nun die Wettervorhersage für morgen, Dienstag, den 8. September.
9: Noch strömt sehr warme Luft zu uns. Den Nordwesten erreicht morgen eine Kaltfront. In der Nacht zunächst in der Mitte und im Südwesten noch Schauer, im Nordwesten und Norden örtlich Regen. Am Tag vor allem vom Süden bis in den Osten viel Sonne, sonst ziehen ab und an Wolken vorüber. Im Nordwesten oft dichte Wolken. Es regnet zunächst an der Nordsee, später bis zu einer Linie von der Eifel bis nach Ostholstein. Eine laue Nacht in mittleren Lagen des Schwarzwalds. Am Tag 19 Grad auf Sylt bis 33 Grad im Breisgau. Die Aussichten. Am Mittwoch von der Mitte bis in den Südosten Wolken, Schauer und Gewitter. Im Westen und Nordwesten Schauer und einzelne Gewitter, sonst auch mal länger Sonne. Am Donnerstag Sonne, Wolken, im Norden Schauer. Am Freitag mehr Sonne als Wolken.
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15: Mit Helene Seelmann im Studio, guten Tag. Konsequenzen kündigt die deutsche Kanzlerpartei CDU/CSU nach der Wahl in Sachsen-Anhalt an. Noch viele offene Fragen zum Zukunftsdepot für Kinder bis 18 und der Hitzesommer hat auch die Luftqualität verschlechtert. Das Wetter morgen meist sonnig und heiß. Nach der Wahl im deutschen Bundesland Sachsen-Anhalt steht die Kanzlerpartei CDU/CSU unter Schock. Die Wahl ist auch ein Denkzettel für Kanzler Friedrich Merz. Ein Drittel der CDU-Wähler wollte bei dieser Wahl die Regierung und den Kanzler abstrafen, wie die Wahlforschung der ARD zeigt. Eine Botschaft, die angekommen sein dürfte, nun möchte die Partei Konsequenzen ziehen. Theresa Kulowitsch berichtet.
16: Katerstimmung bei der CDU/CSU am Tag nach der Wahl.
17: Wir sind alle zutiefst schockiert. Wir haben es in dieser Form so nicht erwartet.
16: Das sagt Kanzler Friedrich Merz. Man könne nicht einfach zur Tagesordnung übergehen. Von Rücktritten will bei der gemeinsamen Pressekonferenz von Merz und dem CDU-Spitzenkandidaten Sven Schulze in dieser Deutlichkeit aber keiner sprechen. Merz möchte künftig mehr auf Emotionen setzen, wenngleich er die Reformen der Koalition aus CDU und SPD verteidigt.
17: Unser Land braucht grundlegende Reformen. Dass wir sie emotional vermitteln müssen, ist jetzt eine gemeinsame Aufgabe. Es geht um nicht mehr und um nicht weniger als um die Zukunft unseres Landes und die Chancen unserer Kinder und Enkelkinder,
15: sagt der deutsche Kanzler Merz. In Belgrad haben tausende Menschen an den umstrittenen Feierlichkeiten zur Beisetzung von Kriegsverbrecher Ratko Mladic teilgenommen. Von einer Verherrlichung von Kriegsverbrechern spricht hingegen EU-Erweiterungskommissarin Marta Kos. Der ehemalige bosnisch-serbische General war Ende August im Gefängnis des Internationalen Strafgerichtshofs in Den Haag im Alter von 84 Jahren gestorben. Miriam Beller berichtet.
18: Das Oberhaupt der serbisch-orthodoxen Kirche, Patriarch Porfirie, leitet persönlich den Gedenkgottesdienst für den verurteilten Kriegsverbrecher Ratko Mladic. Auch sonst wirkt die Beisetzung in Belgrad wie ein Staatsbegräbnis, auch wenn es offiziell keines ist. Der serbische Präsident Aleksandar Vučić nimmt an den Trauerfeierlichkeiten zwar nicht teil, mindestens zwei Minister aus seinem Kabinett sind aber anwesend. EU-Erweiterungskommissarin Marta Kos hat als Reaktion auf die umstrittene Ehrung Mladics ihren geplanten Besuch in Serbien abgesagt. Ratko Mladic war unter anderem wegen des Völkermordes an 8000 muslimischen Buben und Männern in Srebrenica in Den Haag zu lebenslanger Haft verurteilt worden.
15: Die SPÖ ist mit einem historischen Umfragetief konfrontiert. Ablösegerüchte um Parteichef Andreas Babler wollen nicht verstummen. Als möglicher Nachfolger wurde dieser Tage wieder einmal Medienmanager Gerhard Zeiler gehandelt. Der sagt im ORF-Talk hinter den Schlagzeilen, der morgen ausgestrahlt wird, er sei nicht gefragt worden. Tanja Malle berichtet.
12: Ein neuer Chef soll's richten, lautet sinngemäß ein Credo, das in Teilen der SPÖ und auch medial immer wieder zu vernehmen ist. Einer wird dann stets genannt, der Medienmanager Gerhard Zeiler. Er wurde bereits als Nachfolger von Faymann, Kern und Randy Wagner gehandelt und aktuell als der des derzeitigen SPÖ-Chefs Andreas Babler. Zeiler sagt dazu nun, diese Frage stelle sich nicht, denn
19: solange ich nicht gefragt werde, braucht es auch keine Antwort.
12: Grundsätzlich kann Zeiler der Leistung von ÖVP und SPÖ in der Regierung wenig abgewinnen.
19: Manchmal kommt mir diese Regierung und die beiden ehemaligen Großparteien vor wie eine Fußballmannschaft, die zur Halbzeit 0-2 im Rückstand liegt und dann in der Pause beschließt, wir konzentrieren uns auf die Verteidigung.
12: So Medienmanager Zeiler im ORF-Talk hinter den Schlagzeilen.
15: Die Bundesregierung will das sogenannte Zukunftsdepot für Kinder auf den Weg bringen. Es geht dabei um ein steuer- und gebührenfreies Wertpapierdepot für Kinder bis 18 mit 500 Euro Startguthaben. Allerdings sind sich die Regierungsparteien noch nicht über Details einig und ab wann das Zukunftsdepot überhaupt starten kann. Mehr von Peter Daser.
20: Familienministerin Claudia Bauer von der ÖVP drängt heute auf ein Umsetzen des Zukunftsdepots bis 1. Jänner. Die Neos wollen ein Ausarbeiten der gesetzlichen Details in den kommenden Wochen erreichen. Das SPÖ-geführte Finanzministerium verweist auf die technisch bisher ungelösten Details

0: Michelitsch und Miriam Steiner.
1: Die Feinstaubbelastung nimmt weiter zu. Und das trotz strengerer Regeln in Europa und Nordamerika, die die Emissionen aus Verkehr und Industrie gesenkt haben. Ein Grund dafür sind die zunehmenden Brände, die von den hohen Temperaturen begünstigt werden, wie die Weltwetterorganisation berichtet. Seit den 1990ern hat sich die Zahl extremer Brandereignisse demnach weltweit verdreifacht. Auch in Europa sind heuer bis Ende August rund 700.000 Hektar Land verbrannt. Dabei entsteht giftiger Rauch mit winzigen Feinstaubpartikeln. Diese können tief in die Lunge und sogar ins Blut gelangen und dadurch das Risiko für Herzinfarkte und Schlaganfälle erhöhen. Die hohen Temperaturen fördern zudem die Bildung von Ozon. Das ist ein Reizgas, das in Bodennähe vorkommt. Während längerer Hitzewellen steigen die Ozonwerte an, was die Luft verschmutzt und zu vermehrten Atemwegserkrankungen führen kann.
0: Die Nachrichten, Julia Würzinger.
2: Der erste Tag des Kopftuchverbots für Mädchen unter 14 Jahren ist am Großteil der Schulen im Osten Österreichs ruhig verlaufen. An einzelnen Schulen gab es Konflikte, meldet die Austria Presseagentur. Die Kronenzeitung hatte zuletzt über muslimische Vereine berichtet, die mögliche Geldstrafen für Eltern zahlen wollen. Die islamische Glaubensgemeinschaft IGGÖ lehnt das klar ab. Die EU baut ihre wirtschaftlichen und politischen Beziehungen zu Grönland aus. EU-Kommissionspräsidentin Ursula von der Leyen hat bei ihrem Besuch in der Hauptstadt Nuuk auch ein 200 Millionen Euro schweres Investitionspaket angekündigt. Zuletzt hat der US-Präsident Donald Trump gedroht, die USA könnten Grönland übernehmen. Die Kinderbetreuung ist in den vergangenen Jahren in Österreich ausgebaut worden. Das zeigt eine Studie des Österreichischen Instituts für Familienforschung. Die Zahl der Krippen, Kindergärten und Horte ist innerhalb von 6 Jahren um rund 8% gestiegen. Öffnungszeiten und die Gruppengrößen haben sich kaum geändert. Der Zivilschutzverband und das Innenministerium haben eine neue Zivilschutz-App vorgestellt. Die Ziva-App soll Bürgerinnen und Bürger in Zeiten von Unwettern, Hochwasser, Cyberattacken und möglichen Drohnenangriffen Tipps zur Vorsorge geben. Außerdem soll sie bei Gefahr alarmieren durch den AT-Alert und Verbindungen zur Geosphere Austria. Die App war bisher in der Testphase und geht jetzt in den Echtbetrieb. Als erstes Autowerk wird die Volkswagen-Fabrik in Osnabrück zu einem Standort für Rüstungsindustrie. Das Land Niedersachsen und der israelische Investor Aurelius übernehmen die Anlage. Nepal hat heute an einem nationalen Trauertag der Opfer der verheerenden Sturzflut vor knapp 2 Wochen gedacht. Hunderte Menschen haben an einer Mahnwache für die Verstorbenen teilgenommen. Fast 1400 Menschen sind bisher ums Leben gekommen.
0: Die Wetterprognose hören Sie jetzt von Jörg Stieber.
3: Sommerlich warm und teils sonnig, teils bewölkt geht der Nachmittag zu Ende. In Tirol entstehen jetzt aber stellenweise Regenschauer, allmählich auch in Oberkärnten. Und einzelne Schauer und Gewitter sind am Abend und in der ersten Nachthälfte auch anderswo möglich, etwa in Oberösterreich, Salzburg und Unterkärnten. Morgen wird es dann meist sonnig und für September ungewöhnlich heiß. Die Temperaturen steigen auf 28 bis 34 Grad. Ein paar Quellwolken bilden sich über den Bergen und im Südwesten sind am Abend vereinzelt Wärmegewitter möglich.
0: Mit dieser Wetterprognose von Jörg Stieber endet dieses Journal um 5. Wir melden uns wieder um 18 Uhr mit dem Abendjournal der ausführlichen Tageszusammenfassung. Jetzt ist es gleich 17.09 Uhr und am Wort ist die Kultur.
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5: Im Studio Fabian Hoffmann. Union und SPD wollen nach dem klaren Sieg der AfD in Sachsen-Anhalt Konsequenzen auf Bundesebene ziehen. Am eingeschlagenen Reformkurs will man aber festhalten, Eva-Maria Wölfel.
6: Ja, da sind sich alle einig. CDU-Chef und Kanzler Merz sagt, es gehe um eine stabile Zukunft des Landes. Aufgeben sei für ihn keine Option. Er wolle versuchen, die Menschen mit seiner Politik gezielter zu erreichen und nach Wegen zu suchen, wie die Regierung besser werden kann. Auch die SPD hält die angekündigten Reformen weiter für nötig, will aber wohl nachbessern. Co-Parteichefin Baas sagt, wir dürfen Sozialreformen nicht gegen die Menschen machen. Und ein Weiter-so geht nicht.
5: Die AfD feiert ihren Wahlerfolg in Sachsen-Anhalt, sucht aber noch einen Partner zum Regieren. Für CDU, SPD, Grüne und Linke kommt eine Zusammenarbeit nicht in Frage. Die AfD hat aber auch keine absolute Mehrheit. Spitzenkandidat Ulrich Siegmund.
7: Deswegen ist es jetzt unser Anspruch, genau diese stabile Mehrheit in den nächsten Tagen, Wochen zu organisieren. Ich habe das ja in meinen Eingangsworten schon gesagt, wie das aussehen könnte. Entweder durch die Unterstützung, und zwar vollständige Unterstützung einer Fraktion oder einzelner Abgeordneter.
5: Ja, und da kommt das BSW ins Spiel. Die Wagenknecht-Partei lehnt eine Zusammenarbeit mit der AfD nicht ab und sieht inhaltliche Schnittmengen. Statt Autos sollen im VW-Werk in Osnabrück künftig Rüstungsgüter

0: gebaut werden, darunter Teile für ein Raketenabwehrsystem. Der Standort wird vom Land Niedersachsen und einem Investor übernommen. 3/4 der bisherigen VW-Jobs sollen nach der Übernahme erhalten bleiben. Sänger Xavier Naidoo soll wegen Volksverhetzung und Beleidigung der Prozess gemacht werden. Ihm wird unter anderem vorgeworfen, antisemitische Texte veröffentlicht zu haben, so das Landgericht Mannheim. Naidoo sorgt immer wieder für Aufsehen, etwa mit dem Verbreiten von Verschwörungsmythen. Die EU will in Grönland 200 Millionen Euro investieren. Einen entsprechenden Deal hat Kommissionschefin von der Leyen mit dem grönländischen Regierungschef unterschrieben. Es geht zum Beispiel um mehr Zusammenarbeit bei Bildung, Fischerei und erneuerbaren Energien.
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2: Mit KI-Support. Viele Wolken gibt es heute erstmal und vor allem im Nordwesten kann am Nachmittag auch mal etwas Regen runterkommen. Später wird es in der Südosthälfte häufiger freundlich mit Sonne. Zum Abend sind in der Osthälfte vereinzelt Schauer und Gewitter dabei, teils kräftig mit Sturmböen. Die Höchstwerte liegen bei 18 bis 33 Grad. Morgen dann deutlich kühler, ab und zu Regen, maximal 22 Grad.

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1: Herzlich willkommen für Sie auf der Bühne, Semino Rossi!
2: Ist das von Sinn oder Lieben?

0: Muchas gracias.
1: Einen wunderschönen guten Tag.
2: Meine Damen und Herren, 10. Sendung immer wieder Sonntag. Einen riesen Applaus für Semino Rossi.
3: Buenos días, Stefan.
2: Buonasera, madre. Einen wunderschönen guten Vormittag.
4: Schön, dich zu sehen.
2: Freut mich auch.
4: Schön.
2: Also, du als alter Argentinier.
4: Ja.
2: Glaubt ihr, macht die Hitze gar nicht so viel aus, oder? Also, meinst du, es macht einem Bayern mehr die Hitze aus, wie einen aus Südamerika?
4: Ja, weil wir trinken so viel Mate-Tee. Und du trinkst keine Mate-Tee. Mate-Tee ist unser Nationalgetränk in Argentinien. Mhm. Bei solcher Hit kommt sehr gut an. Trinkst du Mate-Tee?
2: Nein.
4: Siehst du, du trinkst nur Bier.
2: Warte mal, ich frage mein Publikum, habt ihr schon mal Mate-Tee getrunken? Ja, natürlich habt ihr das alles schon gemacht, ja, logischerweise. Jetzt sagen Sie wahrscheinlich, das aktuelle bzw. das neue Lied von Semino Rossi ist ein sehr, sehr schönes. Und ich höre dich jeden Tag. Ich bin kein Schleimer, du weißt es, wir sind seit vielen Jahren befreundet. Wenn ich dich im Radio höre, ich bin immer wieder glücklich und dass du ein Ehrengast bist, kann immer wieder sonntags. Und ich meine, war ein nette Klatschen. Erste Sendung, 16. Juni 2005, warst du mein Gast.
4: Ich freue mich.
2: Bis heute.
4: Freue mich. Schön.
2: Also, ich würde sagen, wir sehen uns gegen Ende der Sendung nochmal.
4: Ende Sendung, aber ich möchte eine kleine Sky sagen. Eine Dankeschön. Dass du mich unterstützt in den letzten so viele Jahre und ich bin so glücklich, dass ich hier dabei sein durfte. Danke, Stefan. Danke dir.

0: Du hast ja meine IBAN-Nummer und von dem her alles
1: ja,
0: cool.
1: Ey, mach ich schon.
0: So, einen Riesenapplaus nochmal für Semino Rossi, meine Damen und Herren. So. Nicht, dass Sie meinen, der am Ross hat nicht alle Latten am Zaun. Das ist ein Thermometer. So. Es ist noch nicht heiß genug, aber trotzdem hier schon wieder 2000 Leute am Wedel. Ich möchte wirklich schauen, wir haben jetzt momentan hier auf der Bühne. Bleib mal ganz unruhig, du kleines Ding. 39, das ist eigentlich kalt, ne? Für immer wieder Sonntag, für Europapark. So, aber ich weiß nicht, wo mein nächster Gast, beziehungsweise meine liebe Kollegin momentan unterwegs ist. Ob es da wärmer oder kälter ist, das kann ich nicht einschätzen, weil ich weiß nicht, wo sie ist. Und das wissen sie auch noch nicht. Lebensfreude pur. Einem Herzensmenschen einfach mal wieder Dankeschön zu sagen, irgendwo in Deutschland. Wir schalten live zu Ronja Forcher.
2: Guten Morgen, lieber Stefan. Guten Morgen, liebes immer wieder Sonntagspublikum. Ja, Stefan, du weißt noch nicht, wo ich stehe. Ich aber sehr wohl. Heute ist was ganz Besonderes geplant, Stefan. Ich darf nicht nur einem Herzensmenschen Danke sagen, sondern gleich ganzen 16 Stück. Also neuer Rekord, muss man sagen. Diese 16 Herren, die haben was zu tun mit dieser Bank, auf die ich mich jetzt hier setzen kann und mit diesem Brunnen und mit der Mauer da hinten und mit den Blumen und mit dem Rasen. Also die sind hier überall vertreten. Und warum genau und was es mit diesen 16 Herzensmenschen auf sich hat, das darf ich jetzt leider noch nicht sagen, auch wenn ich es so gern sagen würde. Ich würde sagen, wir sehen uns später. Ich bin bereit, Stefan, für unsere Überraschung.
0: Ich bin auch bereit. Wir sind bereit. Sag einmal, hast du eine wunderschöne neue Frisur?
2: Ja, diese Frisur nennt sich Hitze. Und meine Locken kriseln sich hier so auf. Im Hintergrund läutet die Glocke. Also es wird jetzt hier immer spannender, Stefan.
0: Ja, das sind wahrscheinlich
2: aber
0: die Glocken.
2: Aber ich freue mich, wie du weißt, heute 16 Herzensmenschen.
0: 16 Herzensmenschen. Also, ein Applaus
2: vielleicht
0: von unserem Publikum hier aus Rust. Dankeschön, Ronja. So. Ist so ein kleiner Bub da gestanden auf der Bühne. In Linz beginnt es in Oberösterreich. Der hat damals gewonnen den Grand Prix der Volksmusik. Mit seiner Heimweh-Melodie. Ein ganz, ganz stolzer, kleiner Knabe. Der hat sich damals auch schon genannt Stefan. Das war ich. Meine Mama, meine Eltern, wir haben uns jedes Jahr Konzerttickets gekauft. Wir haben uns jedes Jahr eine LP gekauft. Wir haben uns jedes Jahr eine Kassette gekauft von meinem nächsten Gästen. Und ich durfte damals 1990 in der Saarlandhalle in Saarbrücken den Grand Prix, den Kristall, an diese wunderbare Gruppe überweisen, hätte ich bald gesagt, übergeben. Gerade ein bisschen emotional. Da ist wirklich eine Menge an Wasser dem Rhein runtergelaufen, mehr wie heute und der ganzen Donau. Und ich bin so stolz, dass die einfach da sind. Und dass dem Norbert wieder so gut geht und dass es allen so gut geht. Die haben immer zusammengehalten. Wahrscheinlich liegt es an der weißen Hose. Meine Damen und Herren, einen Riesenapplaus für die Kastelruther Spatzen.

0: Logischerweise gibt es da heute noch in der 10. Ausgabe von Immer wieder Sonntags von den Kastelwurter Spatzen eine Zugabe. Liebe Grüße nach Norditalien, liebe Grüße in das wunderschönste Land, also neben Bayern und dem Chiemgau, neben dem Chiemsee und Traunstein. Aber ich liebe es einfach. Einen Riesenapplaus für Südtirol, einen Riesenapplaus für die Kastelwurter Spatzen. Bis später. Habe die Ehre. Die schauen auch immer irgendwie gleich aus, oder? Irgendwie? So? Ja, ein bisschen weißer, und aber da habe ich auch mittlerweile eine weiße Rose in den Haaren. Ich freue mich jetzt auf die liebste Rubrik, die es eigentlich gibt bei Immer wieder Sonntags, neben dem roten Mikrofon. Da kommen wir heute natürlich auch zurück. Aber eigentlich habe ich nur was von der Rubrik und meine bucklige Verwandtschaft und meine lieben Freunde und mein lieber Schatz, die Eva. Weil um 12 Uhr sollte ein Lieblingsgericht, Gerichte mit Geschichte, fertig sein. Das macht heute für uns, herzlich willkommen, Achim Petri.
1: Servus.
0: Das ist das beste Publikum der Welt.
2: Ich weiß.
0: Hört. Meine Damen und Herren, Achim Petri.
2: Das kann halt wieder gehen.
0: Na, geht, reicht, ja. So, also, ich darf dich mal bitten. Also, das heißt ja auch in unserer Starküche Gerichte mit Geschichte. Mittlerweile kenne ich dich sehr, sehr gut.
2: Ja.
0: Dein Schatz, deinen Papa, den habe ich damals schon bei der Goldenen Stimmgabel mit Dieter Thomas Heck die Hand geben dürfen. Aber den Achim Petri möchte ich noch mehr kennenlernen, weil du bist einer der besten Menschen, die es gibt.
2: Das ist sehr lieb.
0: Nein, brauchst du es nicht sagen. So, also, es geht mal los. Ich habe ein paar Fragen, denn ich möchte heute auf ein Gericht zurückkommen, wo ich sag, ja, lecker, aber über das reden wir jetzt mal noch nicht. Sondern Mama und Papa.
2: Ja.
0: Die waren ja viel unterwegs.
2: Ja, sehr. Also ich habe mich eigentlich quasi selber erzogen mit Hilfe meiner Großeltern.
0: Ja.
2: Und wir sind in Köln. Ich bin ja ein Kölner ursprünglich und bin eigentlich ein Stadtkind, als Stadtkind aufgezogen worden am Anfang, 6 Jahre lang.
0: So wohnungsmäßig oder?
2: Das Zwei-Zimmer-Wohnung. Also okay. Ganz klein. Meine Eltern hatten nicht immer viel Geld und ja. Meine Mutter hatte eine Wäscherei.
0: Nee.
2: Doch, in Schön. Köln. In Köln so eine chemische Wäscherei, deswegen kenne ich nur diesen Geruch noch so richtig extrem. Aha. Weil ich viel da gespielt habe.
0: Deine Großeltern, also ganz ein wichtiger Punkt in deinem Leben.
2: Die waren zu dem Zeitpunkt, als mein Vater und meine Mutter halt ständig weg waren, haben meine Großeltern mich halt erzogen. Also meine beiden Omas, Oma Trude und Oma Emma. Gott hab sie selig. Ich denke, sie werden zugucken.
0: Natürlich.
2: Das sind die wichtigsten Bezugspersonen in dem Zeitpunkt gewesen für mich als Kind.
0: Also warst du eigentlich ein richtiges Stadtkind?
2: Erst ja.
0: Erst ja und dann ein Dorfkind.
2: Und dann bin ich zum Dorfkind geworden tatsächlich. Ja. Meine Eltern sind nach 6 Jahren, nachdem ich 6, 7 geworden bin, sind die rausgezogen. Ich bin Trecker gefahren, hab sogar geschlachtet. Ich habe den Bauern geholfen, deswegen weiß ich Nahrung wertzuschätzen.
0: Ja.
2: Und hab das gelernt, wie das ist, wenn du in einem Dorf groß wirst, wo du mit den Nachbarn
0: ja.
2: quasi auch groß wirst. Ich hatte tatsächlich auch 2 Bezugspersonen, das waren meine direkten Nachbarn, die waren familiär überhaupt nicht mit uns verbunden.
0: Ja.
2: Aber es waren auch die liebsten Menschen mit meinen Omas zusammen. Das war Tant Mechthild und Onkel Pittermann.
0: Ach, den kenne ich. Ja,
2: genau.
0: Bittermann, ja.
2: Also klar. Und das waren Menschen, das war so herzlich, das kannst du ja gar nicht vorstellen.
0: Nein, das kann man sich ja nicht vorstellen. Nee. Aber bist du dann quasi heute noch verbunden als, ich sag mal, liebe Grüße an die Dorfrocker, als Dorfkind? Hast du heute noch Bezug zum Dorf?
2: Ich habe noch Bezug. Ich bin tatsächlich quasi einen Berg weitergezogen.
0: Ja.
2: Und meine Kinder sind auf dieselbe Grundschule gegangen wie ich. Auf so eine 4-Klassen-Grundschule, ganz klein, total süß. Es gibt nichts Besseres, als Kinder großzuziehen auf dem Land. Das habe ich einfach festgestellt. Weil genau wie ich sind die durch den Wald gelaufen, haben irgendwelche Dämme gebaut. Oder
0: Räuber Hotzenplotz gespielt.
2: Räuber Hotzenplotz jetzt nicht unbedingt, aber das war meine Zeit. Aber
0: Baumhaus.
2: Baumhaus, ganz klar.
0: Ja. So, jetzt durften wir in ganz kurzer Zeit ein bisschen was über dich kennen, lernen. Weißt du, wer noch nie bei Immer wieder sonntags war?
2: Nein.
0: Dein Papa, Wolfgang Petri.
2: Ist das so?
0: Also in meiner Gegenwart, nein, und Vergangenheit, nein.
2: Da war ich so oft.
0: Schaut
2: bei dir.
0: Der jetzt zu?
2: Der schaut jetzt zu.
0: Okay, Wolfgang, Habertieri.
2: Wenn er grüßen wollt, macht es jetzt.
0: Der hat eine neue Single am Freitag auf den Markt bekommen.
2: Der hat am Freitag eine neue Single rausgebracht, ja.
0: Wie heißt die?
2: Die heißt Morgengold.
0: Morgengold, also... Ich habe Morgengold, wenn Wolfgang Petri mit seiner Band mal vielleicht bei Immer wieder sonntags zu Gast ist. So, liebe Grüße. Ganz großer Fan. Und ganz, ganz viele mehr, oder? So, also, ich bin jetzt auch Fan. Komm, wir gehen einfach mal in die Küche.
2: Ja.
0: Ich bin auch Fan von deinem heutigen Gericht, weil wir haben uns gestern unterhalten. Das kennt jeder in Deutschland. Jeder. Es
2: absolut.
0: Kennt jeder. So, es gibt hier noch gefrorenen Spinat. Der mit diesem... Ne? Erzähl einfach du, was gibt's jetzt?
2: Also sagen wir mal so, das ist ein nicht so hochwertiges Essen, würde ich jetzt mal sagen.
0: Doch, ich liebe es.
2: Aber im Geiste hochwertig,
0: ja.
2: Weil es geht um eine Sache und das weiß jeder Mensch, auch jeder, der hier anwesend ist. Ich bin mir absolut sicher, dass jeder dieses Essen als Kind gegessen hat.
0: Eigentlich
2: meine
0: ist schon
2: Omas fast... haben mir das nämlich immer gemacht und deswegen habe ich mir... quasi auch das ausgesucht. Fischstäbchen mit Spinat, mit Spiegeleiern beidseitig gebraten und Kartoffelpüree. Denke, jeder weiß, worum es geht, oder?
0: Und es ist lecker.
2: Und das Beste ist, danach kriegst du keine Hämorrhoiden.
0: Okay, dafür,
2: wir haben uns darüber unterhalten.
0: Ich habe eine Sitzheizung im Auto. Okay, gut. Also, wir freuen uns auf Fischstäbchen mit Spinat und Kartoffelpüree. Und das ist wirklich ein ganz vorzügliches Menü, was uns heute erwartet. Es gibt sogar noch einen Schokoladenpudding,
2: ja,
0: dazu.
2: Ja, richtig.
0: Und jetzt gehen wir zu einer Sängerin. Also, die steht schon als Kind auf der Bühne. So wie ein Feuerwerk. Und das hat sie auch nie vergessen in ihrem Leben. Herzlich willkommen. Wieder einmal zu Gast bei Immer wieder sonntags. Annemarie Eilfeld.

0: Ihre aktuelle Single, So wie ein Feuerwerk, einen Riesenapplaus für Annemarie Einfeld, meine Damen und Herren. Alles Gute weiterhin.
1: Tschüss.
0: So, also man darf sagen, und das darf der Stefan sagen, dass die Annemarie Einfeld ein guter, alter, musikalischer, erfahrener Hase ist im Showbusiness. Da gibt's jetzt eine Startrampe und die nenne ich einfach mal Sommerhitsparade. Ganz, ganz wichtig, wahrscheinlich die letzte 2026, ist einfach so, 30. August das große Finale. 1 bis 6 hatten wir Volksmusik gegen Volksmusik und von Sendung 7 bis einfach mal zum großen Finale, zum Sommerhit 2026 bis Sendung 12, 30. August. Jetzt sagen Sie, ah, dann ist ja immer wieder Sonntag schon wieder vorbei. Nein, 6. September gibt es eine außerordentliche Sendung von Immer wieder Sonntags. Aber vielleicht steht hier schon der Sommerhitkönig auf der Bühne. So, die Herausforderin Anna-Karina Henke, meine Damen und Herren. Sie dürfen für die Anna-Karina abstimmen unter der Telefonnummer 0131-136-55 und die Endziffer 01. Dann haben wir den Sonny Kay, meine Damen und Herren, aus England, aus Manchester, unter der Telefonnummer zu voten. 0131-136-55 und die Endziffer 02. Was fühlt man in dem Moment, wenn man weiß, man ist nächste Woche als Herausforderer auf der Bühne von Immer wieder Sonntags?
2: Also ich genieße hier gerade jeden Augenblick. Ich kann auch gar nicht sagen, ich kann meine Gefühle gerade gar nicht beschreiben. Da ist Euphorie dabei. Ich sag mal so, also ich will das einfach hier nur genießen, weil ich stand schon von Anfang an zu Beginn der Sendung so in den Startlöchern. Ich habe so wie so ein Stier geschaut und habe gesagt, ich will auf diese Bühne, ich will alles rauslassen, was in mir steckt, meine ganze Passion ausgeben.
0: Ich merk's grad, du lässt alles raus. Aber du hast ja auch einen selbstgedrehten Film mitgebracht und der ist wie folgt.
3: Mein Name ist Anna-Karina Henke, ich bin 30 Jahre alt und seit ich denken kann, singe ich. Singen ist meine allergrößte Passion im Leben. Hier im Wolfsfeld, in meinem Heimatdorf in Niedersachsen, fühle ich mich zu Hause.
4: In meiner Freizeit backe ich gerne. Man nennt mich auch die Backfee.
5: Polen ist meine zweite Heimat und Sprachen haben es mir schon immer angetan. Ich spreche 5 Sprachen. Polnisch, Italienisch, Französisch, Englisch und natürlich Deutsch.
6: In meiner Freizeit liebe ich es, mich fit zu halten, zum Beispiel mit Hula Hoop.
7: Hallo liebe Anna-Karina, hier ist dein Künstlerkollege Maurice van Dong und ich wünsche dir für deinen heutigen Auftritt bei Immer wieder Sonntags viel, viel Glück.
4: So, der Koffer ist gepackt, die Aufregung steigt, es geht nach Rust. Ich freue mich auf Immer wieder Sonntags, ich freue mich auf dich, Stefan Ross. Let's go!
0: Anna-Karina Henke, unsere Herausforderin mit ihrem Titel Liebeselixier. Viel Erfolg! Elixier.

0: Katharina Henke. Du bist mein liebes Elixier. Sony. Herzlich willkommen wieder bei Immer wieder Sonntags. Heute das zweite Mal dabei, mit der Vorstellung von der ersten Sendung. Das dritte Mal mit dabei.
1: Ja, das stimmt.
0: Wie geht's dir so?
1: Also nach diesem Auftritt habe ich mehr Nerven, muss ich sagen. Aber ich bin sehr glücklich, hier zu sein. Auch wenn ich vor die Sonne weine ein bisschen. Es ist, wow, es ist stark, diese Sonne heute. Auch mit meiner Brille, stärker noch. Aber ja, sehr viel Freude, sehr viel Spaß auf der Bühne zu sein und wieder mal ein wunderschönes Hallo zu euch allen. Hallo!
0: Unser Schlagersänger aus England, aus Manchester. Also du hast ja durch den deutschen Schlager eigentlich so richtig Deutsch gesprochen. Du hast jetzt mit mir ganz normal geredet und du sprichst wunderbar Deutsch. Mittlerweile.
1: Ja, mittlerweile. Ich weiß nicht, wenn ich alle deine Worte verstehen kann, aber...
0: Ich verstehe mich ja ab und zu selber nicht.
1: Hey, wenn man mit einem Lächeln spricht und vielleicht ein bisschen Glanz im Augen, dann kann man Grenzen überschwinden und auch die Sprache sagen, was man will, irgendwie. Manchmal.
0: Okay, England. Hast du auch mal irgendwas mit dem Königshaus zu tun gehabt?
1: So fragst du das jeder bei Immer wieder Sonntags oder nur mich?
0: Dich?
1: Also,
0: hast du schon mal wen kennengelernt da?
1: So, letztes Mal hatte ich den Ehre, zum Glück, König Charles zu treffen im Buckingham Palace.
0: Pass auf.
1: Ja, ja, ja.
0: Du hast doch nicht König Charles getroffen.
1: Das habe ich,
0: Hast du eine Nummer von dem? Vielleicht ist er nächsten Sonntag da.
1: Das habe ich nicht, aber weißt du oder willst du wissen, was seine Majestät hat zu mir gesagt hat?
0: Nein.
1: Also er sagte, ich musste meine Schnurrbart kämmen. Also jetzt mache ich jeden Tag mit diesem Ding und es war eine gute Rat von seiner Majestät. Das denke ich.
0: Okay, aber jetzt schaust eh aus wie König Ludwig II. Gib mir den, komm her.
1: Ja, hast du.
0: Hast du den immer dabei, oder was?
1: Immer dabei, aber dieses kannst du behalten. Das ist deins für immer.
0: Nein, ich lass mich nicht bestechen. So, mein Bart, also ich habe gar keinen. Okay,
1: die gut. Nasenhaare vielleicht.
0: Die Nasenhaare, boah, bist du freche. Ey, alter Fuchs, die Nasenhaare. Das sagt meine Frau auch immer zu mir, die Nasenhaare. So, dein Titel?
1: Die Liebe geht weiter.
0: Ja, ich glaube auch.

Ja! Die Liebe geht einfach weiter. Immer wieder sonntags geht weiter. Es ist alles cool. Und das ist das Schöne. Anna, Karina, Henke, meine Damen und Herren, Sie dürfen abstimmen ab jetzt. Die Telefonnummer für die Anna Karina, die 0130-1-36-55 und die Endziffer 01. Für unseren Sony, bitteschön, wählen Sie die Nummer 0130-1-36-55 und die Endziffer 02. Jeder Anruf zählt nur einmal. Und das ist euer Applaus. Meine nächste Gruppe, mit der haben wir heute noch einiges vor. Die sind mittlerweile auch Stammgäste von Immer wieder Sonntags. Also ob sich die als Mountain, also beziehungsweise als Bergmenschen mit einem Oktopus auskennen, das weiß ich nicht. Aber wir lernen jetzt einiges dazu, wie viele Hände, wie viele Filter, wie viele Lungen und wie viele Kiemen hat ein Oktopus. Das erfahren wir jetzt musikalisch. Einen Riesenapplaus für die Mountain Crew.

0: Dankeschön! Wow! Das ist wirklich das beste Publikum der Welt. Wahnsinn. Grüß dich, servus, hallo.
1: Da haben wir servus, hallo, grüß euch. Also hallo, hast du gewusst, und da gibt es einen Riesenapplaus, meine Damen und Herren, für unsere Familie Oesch. Und da habe ich neben mir Melanie Oesch, meine Damen und Herren, einen Riesenapplaus vom besten Publikum der Welt. Da habt ihr wirklich recht. Die steht bei mir hier Sport.
2: Sehr schön, Jungs.
1: Am Fjord. Ja, schön. Jetzt haben wir wieder einiges dazugelernt. Warum sagt man einfach, der Oktopus hat 100.000 Hände, warum hat er nicht 90.000?
3: Ja, das ist uns in später Stunde mal eingefallen, ja.
1: Ach, war schon ein bisschen später.
3: Ja, es war schon ein bisschen später.
1: Okay, so, also, ich darf euch entführen. Sport am Fjord.
2: Jo.
1: Ladies first, James last.
3: Danke.
1: Bitteschön, bitteschön. Ihr seid vier Burschen und ich brauche heute für unseren Sport am Fjord eigentlich fünf Personen. Und ich weiß, dass Oesch die Dritten sehr, sehr nicht nur musikalisch erfolgreich unterwegs sind, so wie auch die Mountain Crew, sondern auch handwerklich einfach fit sind. Wir haben hier eine Challenge gegen Ende der Sendung, da habt ihr 2 Minuten Zeit. Der lässt sich zerlegen in 1, 2, 3, 4 Teile. So. Diese müssen geliefert werden mit einem Paddelboot. Das steht hier. Das knallrote, im Endeffekt ausgeblichenes Rot. Da haben wir einen Haken. Und es hat keinen Haken in dem Sinn. Das ist nämlich eure Transportschnur. Da werden nämlich diese Teile geliefert und der Leuchtturm sollte in 2 Minuten aufgebaut werden. Okay. Hier drüben steht die Mountain Crew oder auch Melanie Oesch. Bist du jetzt eher die Paddlerin oder bist du eher die Schnüre auch zieht, auch in der Familie vielleicht?
2: Also mir sind die Schnüre definitiv sympathischer wie das Paddelboot.
1: Ja, weil mit dem Paddelboot in unserem Fjord hier im Europapark, da kann einiges passieren.
2: Ja, ja, ja.
1: Dann bleiben wir mal ganz cool, oder Melanie?
2: Ja, gerne.
1: Wer von euch würde dann gegen Ende der Sendung, der Philipp?
3: Ja, muss dann mal ich übernehmen, ja.
2: Flott, merci.
3: Schauen wir mal, ob ich nass werde, aber ich denke, ja.
1: Du musst ja nur anliefern.
3: Okay.
1: Aber wie gesagt, in 2 Minuten und diese Teile sind alle in deinem Paddelboot von da hinten vor.
3: Okay.
1: Leuchtturm aufbauen, dem Ganzen die Krone aufsetzen, das mache ich am Schluss. Und dann wird es bestimmt eine ganz, ganz tolle Challenge. Ich bedanke mich jetzt schon. Schön, dass ihr zu Gast seid bei Immer wieder Sonntags. Einen Riesenapplaus für Melanie Oesch. Wir sehen uns dann musikalisch mit deiner wunderbaren Familie und die Mountain Crew, meine Damen und Herren. So, also, da haben wir doch jetzt einiges vor und jetzt kommen wir zu einem absoluten Stammgast von Immer wieder Sonntags. Also ich glaube, letztes Jahr war er nicht da, aber ich freue mich umso mehr, dass er dieses Jahr wieder da ist. Anders als man liebt. Sein neuer Titel, herzlich willkommen für Sie, Julian David.

0: unsere Tänzer und Tänzerinnen einen riesen Applaus. Für unser Europapark-Tänzer und einen riesen Applaus für Julian David, meine Damen und Herren. Julian, komm her.
1: Na,
0: komm her.
2: Ich brauche dich mal kurz.
0: Ja, ich brauche dich mal kurz. Bitte schön, hier Platz zu nehmen. Einen wunderschönen guten Morgen.
1: Guten Morgen, ich grüße dich.
0: Die darfst du heute mit nach Hause nehmen.
1: Das ist schön, schenke ich der Mama.
0: Schön, freut sie sich.
1: Ja.
0: Wenn man eine Mama noch hat, dann ist es wunderschön.
1: Das stimmt.
0: So, also, wir haben wirklich schon einige Interviews zusammengeführt.
1: Ja.
0: Wir kennen uns schon so ein bisschen.
1: Gut.
0: Gut, würde ich sagen. Vielleicht sogar sehr gut. Aber es gibt einfach mal Dinge, die traue ich mich einfach, dich nicht zu fragen.
1: Du traust dich Dinge nicht zu fragen?
0: Ja, also in einem Interview. Ja, ich.
1: Ah ja, verstehe, weil Contenance und so, ne?
0: Ja,
1: ja,
0: das
1: ja,
0: kommt zum Beispiel dazu.
1: So. Ja,
0: aber da gibt's einfach mal die Jasmina und den Leopold.
1: Oh ja.
0: Und ich glaube, die haben dich ganz schön in den Mangel.
1: Oh ja, unsere Kinderreporter.
0: Genommen.
1: Ja, und die waren richtig gut. Die haben das wie Profis gemacht.
0: Und das schauen wir uns jetzt an.
3: Guten Morgen, ihr zwei.
4: Hallo, ich bin Jasmina.
3: Ich bin Julian, hallo.
4: Hi, ich bin Leopold.
3: Hi, Leopold, freut mich sehr.
4: Wir haben schon auf dich gewartet. Keine Angst, wir sind ganz lieb. Wie kam es dazu, dass du Schlager liebst?
3: Meine Oma hat schon immer Schlager gehört und ich bin also mit Schlager aufgewachsen und deswegen hatte ich gar keine andere Wahl.
4: Was willst du im Leben noch unbedingt machen?
3: Ich würde so gerne mit meiner Oma, meiner Mama, meiner Tante so als Mehrfamilienhaus zusammenwohnen.
4: Was war bisher dein schlimmster Streich?
3: Kennt ihr das, wenn man so eine Toilettenpapierrolle nimmt und dann Dinge einwickelt?
4: Oh,
3: und
4: ja.
3: Das haben wir zum Beispiel gemacht.
4: Du hast ja eine Nichte und einen Neffen. Was liebst du an den beiden?
3: Ach, danke schön, dass du die zwei erwähnst. Was liebe ich nicht an den beiden? Einfach zu wissen, dass da zwei kleine Wesen sind, die auch auf mich zählen können, das hat mein Herz noch mal so viel größer gemacht.
4: Was war dein lustigstes Urlaubserlebnis?
3: Ich habe eine kleine Hündin. Trudi heißt die.
4: Ich weiß.
3: Oh, ja, oh Gott, ihr seid gut informiert. Schon, ja. Das ist ihr allererster Sommer. Und bin mit ihr ans Meer gefahren und habe sie einfach mal Hund sein lassen. Und überraschenderweise, wer ist auf meinem Bildschirm schoner?
4: Der kleine
3: oder die kleine Maus.
4: Was ist eine Sache, was viele Menschen nicht über dich wissen?
3: Okay, Geheimnis unter uns dreien. Ich gucke abends zum Einschlafen alte Tennisspiele von Steffi Graf. Und das bleibt bitte unter uns drei. Ja?
4: Aber die Kamera hat schon gehört.
5: Wir haben gehört, dass du beim Shoppen manchmal richtig eskalierst. Was war dein verrücktester Einkauf?
3: Ja, das verraten. Ich habe einfach das gleiche T-Shirt 10-mal gekauft. Weil ich mir dachte, das hat mir so gut gefallen, dass ich mir dachte, ich kaufe es mir einfach 10-mal.
5: Was können Erwachsene von Kindern lernen?
3: Ihr macht einfach Dinge, weil ihr Lust drauf habt und weil ihr nicht drüber nachdenkt, was kommt dabei raus.
5: Ah, ich habe noch einen Wunsch an alle Eltern da draußen,
3: bitte,
5: die das gerade sehen. Nämlich, dass die mehr Zeit mit euren Kindern unternehmt.
3: So, bitte alle zuhören.
5: Dürfen wir dich mal beim Auftritt besuchen?
3: Bitte, dann singen wir ein bisschen zusammen. Wirklich, machen wir, oder? Machen wir das so? Sehr gerne, freue ich mich.
5: Julian, meine Mama hat schon gesagt, dass du ein echt cooler Typ bist.
4: Also, ich war mit dir ganz zufrieden.
3: Puh, da bin ich schon mal beruhigt. Und ihr habt es richtig großartig gemacht. Danke euch. Ciao.
4: Tschüss.
0: Ja, da gibt's einfach mal Fragen, die traue ich mir nicht, Julian. Verstehst?
1: Ja, da können wir noch viel lernen von dem.
0: Da können wir auch bei einem Radiosender sitzen und Interviews führen, 2 Stunden lang. Aber es gibt einfach so Dinge, ja.
1: Ja, ja,
0: weißt du,
1: ich kenn's auch.
0: Also, da gibt's nochmal einen Riesenapplaus für Jasmine und Leopold, meine Damen und Herren. Unsere Jungjournalisten. Julian, weiterhin alles, alles Gute.
1: Ich danke dir. Danke, Stefan, für alles, was du auch für uns gemacht hast. Großartig, danke dir. Das ist wirklich nicht selbstverständlich, oder? Stefan Ross, immer wieder sonntags Fernsehgeschichte. Dankeschön.
0: Danke. Also ich verstehe eigentlich zu 99% in der Schlagerszene, in unserem Genre, jeden Dialekt beziehungsweise jede Zeile, jedes Wort. Dann gibt's eine Gruppe, wo ich nicht unbedingt alles verstehe, wo ich mein, Schweizerdeutsch.
1: Schweizerdeutsch.
0: Das kenne ich, was Kuchenkästler.
1: Kannst du nicht. Kunst nicht Russ.
0: Seit wann kannst du Schweizerdeutsch?
1: Ich habe mal ein Jahr in der Schweiz gearbeitet. Und da in der Schweiz, das ist wunderschön. Aber ich glaube, die Schweizer möchten auch gerne, dass man versucht, die Sprache zu verstehen und auch zu sprechen.
0: Und
1: ich habe mein Bestes gegeben.
0: Ganz gut so.
1: Ja?
0: Ja, das ist auch ganz gut so. Aber jodeln versteht man auf der ganzen Welt.
1: Ja.
0: Und da sind sie wirklich die Besten. Nicht nur mit dem Schweizerdeutsch, Schweizerdeutsch, sondern auch mit Jodeln. Sondern es volles Herz. Herzlich willkommen, Ösch, die Dritten.

0: Das ist Schweizerdeutsch. Und ich liebe es einfach. Wir waren auch so viele Tage auf immer wieder Sonntagstournee. Wir kennen uns wirklich sehr, sehr gut. Nicht nur das Menschliche, das gehört dazu. Auch für Ihre Musik einen Riesenapplaus nochmal für Ösch die Dritte, meine Damen und Herren. Liebe Grüße in die Schweiz.
1: Wer hat Lust auf leckeres Eis? Hausgemacht und fairer Preis. Das reimt sich. Eis, Eis, wer möchte leckeres Eis? Eis.
0: Eine wunderschöne gute, ja, ein Riesengeschäft anscheinend. Nein, kommt da gar keiner. Eine wunderschöne guten Morgen, lieber Willi. Der Erste.
1: Guten Morgen, Stefan. Du.
0: Hä?
1: Ich hatte gehofft, dass du kommst.
0: Also, Entschuldigung, jetzt fangen wir mal von vorne an.
1: Ja.
0: Also, was machst du denn heute schon wieder hier?
1: Ja, ja.
0: Ja, ja.
1: Wie gesagt, ich habe gehofft, dass du kommst. Mit Geschrei und Leckereien kann man dich ja eigentlich immer anlocken, nicht wahr? Haben mir zumindest die Kollegen vorhin gesagt, die so dafür sorgen, dass du pünktlich zur Probe kommst.
0: Ja, aber was machst du jetzt hier?
1: Naja, ich bin jetzt nicht einfach nur Willi, sondern Eiswilli. Ja, ja, ich habe meinen eigenen kleinen Eisstand. Willis Eismanufaktur. Willst du mal probieren?
0: Ja, klar, also ich könnte schon mal probieren. Ja, ja, ja? Eigentlich schon, ja. Ja,
1: pass
0: ja.
1: Auf.
0: Du bemühst dich ja anscheinend.
1: Es gibt wunderbare Sorten.
0: Ja.
1: Allerdings, ich verkaufe meine eigenen Kreationen. Wenn man heute eine Eisdiele neu eröffnet, dann muss man sich ja fragen, was will ich machen?
0: Ja.
1: Die langweiligen normalen Sorten oder mache ich eine Bindestrich-Eisdiele?
0: Was ist eine Bindestrich-Eisdiele?
1: Ja, also eine, wo alle Sorten ganz verrückt sind und deren Namen einen Bindestrich in der Mitte haben. Zum Beispiel Mohn-Marzipan oder Granatapfel-Thymian-Meersalz oder Kiwi-Kirsch oder Käsekuchen-Wiener Schnitzel.
0: Mhm. Okay. Also wenn ich mir das so anschaue,
1: ja.
0: Ich glaube, mir wird schlecht, wenn ich das essen würde.
1: Du hast das alles schon vollkommen richtig verstanden, aber das Ganze gibt es wahlweise, wie du siehst, entweder in der Waffel oder hier in einem leckeren Birkenbecher. Ist das nicht schön? Ja. Ich habe meine eigene.
0: Wie bitte? Was?
1: Na, ich habe meine eigene Kreation gemacht. Zum Beispiel hier. Das ist Buchholz Amarena.
0: Ja.
1: Ja.

0: stellen. Also pass auf, hast du heute schon ein Eis gegessen?
1: Nein.
0: Aha. Isst du generell zu viel Süßes?
1: Auf keinen Fall.
0: Aha. Ja, bist du schon mal nachts heimlich aufgestanden und zum Kühlschrank geschlichen, weil du Hunger hattest?
1: Ich doch nicht.
0: Ja, ja. Ist klar. Na gut, dann gibt's für dich nur eine Kugel. Ja.
1: Warum nur eine Kugel? Was soll das jetzt wieder, der Schmarrn?
0: Ja, das ist meine Art des Pinocchio-Bechers. Immer wenn man flunkert, wird die Portion etwas kleiner. Tschüss, alle. Tschüssi.
1: Wahnsinn, oder? Also, Willi, kennt man den auch in der Schweiz? Schon, oder? Kennt man. So, mitten ins Herz, meine Damen und Herren. Ich glaube, er ist aus der Star-Küche draußen. Sein aktueller Titel. Herzlich willkommen für Sie, Achim Petri.

0: Geschrieben von seinem Papa, Wolfgang Petri. Einen riesen Applaus für Achim Petri. Achim, bitte wieder zurück in die Starküche, weil ich habe Verlustängste für meine Fischstäbchen. Ne? Also, ist eine ganz heikle Nummer heute. So, wir gehen nach Celle, wir gehen nach Niedersachsen, wir gehen an unser rotes Mikrofon. Und da darf ich heute begrüßen, herzlich willkommen für Sie, Marie Zöllner. Du schaust bezaubernd aus.
1: Danke.